0: Sally Oldfield gemeinsam mit Mike Oldfield. Und kürzlich sagte sie in einem Interview, nachdem das Musikprojekt mit Mike zu Ende war, haben sich ihre Wege auch nie wieder so richtig gekreuzt. Sie würde sich freuen, wenn sie ihn mal wiedersehen würde. Die ARD-Hitnacht um 14:15 am frühen Montagmorgen. Und jetzt geht es um Ich und Ich. 2003 ging das ja los mit Adel Tawil und mit Annette Humpe. Ein Jahr zuvor hatten sie sich in Berlin in einem Tonstudio kennengelernt. Da waren sie sich über den Weg gelaufen und fanden sich sympathisch, setzten sich zusammen und dann ging das los, sagte Adel Tawil.
1: Wir haben erstmal angefangen, ein paar Songs zusammen zu machen und es hat so viel Spaß gemacht, dass wir gesagt haben, machen jetzt einfach weiter Songs, Songs, Songs. Und daraus ist es dann entstanden irgendwie. Es war jetzt nicht geplant, dass wir gesagt haben, wir machen das jetzt zusammen, sondern die Songs haben uns am Ende so gut gefallen, dass wir gedacht haben, okay, das machen wir selber. Das soll niemand anderes singen.

Sessions von U2 in der ARD Hitnacht. Ja, und wir reden ja in dieser Nacht ein bisschen über die Deutsche Bahn und da haben wir auch Post bekommen von Robert aus Mittelfranken. Er möchte jetzt mal gerne eine Lanze brechen für die Deutsche Bahn. Er sagt, ja, es wird ja immer gelobt, dass die Pünktlichkeit in den europäischen Nachbarländern wie in der Schweiz oder auch in Frankreich. Er sagte aber, das würde am Gleisnetz auch liegen. Ja, in Deutschland gibt's noch ein richtiges großes Gleisnetz und jede Großstadt darin ist ein Knoten und auf diesem Netz fahren Güterzüge und Regionalzüge und ICEs und so. Und diesen funktionierenden Zugverkehr auf die Reihe zu bringen, das sei schon eine Meisterleistung, sagt Robert. Ja, wenn es denn richtig laufen würde, wäre das sicherlich so. Aber leider hat ja die Deutsche Bahn gerade mal eine Pünktlichkeit von so knapp 60%. Das muss natürlich besser werden. Aber in den europäischen Nachbarländern sei das wohl alles ein bisschen einfacher. In der Schweiz beispielsweise, das ist viel überschaubarer. Und in Frankreich gibt es nur ein sternförmiges Netz. Da sind die Gleise untereinander gar nicht miteinander verbunden und deshalb würden die immer so pünktlich fahren. Ja. Vielleicht wäre das ja auch mal was für uns, wer weiß. Wenn Sie auch noch eine schöne Geschichte zur Deutschen Bahn hätten, ard-hitnacht@mdr.de oder Sie können uns auch anrufen 0800 80 80 110. Und jetzt haben wir das Electric Light Orchestra. Don't bring me down.

0: 30 haben wir es. Eine Gefahreninformation für Niedersachsen. In Hannover-Schmünden kommt es durch einen Industriegroßbrand zu einer starken Rauchentwicklung. Anwohner werden gebeten, Fenster und Türen zu schließen und Belüftungsanlagen abzuschalten. Die A2 Dortmund Richtung Braunschweig ist zwischen dem Dreieck Hannover West und Hannover Lahe bis 5 Uhr wegen Bauarbeiten gesperrt. Die A3 Köln nach Oberhausen ist zwischen dem Kreuz Breitscheid und dem Kreuz Kaiserberg bis 5 Uhr gesperrt. Dann die A3 Oberhausen Richtung Arnheim. Die Autobahn ist zwischen Hamminkeln und Rees nach einem Unfall gesperrt. Die A7 Hannover nach Kassel ist zwischen Rüden und Sesem nach einem Unfall gesperrt. Die A45 Gießen Richtung Dortmund ist zwischen Dillenburg und Haiger-Burbach bis 5.30 Uhr gesperrt. Die A48 Koblenz Richtung Dreieck Vulkaneifel ist zwischen Kaisersesch und Ulmen nach einem Unfall gesperrt worden. Und die A620 Saarbrücken Richtung Saarlouis ist zwischen Völklingen und Völklingen-Geislautern wegen einer Baustelle bis 5 Uhr gesperrt. Gute Fahrt.
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0: Am frühen Montagmorgen, ich bin Klaus Schredderau und das sind die Jungs von Man at Work.

ist der Chris Rea. I can't hear your heartbeat. 2.44 Uhr. Haben wir es in der ARD-Hitnacht und wir reden heute Nacht ein bisschen über die Deutsche Bahn und hat uns tatsächlich ein Lokführer geschrieben. Mensch, ich hab's doch gewusst. Lukas Böhme in diesem Falle. Und er kennt sogar die...

Fahrzeuge oder mit diese IC-Züge, mit denen ich gestern da gefahren war. Und er sagte, Mensch, ja, diese alten Schrotthaufen, die sind auf ihren letzten Metern und da kümmert sich die Bahn auch nicht so dolle mehr drum. Hauptsache, der Zug ist betriebssicher und dann fahren die halt noch und zwar bis zum 20.09. Und dann schreibt er, die alten Schrotthaufen der IC1-Flotte, die laufen nur noch bis zum 20. September und danach ist diese Fahrzeuggeneration Geschichte. Ja, immerhin, ja, die sind tatsächlich sehr alt, die müssen ja immer noch 70er Jahre sein. Die haben sie so ein bisschen, glaube ich, innen drin mal frisch gemacht, aber außen sind das alles noch die ganz, ganz alten Fahrzeuge. IC1 heißen die, interessant, wusste ich auch nicht. Aber wenn sie eh nicht mehr lange laufen, dann kann man ja davon ausgehen, dass die ICEs, die dann bald auf dieser Strecke Gera-Köln unterwegs sind, beziehungsweise sie fahren dann gar nicht mehr nach Gera, weil die Strecke nicht elektrifiziert ist, die fahren dann, glaube ich, über Leipzig, nach Leipzig oder nach Dresden. Da ist ja schon einer unterwegs und die sind in der Regel auch pünktlich unterwegs, muss man ja auch mal sagen. Lukas, vielen Dank für diese Einordnung und wenn Sie auch noch eine schöne Geschichte haben über die Deutsche Bahn, was Sie mal mit denen erlebt haben, gerne an ard-hitnacht@mdr.de.

Der Song über das Big Yellow Taxi in der ARD-Hitnacht. Seit ein paar Tagen können Sie uns auch telefonisch erreichen. 0800 80 80 110. Aber ich muss dazu sagen, wenn Sie unterwegs sein sollten auf der Autobahn und Sie beobachten dort irgendwelche Verkehrsunfälle, dann rufen Sie bitte natürlich umgehend die Polizei an. Bei uns dies auf dem Anrufbeantworter zu hinterlassen, bringt leider herzlich wenig, weil Ihre Meldung braucht mindestens 10 Minuten, um hier bei uns im Studio zu landen. Das ist der technische Weg leider und da können wir gar nicht so schnell reagieren. Das ist sicherlich lieb gemeint, wenn Sie das machen, auch viele Lkw-Fahrer tun das, aber rufen Sie bitte die Polizei an, die benachrichtigt dann umgehend die ARD-Verkehrszentren und danach haben wir das auch hier relativ zügig bei uns im Studio auf dem Bildschirm. Also, wenn Sie wirklich gefährliche Verkehrsunfälle beobachten oder Sperrungen, dann rufen Sie bitte die Polizei an. Wir können da leider hier mit Ihren Nachrichten, die Sie auf unserem Anrufbeantworter hinterlassen, herzlich wenig tun. Bis zu den Nachrichten gibt's noch Vanessa Williams. Und jetzt PhD, I won't let you down.

Wichtige Warnmeldung für die Autofahrer auf der B10 Ulm-Augsburg. Zwischen Blaubeurer Tor in Ulm und Neu-Ulm ist ein Falschfahrer unterwegs. Äußerst rechts fahren, nicht überholen. Falschfahrer auf der B10 Ulm-Augsburg. Zwischen Blaubeurer Tor in Ulm und Neu-Ulm. Äußerst rechts fahren, nicht überholen. Wir melden, wenn die Gefahr vorliegt.

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1: Um 3 Uhr mit Katja Kindermann. Linken-Chef Pantisano schließt die Unterstützung seiner Partei für CDU-Ministerpräsident Schulze bei der Wahl in Sachsen-Anhalt nicht aus. Die Linke habe in den vergangenen Jahren wiederholt Verantwortung gezeigt, sagte er im ZDF. Die CDU lehnt eine Zusammenarbeit mit der Linken bisher ab. Pantisano sagte, es gehe darum, zu verhindern, dass eine rechtsextreme Partei an die Macht kommt.
2: Es ist mein Land, es ist das Land meiner Eltern, es ist das Land von Millionen von Menschen, die es mit aufgebaut haben und die jeden Tag arbeiten gehen. Und ich wehre mich dagegen, dass ein irgendein dahergelaufener Politiker einer rechtsextremen Partei uns dieses Land wegnimmt und meint, uns rauswerfen zu müssen. Und da will ich an die Verantwortung der CDU appellieren, die sie hat, zu verhindern, dass solche Politiker an die Macht in diesem Land kommen.
1: Der linken Vorsitzende Pantisano im ZDF. Der Präsident des Kieler Instituts für Weltwirtschaft, Schularik, hat Verteidigungsminister Pistorius falsche Prioritäten bei der Modernisierung der Bundeswehr vorgeworfen. Der Süddeutschen Zeitung sagte der Ökonom, ein Großteil des 700 Milliarden Programms für die Bundeswehr fließe weiterhin in Panzer, Fregatten und andere herkömmliche Waffensysteme. Stattdessen müsse stärker in Zukunftstechnologien investiert werden, wie in künstliche Intelligenz, Robotik, Drohnen und Satellitentechnik. Der Bundesverband der deutschen Binnenschifffahrt warnt angesichts des anhaltenden Niedrigwassers vor einer Zweiteilung des Rheins. Verbandschef Schwanen sagte der Rheinischen Post, die Wasserstraße könnte für den Güterverkehr in 2 getrennte Abschnitte zerfallen. Am wichtigen Pegel Kaub werde im Laufe der Woche erstmals ein einstelliger Wert erwartet. Bei einem derartig niedrigen Wasserstand könnten Güterschiffe dort nicht mehr passieren. Der Rhein wäre damit nicht mehr durchgängig befahrbar. Die US-Regierung zeigt sich angesichts der jüngsten Forderungen des Iran gelassen. Präsident Trump sprach in einem Interview mit dem Nachrichtenportal Axios von einem Schachspiel. Aus der Nachrichtenredaktion Marei Beermann.
3: Es wird sich regeln, es regelt sich immer, sagte Trump. Offenbar setzt der US-Präsident auf den Faktor Zeit. Der Iran sei wirtschaftlich in einer sehr schlechten Lage, die Inflation sei enorm und das Regime habe kein Geld, um seine Truppen zu bezahlen, so Trump. Er räumte ein, wir verhandeln nur halbherzig mit ihnen. Zu den vom Iran gestellten Bedingungen gehören das Ende der US-Seeblockade, der Abzug der US-Streitkräfte aus der Region, die vollständige Aufhebung aller Sanktionen gegen den Iran sowie Entschädigungszahlungen.
1: Das waren die Nachrichten. Das Wetter in Deutschland: bewölkt, im Süden und Osten vereinzelt Schauer und Gewitter. Tiefstwerte 22 bis 12 Grad. Tagsüber heiter und sonnig, von der Nordsee bis nach Mecklenburg-Vorpommern Regen und Gewitter möglich. Höchstwerte 20 Grad auf Langeoog bis 36 Grad in der Südpfalz. Am Dienstag freundlich, im Süden Schauer und Gewitter möglich, 18 bis 34 Grad. Es ist 3.03 Uhr.
4: Nach wie vor ist der Falschfahrer unterwegs auf der B10 Ulm-Augsburg, und zwar zwischen dem Blaubeurer Tor in Ulm und Neu-Ulm. Bitte äußerst rechts fahren, nicht überholen. Falschfahrer weiterhin auf der B10 Ulm-Augsburg zwischen Blaubeurer Tor in Ulm und Neu-Ulm. Äußerst rechts fahren, nicht überholen. Wir melden, wenn die Gefahr vorüber ist. Die A2 Dortmund nach Braunschweig ist zwischen dem Dreieck Hannover West und Hannover Lahe bis 5 Uhr wegen Bauarbeiten gesperrt. Und das gilt auch für die A3 Köln nach Oberhausen zwischen dem Kreuz Breitscheid und dem Kreuz Kaiserberg. Die A45 Gießen Richtung Dortmund ist zwischen Dillenburg und Heiger-Burbach bis 5.30 Uhr gesperrt. Die A48 Koblenz Richtung Dreieck Vulkaneifel ist zwischen Kaisersesch und Ulmen nach einem Unfall gesperrt worden. Die A620 Saarbrücken nach Saarlouis ist zwischen Völklingen und Völklingen-Geislauter noch bis 5 Uhr gesperrt. Und dann haben wir jetzt die B96 im Programm Berlin-Kreuzberg. Der Mehringdamm ist zwischen Platz der Luftbrücke und Medizinstraße wegen eines Feuerwehreinsatzes gesperrt. Das war's, gute Fahrt.
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4: Mit Klaus Schredderau. Hallöchen.

Curtis Baker Street und hier ist die Entwarnung für die B10 Ulm-Augsburg. Kein Falschfahrer mehr zwischen Blaubeurer Tor in Ulm und Neu-Ulm. Hier haben Sie wieder Freifahrt. Wir plaudern ein bisschen über die Nachteile und Vorzüge der Deutschen Bahn in dieser Nacht. Und da haben wir tatsächlich eine wunderbare Mail bekommen aus Bayern, und zwar von Maximilian. Er ist auch Lokführer bei der DB Regio in Bayern. Und er schreibt, er durfte einen Kollegen aus Ägypten mit ausbilden. Der war erstmal 12 Jahre als Lokführer dort beschäftigt, kam dann nach Deutschland und mittlerweile findet er es schon ganz lustig. Er hat ihm ja den deutschen Bahnalltag etwas näher gebracht und der junge Mann heißt Hossam im Übrigen. Er hat dann dem Maximilian immer gesagt, Mensch, bei euch läuft aber auch einiges schief, so mit Verspätungen und Zugausfällen. Tja, und ausgerechnet ein Kollege aus Ägypten erklärt dem Maximilian also, dass es bei der Deutschen Bahn auch nicht immer rund läuft. Aber genau das würde den Austausch so angenehm machen. Viele Grüße aus der Nachtschicht. Ja, schicken wir direkt zurück hier aus unserer Nachtschicht, aus der ARD-Hit-Nachtschicht nach Bayern und weiterhin. Gute Fahrt, ihr beiden haben wir noch ein paar schöne Fotos angehängt. 3:12 Uhr haben wir es, jetzt Danny Wilson. Everything.

aus dem Jahre 2008, Musik aus Dänemark, Ara Dione, I Will Love You Monday. Ja, und sie besang ja die anderen Wochentage gleich auch mit. Und das war für sie ein schöner Erfolg damals. Singer, Songwriterin Ara Dione in der ARD-Hitnacht. 20 nach 3, gleich Diana Ross gemeinsam mit den Supremes. Where Did Our Love Go? Wunderbarer Oldie. Und zuvor eine Ballade. Ja, wenn sie jetzt aufstehen müssten, ich glaube, die nächsten 3 Minuten bleiben sie noch ein bisschen liegen und träumen über

0: Halb vier haben wir's. Einen schönen guten Morgen auf die Straßen. Die A2 Dortmund Richtung Braunschweig ist zwischen dem Dreieck Hannover West und Hannover Lahe bis 5 Uhr wegen Bauarbeiten gesperrt. Und das gilt auch für die A3 Köln Richtung Oberhausen zwischen dem Kreuz Breitscheid und dem Kreuz Kaiserberg. Dann geht's auf die 45 Gießen nach Dortmund, ist gesperrt zwischen Dillenburg und Haiger-Burbach bis 5:30. Die A620 Saarbrücken Richtung Saarlouis ist zwischen Völklingen und Völklingen-Geislautern wegen einer Baustelle bis 5 Uhr gesperrt. Und die B96 Berlin-Kreuzberg, der Mehringdamm, ist zwischen dem Platz der Luftbrücke und Fidizinstraße wegen eines Feuerwehreinsatzes gesperrt. Das war's, gute Fahrt.
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0: Von MDR Thüringen mit Klaus Schredder-Grau. Einen schönen Montagmorgen.

Sie wurde in den 80ern regelmäßig von der Hitfabrik Bohlen beliefert. C.C. Catch, ja. Und Ende der 80er sagte dann C.C. Catch zu Dieter Bohlen, ich habe keine Lust mehr auf dich. Und da sagte der, ja, kann's gehen, aber der Name bleibt bei uns hier im Haus. Und da sagte sie, nö, den nehme ich mit. Und setzte das dann auch gerichtlich durch. Und daher tritt sie auch heute noch auf Revival-Festivals auf mit diesem griffigen Namen C.C. Catch. I can lose my heart tonight. Und jetzt Musik von Smokey, die wurden... ja, in Sachen Besetzung auch immer wieder mal rund erneuert. Hier eine Nummer aus ihrer Glanzzeit. Needles and Pins.

Musik aus Schweden. Von Rednecks, Wish You Were Here. Ja, und wer vorher die Songs Old Poppin' and Oak und Cotton Eye Joe von denen gehört hat, hätte wahrscheinlich erstmal nicht vermutet, dass sie sowas hier auch auf die Reihe kriegen. Wish You Were Here war tatsächlich eine Nummer 1 in Deutschland, in Österreich und auch in der Schweiz. Aus ihrem ersten Album Sex and Violence. Das sagt manches, wenn nicht alles. 10 Minuten vor 4, hier ist die ARD-Hitnacht. Bis zu den Nachrichten gibt's noch ein bisschen Chris Isaac. Zuvor Amerika und wenn wir schon mal bei der Bahn sind, in dieser Nacht, dann darf die Nummer hier nicht fehlen. Der Sonderzug nach Pankow. Vielleicht war der pünktlich, wer weiß.

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1: Um 4 Uhr mit Katja Kindermann. Wenige Wochen vor der Landtagswahl in Sachsen-Anhalt hat Linken-Chef Pantisano die Möglichkeit in den Raum gestellt, dass seine Partei die dortige CDU unterstützt. Im Sommerinterview mit dem ZDF sagte er, die Linke habe in den letzten Jahren gezeigt, dass sie Verantwortung für dieses Land übernehme. Aus Berlin, Dietrich Karl Meurer.
2: Noch vor wenigen Wochen verglich Luigi Pantisano die CDU mit der AfD und warf ihr faschistische Politik vor. Im ZDF-Sommerinterview schlägt der linken Co-Chef nun deutlich andere Töne an.
3: Wir haben in den letzten Jahren als Linke gezeigt, dass wir Verantwortung für dieses Land übernehmen.
4: Also ja.
3: Vor allem dann, wenn es darum geht, die AfD zu verhindern, an die Macht zu kommen. Das machen wir in Thüringen, in Sachsen. Das haben wir auch in Sachsen-Anhalt gemacht.
2: Eine Unterstützung des CDU-Politikers Sven Schulze schließt Pantisano nicht aus. Die CDU, die bislang eine Zusammenarbeit mit der Linken ablehnt, fordert er auf, Verantwortung zu übernehmen.
1: Die US-Regierung zeigt sich angesichts der jüngsten Forderungen des Iran gelassen. Präsident Trump sprach in einem Interview mit dem Nachrichtenportal Axios von einem Schachspiel. Aus der Nachrichtenredaktion Mai Beermann.
5: Es wird sich regeln, es regelt sich immer, sagte Trump. Offenbar setzt der US-Präsident auf den Faktor Zeit. Der Iran sei wirtschaftlich in einer sehr schlechten Lage, die Inflation sei enorm und das Regime habe kein Geld, um seine Truppen zu bezahlen, so Trump. Er räumte ein, wir verhandeln nur halbherzig mit ihnen. Zu den vom Iran gestellten Bedingungen gehören das Ende der US-Seeblockade, der Abzug der US-Streitkräfte aus der Region, die vollständige Aufhebung aller Sanktionen gegen den Iran sowie Entschädigungszahlungen.
1: Der Bundesverband der deutschen Binnenschifffahrt warnt angesichts des anhaltenden Niedrigwassers vor einer Zweiteilung des Rheins. Verbandschef Schwanen sagte der Rheinischen Post, am wichtigen Pegel Kaub werde im Laufe der Woche erstmals ein einstelliger Wert erwartet. Bei einem derart niedrigen Wasserstand könnten Güterschiffe dort nicht mehr passieren. Der Rhein wäre damit nicht mehr durchgängig befahrbar. In Großbritannien beginnt heute die Leichtathletik-Europameisterschaft. Bis Sonntag kämpfen Athletinnen und Athleten aus fast 50 Nationen um Medaillen. Das deutsche Team darf sich in mehreren Disziplinen Hoffnungen auf Edelmetall machen. Unter anderem gilt Zehnkampf-Weltmeister Leo Neugebauer als Favorit. Im Weitsprung ist Malaika Mihambo eine aussichtsreiche Kandidatin für eine Medaille. Das waren die Nachrichten. Das Wetter in Deutschland. Tagsüber heiter und sonnig, von der Nordsee bis nach Mecklenburg-Vorpommern Regen und Gewitter möglich. Höchstwerte 20 Grad auf Langeoog bis 36 Grad in der Südpfalz. Morgen dann freundlich, im Süden Schauer und Gewitter möglich. Die Temperaturen liegen dann bei 18 bis 34 Grad. Und am Mittwoch in der Mitte und im Süden zeitweise sonnig, die Temperaturen dann 19 bis 36 Grad. Die Zeit, es ist jetzt 4.03 Uhr.
6: Guten Morgen auf die Straßen. Die A2 Dortmund Richtung Braunschweig ist zwischen dem Dreieck Hannover West und Hannover Lahe bis 5 Uhr wegen Bauarbeiten gesperrt. Und das gilt auch für die A3 Köln Richtung Oberhausen zwischen dem Kreuz Breitscheid und dem Kreuz Kaiserberg. Dann geht's auf die 45 Gießen nach Dortmund, ist gesperrt zwischen Dillenburg und Heiger-Burbach bis etwa 5:30. Die A620 Saarbrücken Richtung Saarlouis ist zwischen Völklingen und Völklingen-Geislautern bis 5 Uhr dicht. Und die B96 Berlin-Kreuzberg, der Mehringdamm, ist zwischen dem Platz der Luftbrücke und Fidizinstraße wegen eines Feuerwehreinsatzes gesperrt. Das war schon. Gute Fahrt.
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6: Live aus den Studios des MDR in Erfurt und das Ganze mit Klaus Schredderau. Einen schönen Start für Sie in diesem Montag, jetzt mit Phil Carmen und

0: Die ARD-Hitnacht, 11:11. Wenn man mal umzieht, dann sortiert man in der Regel ja auch ein bisschen aus. Manche machen das konsequent, manche weniger. Da zieht denn der Schrott des Lebens gleich mit in die neue Wohnung. Und mal jetzt mal die Hand aufs Herz. Ja, also Fehlkäufe hat es ja im Leben immer wieder mal gegeben. Was war es bei Ihnen?
1: Wir hatten mal einen Hometrainer, so ein Spinningbike. Oh, das ist zum Kleiderständer geworden.
2: Vielleicht die Rosenschere. Da haben wir viele ausprobiert, bis wir die richtige gefunden haben. Ja.
3: Wir hatten mal so einen Multi-Mixer. Den habe ich aber dann konsequent nach einem halben Jahr entsorgt. Ja. War auch billig und war Schrott. Ja.
1: Der Airfryer, würde ich schon fast behaupten. Jetzt ist er zur Schwiegermutter gegangen. Und die nützen auch nicht so oft.
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0: Mr. Meatloaf um 20 nach 4. In dieser Nacht haben wir ein wenig über die Deutsche Bahn gesprochen, aus gegebenem Anlass, denn in dem Zug, in dem ich gestern Abend saß, beziehungsweise gestern Nachmittag, kam hier sage und schreibe 80 Minuten zu spät in Erfurt an und das brachte mich ein wenig in zeitliche Bedrängnis, hier pünktlich zur Sendung zu erscheinen. Hat aber gerade noch so geklappt. Und daraufhin kamen viele, viele Mails und auch ein paar Anrufe. Vielen Dank dafür. Und einen habe ich noch. Ein Herr aus Thüringen hat sich gemeldet.
1: Ja, hier ist der Ralf aus Weimar. Ich bin heute mit der Bahn unterwegs. Und zwar von Weimar nach Wanne-Eickel. Mal gucken, was da so alles passiert.
0: Ja, lieber Ralf, dann hockst du wahrscheinlich genau in dem Intercity, in dem alten Klapper Intercity, mit dem ich gestern hier angereist bin. Und ich kann dir sagen, ich glaube, über Nacht haben die Klimaanlage in der ersten Klasse nicht reparieren können, falls du darin Platz nehmen solltest. Ja, in Wanne-Eickel ist ja im Moment kranger Kirmes. Vielleicht will er ja dahin. Das größte Volksfest in Nordrhein-Westfalen. Kann ich nur empfehlen. Hübsche Veranstaltungen, wenn Sie mal in der Gegend sind. Gehen Sie mal vorbei. Wünsche ich Ihnen viel Spaß. Jetzt Billy Idol.

0: Musik aus den 90ern, Musik aus New York von Sophie B. Hawkins, Right Beside You. Gleich haben wir es 16:30. Wir schauen auf die Straßen. Einen schönen guten Morgen dorthin. Die A2 Dortmund Richtung Braunschweig ist zwischen dem Dreieck Hannover West und Hannover Lahe bis 5 Uhr wegen Bauarbeiten gesperrt. Und das gilt auch für die A3 Köln Richtung Oberhausen zwischen dem Kreuz Breitscheid und dem Kreuz Kaiserberg. Die 45 Gießen nach Dortmund ist zwischen Dillenburg und Haiger-Burbach noch bis 17:30 gesperrt. Und die A620 Saarbrücken Richtung Saarlouis ist zwischen Völklingen und Völklingen-Geislaute noch etwa eine halbe Stunde dicht wegen Bauarbeiten. Gute Fahrt!
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0: Mit Klaus Schräder-Grau, Hallöchen. Und für alle, die jetzt oder später wie ich Feierabend haben, gibt's jetzt eine schöne Bedtime-Story. Mit

Namika. Musik made in Germany. In wenigen Tagen, am 23. August, hat sie Geburtstag, wird sie 35 Jahre alt. Ja, und ihr Debüt-Hit mit dem Lieblingsmensch, das ist auch schon 11 Jahre her. Im August 2015 war das. Ja, und die Nummer, die wir gerade gehört haben, Je ne parle pas français, das kam tatsächlich 2 Jahre später, 2018. Ja, und ihre letzte Produktion datiert aus dem Jahre 2023. Hieß Liebe ist, und seitdem ist es musikalisch ein bisschen ruhiger geworden um Namika. Die AD-Hitnacht, 4.37 Uhr, gleich Crimson und Clover, zuvor die Cutting Crew.

Premierminister Rod Stewart. Für SWR 4 und WDR 4 geht's nach 5 noch weiter. Eine Stunde ARD-Hitnacht bis 6. Alle anderen starten gleich um 5 aus, steigen gleich aus der ARD-Hitnacht aus, wollte ich sagen, und starten ihre Morning-Shows. Und da wünsche ich Ihnen viel Spaß. Ich bin Klaus Schredderau und wünsche Ihnen einen guten Start in diese Woche.

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1: Um 5 Uhr mit Cedric Bies. Der Juni und der Juli dieses Jahr waren in Europa so heiß wie noch nie seit Beginn der Wetteraufzeichnungen. Das meldet der EU-Klimadienst Copernicus. Die Durchschnittstemperatur in Westeuropa lag in diesem Zeitraum bei 21,6 Grad und damit knapp 2,8 Grad über dem Vergleichswert. Dass es im Juli die dritte und vierte Hitzewelle seit Mai gab, ist für die Fachleute außerdem eine außergewöhnliche Serie von extremen Hitzeperioden. Letztes Jahr sind weltweit mindestens 350 Helferinnen und Helfer bei humanitären Einsätzen getötet worden. Das zeigen Zahlen der Aid Worker Security Database. Details dazu von Klaus Regeneck aus der Nachrichtenredaktion.
2: Laut dem Bericht ist die Zahl der getöteten Helfer im Vergleich zu 2024 nur leicht gesunken. Damals kamen 387 von ihnen ums Leben. Traurig auch, mehr als die Hälfte wurden im vergangenen Jahr im Gazastreifen getötet. Darüber hinaus wurden weltweit 322 Helfer verwundet und 235 entführt. Der Sprecher der SOS-Kinderdörfer Breyer verwies darauf, dass die Helfer offiziell durch das Völkerrecht geschützt sind. Dass sie trotzdem immer wieder angegriffen würden, sei nicht hinnehmbar und müsse sich ändern, sagte Breyer dem Redaktionsnetzwerk Deutschland.
1: US-Präsident Trump hat angekündigt, dass er erstmal keine Angriffe auf Iran mehr fliegen lassen will. Stattdessen wolle er das Land wirtschaftlich unter Druck setzen. Gleichzeitig hat das US-Verteidigungsministerium die Rüstungsindustrie des Landes angewiesen, schneller und mehr Waffen zu liefern. Heute soll in Las Vegas der Prozess um den Mord an Tupac Shakur beginnen. Der 25-jährige Rapper war dort vor rund 30 Jahren durch Schüsse aus einem vorbeifahrenden Auto getötet worden. Antje Sieb berichtet.
3: In den Fall ist vor 3 Jahren Bewegung gekommen, als die Behörden einen heute 63-Jährigen unter Mordverdacht festgenommen haben. Der Vorwurf, er soll Tupac Shakur zwar nicht selbst erschossen, aber die Tat organisiert haben. Der Hintergrund, ein vorangegangener Streit und Rivalitäten zwischen Straßengangs aus Compton im Raum Los Angeles. Was führte nach so langer Zeit zum Prozess? Der Angeklagte hatte vor einigen Jahren ein Buch mit Enthüllungen über die Tat veröffentlicht und dort und in Medieninterviews etwa behauptet, er habe damals im Tatauto gesessen und die Waffe besorgt. Im Falle einer Verurteilung könnte dem Angeklagten eine lebenslängliche Freiheitsstrafe drohen.
1: Ein Flug der kanadischen Gesellschaft Porter Airlines musste gecancelt werden, weil ein Kleinkind sich nicht anschnallen wollte. Das meldet die Airline. Das Kind hatte sich geweigert, sich hinzusetzen und den Gurt anzulegen. Wegen der dadurch entstandenen Verzögerung musste das Flugzeug zum Terminal zurück und konnte nicht mehr vor der Nachtruhe abheben. Das waren die Nachrichten mit Cedric Bies.
4: Danke, Cedric. Und wir schauen auf die Verkehrslage. Tatsächlich schon 4 Meldungen um 5:03. Das ist selten.
5: Und vor allem eine gelbe, und das heißt besondere Vorsicht, auf der A4 Erfurt-Kirchheimer Dreieck zwischen Friedewald und Bad Hersfeld. Da steht ein kaputter PKW auf der rechten Spur im Baustellenbereich und es liegen Reifenteile auf der Fahrbahn. Die A45 Gießen-Dortmund ist zwischen Dillenburg und Heiger-Burbach wegen Brückenarbeiten noch gut eine halbe Stunde, also bis 5.30 Uhr gesperrt. Bis dahin gilt auch die Umleitung ab Dillenburg, am besten über die U19 ausweichen. Die Bundesstraße 3 Kassel-Göttingen ist zwischen Wilhelmshausen und Neumünden wegen eines Großbrandes in beiden Richtungen gesperrt. Und dann die Gefahreninformationen für Hahnmünden. Da kommt es durch einen Industriegroßbrand zu starker Rauchentwicklung. Wenn Sie dort wohnen, bitte Fenster und Türen geschlossen halten und Belüftungs- und Klimaanlagen bitte abschalten. Ansonsten gute und sichere Fahrt, wenn Sie durch diesen frühen Montag schon unterwegs sind.
4: Wir waren ja lange nicht hier.
5: Ja.
4: Aber am Wetter hat sich nichts geändert. Ja,
5: absolut, überhaupt rein gar nichts. Wird ein freundlicher Montag, auch heute wieder Richtung Nachmittag, können sich häufiger mal ein paar dickere Wolken bilden. Für die meisten bleibt es trotz allem heute ein sehr trockener Tag, wobei es in der Südhälfte vielleicht dann, wenn diese Quellwolken da sind, mal einzelne kräftige Schauer oder auch Gewitter geben kann. Vielleicht auch mit Starkregen, aber das werden wir mal abwarten müssen. 27 bis 36 Grad auch heute.
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4: Einen wunderschönen guten Morgen. Ihre Homies sind wieder am Start nach 3 Wochen Abstinenz. Muss man sich erstmal wieder so ein bisschen eintüddeln.
5: Und du hattest sogar richtig Urlaub, ne?
4: Ja.
5: Oh, was ein Traum.
4: Ja, eine Woche an der Müritz, Mecklenburgische Seenplatte.
5: Seenplatte, ich wollte gerade sagen. Ach, guck, und?
4: Ganz toll.
5: Was siehst du?
4: Es war ganz toll, mit ganz viel Wasser und kühleren Temperaturen tatsächlich. Und gar nicht so viele Mücken, wie man immer glaubt.
5: Siehst du mal?
4: Jetzt müssen wir uns wieder hier eingrooven und mal gucken, was die ganzen Knöpfchen hier zu bedeuten haben.
5: Drück doch mal den mit der Musik.
4: Ich glaube, das hier ist der Knopf für die Talking Heads. Mal gucken, ob der noch funktioniert.
5: Ja.

0: Dass ein Train in HR1 ist noch so ein verträumter Start.
1: Ich wollte gerade sagen, so sanft würde ich gerne jeden Morgen geweckt werden. Ach, wäre das schön.
0: Aber am Montagmorgen kann man auch ein bisschen Lass-Gehen-Kapelle gebrauchen.

0: 20 Minuten nach 5. Einen schönen Start in den Montag. Hier ist HR1.
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0: Heute Morgen von Pfarrerin Johanna Fröhlich aus Gießen.
2: In diesem Sommer bin ich auf der Suche nach der goldenen Stunde. Das ist die Zeit kurz nach Sonnenaufgang oder kurz vor Sonnenuntergang. Das Licht ist weich, die Farben wirken wärmer. Selbst Vertraute sieht plötzlich schöner aus. Wer gern fotografiert, liebt diesen Moment. Ich versuche jeden Tag ein bisschen davon zu erwischen. Nicht nur für Fotos, sondern um den Moment zu genießen. Dann, wenn der Tag und die Nacht anbrechen, wenn das Licht weich wird und alles einen besonderen Glanz bekommt. Ich schaue in den Himmel und dann verändert sich auch der Blick auf mein eigenes Leben. Dieser Moment zwischen Licht und Dunkel hat für mich etwas Spirituelles. Für mich ist es eine Zeit, in der Gott spricht, ganz leise. Ich spüre dann, da kommt Licht in mein Leben. Ich sehe klarer, was gerade wichtig ist, was ich vielleicht schon länger vor mir herschiebe. Diese goldenen Stunden haben mir seitdem bei wichtigen Entscheidungen geholfen. Nach einem Streit mit einem lieben Menschen, das war wie ein neuer Blick auf meinen Weg. Die hoffnungsvolle Dämmerung war für mich wie eine ermutigende Stimme. Als würde Gott sagen, du kannst neu anfangen. Die goldene Stunde hilft mir dabei, neu zu denken. Ich fasse wieder Vertrauen und schaffe manchen ersten Schritt. Ich freue mich inzwischen richtig auf diesen besonderen Moment. Im Alltag klappt das nicht jeden Tag. Aber wenn ich sie erwische, merke ich sofort, diese Stunde kann etwas verändern.
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0: Morgen mit hr1, kurz nach 5:30 haben wir es und wir schauen mal, was die Verkehrslage so hergibt.
1: Die Bundesstraße B3 Kassel-Göttingen ist zwischen Wilhelmshausen und Neumünden wegen eines Großbrandes in einer stillgelegten Industrieanlage bei Hahnmünden in beiden Richtungen aktuell gesperrt. Bitte weiträumig außen rumfahren, zum Beispiel über die UAA7. Die B450 Bad Arolsen-Fritzlar ist zwischen dem Abzweig nach Bühle und Gasterfeld wegen einer Baustelle bis Ende Oktober gesperrt. Eine Umleitung ist da aber eingerichtet und in Hahnmünden gilt durch diesen Industriegroßbrand starke Rauch. Deswegen, wenn Sie dort wohnen, bitte Fenster und Türen geschlossen halten und Belüftungsanlagen ausschalten. Gute und sichere Fahrt.
0: Was das Wetter angeht, wird es wieder knackig heiß.
1: Ja, das geht wieder rauf bis mitten die 30-Grad-Grenze sozusagen. 36 Grad heute maximal an der Bergstraße, 27 werden es wohl so im Upland. Ja, beginnt wieder recht freundlich der Tag, dann kommen ein paar dickere Wolken am Nachmittag mit dazu. Die können in der Südhälfte vielleicht auch ein paar kräftige Schauer bringen. Schauen wir mal, wie weit es tatsächlich kommt in Sachen Regen. Für die meisten bleibt es aber auch heute wieder ein staubtrockener Tag.
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0: Guten Morgen, es ist Montag, wir sind wieder am Start. Schule geht heute wieder los und Sie sind auch schon wach am frühen Montagmorgen. Und jetzt können Sie die erste Gelegenheit direkt am Schlafittchen packen und Mitglied werden im exklusiven 5 Uhr Club hier in hr1.
1: Oh ja, sehr gerne. Treten Sie herein. 069-155-4x1, das ist die Telefonnummer zu uns direkt hier ins hr1 Studio. Und wenn Sie Mitglied werden wollen in unserem exklusiven 5 Uhr Club, dann verraten Sie uns halt einfach nur, warum Sie eigentlich schon wach sind.
0: Vielleicht waren Sie ja auch gerade im Urlaub, heute wieder erster Arbeitstag.
1: Oh, ja.
0: Könnte sein, dann sind wir auf jeden Fall Geschwister im Geiste. Aber es könnte ja auch sein, dass Sie einen Geburtstag vorbereiten oder schon mal draußen alles bereit machen für den Tag, Sport machen.
1: Oder vielleicht auch den letzten Arbeitstag vor dem Urlaub haben.
0: Das könnte
1: oh, wäre das
0: auch.
1: Toll.
0: 069-155-4x1 jetzt anrufen und unser erster Neuzugang in dieser Woche sein. Mitglied werden im exklusiven 5-Uhr-Club hier in hr1 und natürlich Zertifikat abräumen.
1: Aber hallo.
0: Für die fleißigsten Frühaufsteher bei uns in Hessen. 069-155-4x1. Wir freuen uns sehr auf Ihren Anruf.
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0: Das ist aber sehr oft, sage ich mal.
1: Weil du noch arbeiten gehst?
0: Ich gehe noch arbeiten, ich bin Rentner und fahre halt eben noch Taxi auf. Halt eben diesen Minijob-Basis.
1: Auf Minijob oder Minijob-Basis, genau. Und du fährst Dialyse. Du fährst Dialysepatienten,
0: ja,
1: ne?
0: Wir fahren Dialysepatienten, wir fahren Chemopatienten. Also wir fahren im Grunde genommen alles, was sitzend zu transportieren ist.
1: Ja.
0: Oder transportiert werden kann, sagen wir es mal so besser.
1: Ja, und du hast ja gerade selber gesagt, du bist Rentner, du bist schon 74. Du könntest ja auch einfach sagen, ach, lehne ich mich schön zurück, aber das macht dir Spaß.
0: Ja, wenn ich mich zurücklehne, da weiß ich, dass ich in 2 Jahren fertig bin. Und wenn ich mich nicht zurücklehne und aktiv bleibe, hoffe ich, dass ich in 5 Jahren noch fahren kann.
1: Okay, und das ist dein Plan auch, so weiter lange noch weiterzumachen? Huch, da war eine Störung,
0: ja,
1: in der Leitung.
0: Ja, weil mir das riesen Spaß macht, solange es die Gesundheit mitmacht.
1: Dann wünschen wir, dass das noch mindestens 5 Jahre klappt und dass deine OP heute ganz toll funktioniert. Wir drücken dir ganz fest die Daumen, Erich. Wir nehmen dich herzlich auf in den 5-Uhr-Club hier in HR1 und du bekommst unser schickes Zertifikat. Und für heute drücken wir ganz fest die Daumen. Mach's gut.
0: Ja, tschüss und
1: Ciao.
0: Vielen Dank.
1: Bis dann.

0: 10 Minuten vor 6 haben wir es am frühen Montagmorgen. Zeit für ein bisschen Frühgymnastik.
1: Aber also keine Sorge, ganz piano, der frühen Uhrzeit angemessen.
0: Wir starten mit einem zarten Kopfnicken, um den Nacken ein bisschen zu lockern. Das geht ganz wunderbar auf diesen Beat.
1: Aber wirklich, also ganz ruhig.
0: Für Montagmorgen muss das auch auf jeden Fall reichen. Schön entspannt.
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1: 6 Uhr. Dobrindt will Drohnenabwehr verstärken. Neues Schuljahr in Hessen beginnt. DGB kritisiert hohen Schaden durch Mindestlohnbetrug. Das Wetter oft sonnig, vereinzelt Schauer oder Gewitter bis 36 Grad. Die Nachrichten mit Dagmar Nuhn. Guten Morgen. Nach dem Fund einer Sprengstoffdrohne am Flughafen Leipzig-Halle baut Bundesinnenminister Dobrindt offenbar die Drohnenabwehr weiter aus. Laut Bild-Zeitung soll das gemeinsame Abwehrzentrum in Berlin seine Spezialkräfte verdoppeln, von 150 auf 300. ARD-Reporter Sven Weingärtner.
2: Auch die Zahl der Stützpunkte soll laut Zeitung von 4 auf 8 verdoppelt werden. Im Alarmfall können die Spezialkräfte schneller an möglichen Einsatzorten wie Flughäfen, militärischen Einrichtungen oder Logistikknoten sein. Dobrindt will zudem, dass in Deutschland mehr zur Drohnensicherheit geforscht wird. Das Wettrüsten erfordere eigene Forschungseinheiten, um Schritt halten zu können, so Dobrindt in der Bild am Sonntag. Am Flughafen Leipzig-Halle hatte ein Mitarbeiter in der Nacht zum Mittwoch in der Nähe mehrerer ukrainischer Frachtflugzeuge eine mit Sprengstoff beladene Drohne entdeckt. Bundespolizisten entschärften den Sprengsatz.
1: Schulstart in Hessen. Für 809.000 Schülerinnen und Schüler beginnt das neue Schuljahr. Im Vergleich zum letzten Schuljahr sind das gut 6.000 mehr, meldet das Kultusministerium in Wiesbaden. Die Unterrichtsversorgung sei aber trotzdem stabil. 370 Lehrkräfte seien neu eingestellt worden. Die Bildungsgewerkschaft GEW kritisiert, es gebe trotzdem zu wenig Lehrer. Der Deutsche Gewerkschaftsbund bemängelt, dass manche Unternehmen den Mindestlohn umgehen. Vom DGB heißt es, illegale Tricks hätten Beschäftigte, Sozialkassen und den Fiskus schon bis zu 64 Milliarden Euro gekostet innerhalb von 10 Jahren. Laut DGB arbeiten zurzeit rund 6 Millionen Menschen zum Mindestlohn von 13,90 Euro pro Stunde, vor allem in Gaststätten, im Handel oder in der Landwirtschaft. US-Präsident Trump hat gelassen reagiert auf die Forderungen des Iran für eine Öffnung der Straße von Hormus. Er sprach in einem Interview von einem Schachspiel. Aus der Nachrichtenredaktion Marei Beermann.
3: Es wird sich regeln, es regelt sich immer, sagte Trump. Offenbar setzt der US-Präsident auf den Faktor Zeit. Der Iran sei wirtschaftlich in einer sehr schlechten Lage, die Inflation sei enorm und das Regime habe kein Geld, um seine Truppen zu bezahlen, so Trump. Er räumte ein, wir verhandeln nur halbherzig mit ihnen. Zu den vom Iran gestellten Bedingungen gehören das Ende der US-Seeblockade, der Abzug der US-Streitkräfte aus der Region, die vollständige Aufhebung aller Sanktionen gegen den Iran sowie Entschädigungszahlungen.
1: Bei der Bürgermeisterwahl in Münster im Kreis Darmstadt-Dieburg hat keiner der 6 Kandidaten die absolute Mehrheit erreicht. Deswegen wird es am 30. August zu einer Stichwahl kommen. HR-Reporter Mike Novak.
4: Der parteilose Kandidat Markus Milligen hat bei der Wahl mit 35,5% die meisten Stimmen erhalten. Auf Platz 2 folgt Jörg Schröter von der FDP mit 26,4%. Einer von den beiden wird nun am 30. August in einer Stichwahl zum neuen Bürgermeister von Münster gewählt.
1: Und das steht heute noch an. Hessens Wirtschaftsminister Mansouri ist im VW-Werk Baunatal. Er führt dort Gespräche zur Lage nach den Sparplänen. Wie teuer ist Wohnen geworden? Der Verband der Pfandbriefbanken legt in Frankfurt neue Zahlen vor. Und in Birmingham beginnt die Leichtathletik-EM und es gibt auch gleich Medaillenchancen für das deutsche Team. Das waren die Nachrichten.
5: Vielen Dank und damit sind wir bei der Verkehrslage. 4 Meldungen haben wir schon und es geht los mit einer Warnmeldung.
6: Die liegt, ich dachte, du sagst sogar Warnbarke, deswegen sagte ich, die liegt. Naja, gut.
5: Warnmeldung mit einer Warnbarke.
6: Ja, ganz genau, denn die liegt auf der A5 Frankfurt Richtung Darmstadt zwischen Langenmehrfelden und Weiterstadt im Moment auf der Fahrbahn. Fahren Sie da bitte vorsichtig. Das gilt auch für die A7 Fulda Richtung Kassel zwischen Homberg-Efze und Malsfeld. Da ist es keine Warnbarke, da ist ein Reifen auf der rechten Spur. Dann die A45 von Dortmund nach Gießen, wenn Sie zwischen Heiger-Burbach und Dillenburg unterwegs sind. 2 Kilometer Stau da gerade wegen eines defekten Fahrzeugs auf der rechten Spur. Und die B3 Kassel-Göttingen ist zwischen Wilhelmshausen und Neumünden wegen eines Großbrandes in einer stillgelegten Industrieanlage bei Hahnmünden in beiden Richtungen gesperrt. Bitte weiträumig außen rumfahren, zum Beispiel über die A7. Gute und sichere Fahrt durch diesen Montagmorgen.
5: Beim Wetter nicht viel Neues, weiter sonnig heiß.
6: Ja, weiter sonnig heiß. Heute die Temperaturen auch wieder durchaus sehr nach oben gehen. 32 Grad im Norden, 36 Grad im Süden. Viel Sonne ist unterwegs. Es wird zeitweise durchaus auch mal windig und die Regenwahrscheinlichkeit, die bleibt sehr, sehr gering. Wohl nur in Thüringen und vielleicht in Unterfranken gibt es so im Randgebiet Hessens vielleicht mal irgendwie was runterkommen kann. Ja, ansonsten bleibt's trocken.
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5: Nach 3 Wochen endlich wieder am Start hier in HR1.
6: Oh, yes.
5: Fühlt sich sehr gut an. Wir freuen uns sehr, dass Sie dabei sind. Schönen Start in diesen Montagmorgen. Kommen Sie gut raus mit uns.

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1: Mann, oh Mann, da haben wir uns aber die Ohrgänge wieder schön durchgepustet mit Nirvana in HR1. Come as you are und jetzt ein bisschen Frauenpower hinterher. Tonight I feel so weak.

0: mal wieder eine sensationelle Nummer. Die Dire Straits in HR1 mit Sultans of Swing. 6.21 Uhr haben wir es am Montag und gleich so gegen 6:30 oder sagen wir mal zwischen 6:30 und 7 wird ein Stöhnen durch Hessen gehen. Und zwar aus 809.000 Kehlen, nämlich wenn der Wecker wieder geht.
1: Ja, ja, die Ferien, die Sommerferien in Hessen sind rum. Die Jungs und Mädels müssen nach 6 Wochen ausschlafen, wieder früh raus. Ich kann mir das sehr gut vorstellen.
0: Das hat für große Begeisterung gestern gesorgt bei meinem Sohnemann.
1: Das glaube ich, das glaube ich gerne.
0: Ich bin am Samstag aus dem Urlaub wiedergekommen und auf der Autobahn hat man das echt schon gut gemerkt mit diesem Rückreiseverkehr. Und wir haben uns mal umgehört, wer denn wo im Urlaub war. Manche waren gar nicht so weit weg.
2: War im Urlaub in Hessen, in der Rhön. Die Ruhe und die Weite. Das Land der weiten Fernen. Also das ist einfach sehr erholsam.
3: Ich war in Frankreich im Urlaub. Ich war mit meiner Familie am Meer, ein bisschen schwimmen und einfach entspannen, mal aus Darmstadt rauskommen. Einfach sich zu bewegen und so am Strand zu sein und einfach, man konnte sich hinfallen lassen, konnte machen, worauf man Bock hat. Es war irgendwie alles egal. Das fand ich sehr cool.
4: Bei uns kam ein Engelchen und das ist jetzt 2,5 Jahre und das wird dann immer bei uns mal abgeliefert und dann müssen wir hier präsent sein.
0: Das 2,5-jährige Enkelchen bei Oma und Opa abgehen, habe ich auch sehr oft gesehen im Urlaub, wie viele Omas und Opas da unterwegs waren mit den Enkeln. Bewährtes Konzept.
1: Ja, absolut. Meine Kids waren jetzt die letzte Woche auch 2,5 Tage mit Oma und Opa unterwegs und der nächste Trip ist auch schon geplant, also das läuft.
0: Heute aber wieder erster Schultag in Hessen. Nach den Ferien. Aufregender Tag. Neue Räume, neue Lehrer, neuer Stundenplan. Aber es hat ja auch immer sein Gutes. Endlich auch wieder die Freunde wiedersehen, ne?

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5: Es ist 6:30. Und Dagmar nun aus den hr1 Nachrichten ist da. Guten Morgen.
6: Guten Morgen.
5: Top-Thema bei dir heute ist die Drohnenabwehr, die weiter ausgebaut werden soll.
6: Genau, Hintergrund ist ja der Fund einer Sprengstoffdrohne am Flughafen Leipzig-Halle letzte Woche. Die Bild meldet, dass Bundesinnenminister Dobrindt jetzt noch mehr Spezialkräfte ins gemeinsame Abwehrzentrum in Berlin holen will. 300 statt 150. Außerdem soll es weitere Stützpunkte geben, die auf das Aufspüren und Abfangen von Drohnen spezialisiert sind. Ziel ist natürlich, auf solche Angriffe schneller reagieren zu können. Bestätigt sind die neuen Pläne allerdings noch nicht. Außerdem Thema: Kinder- und Jugendärzte warnen, dass es in der Kinderkrankenpflege viel zu wenig Personal gibt. Der zuständige Verband spricht in der Neuen Osnabrücker Zeitung von unerträglichen Zuständen. Und es geht weiter mit den Temperaturrekorden in Westeuropa. In den Monaten Juni und Juli ist es nach EU-Zahlen so heiß gewesen wie noch nie seit Beginn der Messungen.
5: Danke Dagmar. Was es Neues gibt aus Ihrer Region, das hören Sie jetzt aus unseren Regionalstudios.
7: Hier ist das Studio Gießen.
8: Welche Dinge muss ich als erstes machen, wenn ich neu in Gießen bin? Wo kann ich Deutsch lernen und wie neue Leute kennenlernen? Dazu geht heute der Gießen-Guide offiziell an den Start. Das ist eine Webseite, die sich vor allem an zugewanderte Menschen in Gießen richtet. Sie soll Orientierungshilfe bieten und das Ankommen in der Stadt erleichtern. Auf der Homepage gibt es Informationen rund um Themen wie Arbeit, Wohnen, Gesundheit oder Bildung in vielen verschiedenen Sprachen. Es geht aber auch ums Thema Geld oder Informationen für ältere Menschen. Außerdem gibt es bei den verschiedenen Kategorien auch kurze Videos oder Informationen in leichter Sprache. Entwickelt wurde die Plattform gemeinsam unter anderem mit Beratungsstellen und Ehrenamtlichen. Lena Lachnit, Gießen.
9: Viele Autos, wenig Grün und eine Menge Lärm. So sieht's in vielen Städten in Hessen aus. Die Stadt Bad Nauheim möchte das in Zukunft aber ändern. Deswegen startet ab heute das Projekt Karlstraße erleben. In den nächsten 3 Wochen gibt's in der Langen Straße mitten in der Innenstadt verschiedene Mitmachaktionen. Zum Beispiel einen Klimaspaziergang, bei dem darüber gesprochen wird, wie die Karlstraße in Zukunft grüner gemacht werden könnte. Oder einen Wettbewerb, bei dem man ein Zukunftsmodell der Straße auf eine Postkarte malen kann. Auch online haben Bürger die Möglichkeit, ihre Ideen einzubringen. Damit möchte die Stadt erstmalig testen, wie nicht nur die Karlstraße, sondern auch die gesamte Innenstadt in Bad Nauheim zukunftsfähig gestaltet werden kann. Janis Gerhardt, Bad Nauheim.
5: Vielen Dank an unsere Reporterinnen und Reporter in Hessen. Mathis jetzt mit der Verkehrslage.
10: Und der A45 Dortmund-Gießen zwischen Heiger-Burbach und Dillenburg. 2 Kilometer Stau, kaputtes Fahrzeug auf der rechten Spur. Die B3 Kassel-Göttingen ist zwischen Wilhelmshausen und Neumünden wegen eines Großbrandes in einer stillgelegten Industrieanlage bei Hannmünden in beiden Richtungen immer noch gesperrt. Bitte fahren Sie weiträumig außen rum, zum Beispiel über die A7. Und die Bundesstraße 45 Hanau Richtung Dieburg zwischen Hanau-Kleinauheim und der A3 Anschlussstelle Hanau. 2 Kilometer stockender Verkehr. Gute und sichere Fahrt.
5: Die Sommerferien in Hessen sind vorbei. Diesmal waren es ja absolute Hitzeferien. Aber auch jetzt zum Schulstart bleibt uns die große Wärme in dieser Woche erhalten. Alles Weitere aus Ihrer Region jetzt von Martin Gutt.
11: Bei uns in Mittelhessen wird auch dieser 10. August sehr warm bis heiß. Und dazu scheint eigentlich den ganzen Tag über die Sonne. Nachher wird es auch windig und es kommen nur manchmal ein paar dickere Wolken hinzu. Meist bleibt es trocken, höchstens so Richtung Main-Kinzig-Kreis gibt es nachmittags ein paar schauerverdächtige Wolken. Bis dahin wird es rund um Gießen oder Butzbach mit so 28 bis 34 Grad wieder bullig warm. Ab dem späten Nachmittag wird es dann jedoch mit dem Wind ganz langsam weniger heiß.
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5: Guten Morgen. Dass auf Spielplätzen und Schulhöfen randaliert wird, das gab es ja leider schon immer. Aber im Moment hat man das Gefühl, dass es bei uns in Hessen ein trauriger Trend ist. Man hört immer mehr davon. Besonders schlimm ist es in Weiterstadt.
10: Ja, das muss man sich mal vorstellen. Da wird es für Kinder sogar richtig gefährlich, denn da werden teilweise aus Spaß an der Freude Schrauben aus Spielgeräten rausgeschraubt. Und ganz ehrlich, das geht mir als Papa mit Spielplatzkindern aber mal so richtig. Also, ne? Kannst du dir vorstellen, wo mir das hingeht.
5: Mhm. Was ist da eigentlich los in Weiterstadt auf diesem Spielplatz? Besprechen wir gleich mit unserer Reporterin vor Ort. Vorher gibt's David Bowie und Roxette bei uns. Schönen guten Morgen.
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0: Das rumst.
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0: Am frühen Montagmorgen, hier ist HR1. Vandalismus ist immer ärgerlich, aber wenn es gegen Kinder geht, dann sind wir doch alle irgendwie auch einigermaßen fassungslos.
1: Ich verstehe es wirklich nicht. Immer wieder werden Spielplätze bei uns in Hessen verwüstet. In Hanau haben wir im Frühjahr über so eine Serie berichtet. In Frankfurt sind schon mal Spielgeräte angezündet worden. Und besonders schlimm ist es gerade in Weiterstadt im Landkreis Darmstadt-Dieburg.
0: Da gibt es einen Spielplatz, der eigentlich zu einer Kita gehört, aber teilweise eben auch für alle anderen Kinder zugänglich ist, was ja eine feine Sache ist. Und da wurden sogar Schaukelseile angesägt.
1: Wie schäbig ist das denn bitte?
0: Unsere Reporterin Helene Wilke hat sich das vor Ort angeschaut. Helene, was ist denn da los bei euch in Weiterstadt?
2: Ja, also mir haben die Verantwortlichen für die Spielplätze gesagt, dass so schlimm wie hier es eigentlich wirklich nirgendwo in Weiterstadt ist. Also das geht mit Müll los, der rumliegt und Glasscherben. Aber hier werden sogar Schrauben aus den Geräten gedreht. Und das ist natürlich für die Kindergartenkinder, die draußen spielen wollen, hochgefährlich. Aber auch ein Riesenaufwand gleichzeitig für die Stadt, das alles instand zu halten. Und das schränkt auch die Kita in ihrem Alltag ein, weil die Erzieherinnen zum Beispiel keine Wimpelketten einfach zwischen die Bäume hängen können. Und auch so größere Bauprojekte oder Kunstprojekte der Kinder, die können draußen nicht stehen bleiben, weil die Sorge einfach ist, dass das alles über Nacht kaputt gemacht wird.
0: Mhm. Ja, klar, kann man sich vorstellen. Du hast uns aber gerade auch schon erzählt, dass es in den vergangenen Wochen während der Ferien ein bisschen ruhiger geworden ist. Wie geht das jetzt weiter? Ich kann mir vorstellen, dass die Stadt auch schon überlegt, den Spielplatz für die Öffentlichkeit direkt wieder zu schließen.
2: Ja, so einfach ist das nicht. Die hoffen jetzt erstmal, dass es so ruhig bleibt nach den Sommerferien. Denn an dem Versuch will die Stadt eigentlich festhalten. Aber wenn der Vandalismus jetzt wirklich wieder deutlich zunimmt, da muss überlegt werden, ob dieser Beschluss zur öffentlichen Nutzung zurückgezogen werden kann. Das ist jetzt nicht so einfach, aber am Ende muss vor allem gewährleistet sein, dass die Kindergartenkinder morgens sicher auf ihrem Spielplatz spielen können.
0: Ja klar, auf jeden Fall. Was ich mich frage, was macht denn die Stadt, um die Täter zu kriegen? Man könnte sich ja mal, keine Ahnung, Mathis würde schon auf die Lauer legen, wenn das bei Ihnen in der Kita wäre. Aber man könnte ja auch Videoüberwachung oder sowas machen.
2: Ja, weil das eben ein Kindergartenspielplatz ist, ist Videoüberwachung da ziemlich schwierig. Und eine Security zu engagieren oder da auch immer die Polizei vorbeizuschicken, das ist auch einfach zu teuer und auch ein zu großer Aufwand. Mhm. Deshalb hat der Bürgermeister mir aber gesagt, er hofft einfach, dass mehr Anwohner Rücksicht aufeinander nehmen und auch vielleicht ein bisschen aufmerksamer sind. Und wenn sie Leute sehen, die da am Spielplatz irgendwie sich nicht richtig verhalten, da vielleicht auch einfach mal was zu sagen und zu sagen, hey, das ist ein Spielplatz, der uns allen gehört, bitte berücksichtigt das.
0: Ja, hat dann auch nichts mit Denunziantentum zu tun, sondern ist einfach auch öffentliches Gut. Und gerade die Sicherheit für die Kinder ist natürlich auch wichtig. Sind wir alle aufgerufen, damit zu helfen. Vandalismus auf Spielplätzen in Weiterstadt. Infos waren das von unserer HR-Reporterin Helene Wilke. Helene, vielen Dank.
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0: gerade so ganz verträumt mit Neil Young in den Montagmorgen gestartet sind, dann müssen wir an dieser Stelle einen kleinen Warnhinweis aussprechen.
1: Achtung, Achtung, es wird laut.

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4: 7 Uhr. DGB kritisiert Schaden durch Mindestlohnbetrug. Neues Schuljahr in Hessen beginnt. Dobrindt will Drohnenabwehr stärken. Das Wetter oft sonnig, vereinzelt Schauer oder Gewitter bis 36 Grad. Die Nachrichten mit Dagmar Nuhn. Guten Morgen. Seit 2015 gibt es den gesetzlichen Mindestlohn und seitdem wird auch immer wieder versucht, ihn zu umgehen. Der Deutsche Gewerkschaftsbund geht davon aus, dass der Schaden mittlerweile bei 64 Milliarden Euro liegt. Aus dem ARD-Hauptstadtstudio Bianca Schwarz.
5: Der gesetzliche Mindestlohn liegt aktuell bei 13,90 Euro und darf nur in wenigen Ausnahmefällen unterschritten werden, zum Beispiel bei Praktikanten. Aber es gibt viele illegale Tricks, um den Mindestlohn zu umgehen, etwa unbezahlte Arbeitszeiten, Abzüge für vermeintliche Kosten oder Aufgaben, die in der regulären Arbeitszeit gar nicht zu schaffen sind. Diese Tricks haben die arbeitenden Menschen, die Sozialkassen und den Staat Milliarden gekostet. Die Hälfte von diesem Verlust tragen die Arbeitnehmer, weil sie nicht richtig bezahlt wurden.
4: Heute geht bei uns in Hessen die Schule wieder los und es wird dabei wieder richtig heiß. Im Rhein-Main-Gebiet um die 35 Grad. Manche Kommunen haben die Ferien genutzt, um etwas für den Hitzeschutz zu tun. HR-Reporterin Alicia Lindhoff.
6: Der Kreis Offenbach zum Beispiel hat an 4 Schulen Dächer saniert und besser gedämmt. An weiteren wurden dreifach verglaste Fenster und außenliegende Jalousien eingebaut. Und in Frankfurt haben unter anderem 11 Schulen große Sonnenschirme auf den Schulhöfen bekommen. Der hessischen LandesschülerInnenvertretung reicht das nicht. Sie fordert ein Landesinvestitionsprogramm für Hitzeschutz und Trinkwasserbrunnen an allen Schulen.
4: Kinder- und Jugendärzte schlagen Alarm. In den Kliniken gibt es ihrer Meinung nach nicht genug Personal, das sich um kranke Kinder kümmern kann. Vor allem in der Spezialpflege für Frühgeborene, Schwerstkranke und Intensivpatienten. Der Sprecher des Berufsverbands Maske hat in der Neuen Osnabrücker Zeitung gesagt, viele Berufsanfänger würden von der neuen Pflegeausbildung abgeschreckt. Nach dem Fund einer Sprengstoffdrohne am Flughafen Leipzig-Halle will Innenminister Dobrindt offenbar die Drohnenabwehr weiter ausbauen. Die Bild-Zeitung meldet, dass noch mehr Spezialkräfte ins gemeinsame Abwehrzentrum in Berlin geholt werden sollen, 300 statt 150. Außerdem soll es weitere Abwehrstützpunkte geben. Bestätigt sind die neuen Pläne allerdings noch nicht. Vor dem Frankfurter Landgericht beginnt heute der Prozess gegen eine mutmaßliche Schleusergruppe. Sie soll wohlhabende Menschen aus dem Ausland nach Deutschland gebracht und damit Geschäfte gemacht haben. HR-Reporterin Heike Borowka.
7: Hauptangeklagter ist ein 54 Jahre alter Rechtsanwalt aus Frankfurt. Er soll über eine von ihm geführte Gesellschaft Wohnungen in Pirmasens gekauft oder gemietet haben. Diese Wohnungen dienten laut Anklage als Scheinwohnsitze, um die Ausländerbehörden zu täuschen. Außerdem soll der Anwalt über Scheinunternehmen falsche Arbeitsverträge ausgegeben haben. An Menschen aus China, Vietnam, Iran, Irak, Sudan und der Türkei.
4: Und auch das steht heute noch an. Hessens Wirtschaftsminister Mansouri ist im VW-Werk Baunatal. Er führt dort Gespräche zur Lage nach den Sparplänen. Wie teuer ist Wohnen geworden? Der Verband der Pfandbriefbanken legt in Frankfurt neue Zahlen vor. Und in Birmingham beginnt die Leichtathletik-EM und es gibt auch gleich Medaillenchancen für das deutsche Team. Das waren die Nachrichten.
8: Danke, Dagmar. Und Mathis schaut jetzt auf die Verkehrslage. Man merkt, dass die Ferien rum sind. Gleich exakt, wieder mehr los.
9: Exakt, das wollte ich auch gerade sagen. A45 Dortmund-Gießen zwischen Heiger-Burbach und Dillenburg. 2 Kilometer Stau, defekter LKW auf der rechten Spur im Baustellenbereich. Dauert in etwa 20 Minuten länger im Moment, bis sie da durch sind. Die A643 Mainz-Wiesbaden zwischen Dreieck Mainz und Wiesbaden-Dotzheim. Streckenweise stockt der Verkehr. A671 Mainz-Wiesbaden zwischen Mainz-Spitz-Dreieck und Hochheim-Süd. 2 Kilometer Stau. Die Bundesstraße 3 Kassel-Göttingen ist zwischen zwischen Wilhelmshausen und Neumünden wegen eines Großbrandes in einer Schleifmittelfabrik bei Hahnmünden in beiden Richtungen gesperrt. Bitte weiträumig zum Beispiel über die A7 ausweichen. B45 Hanau-Dieburg zwischen Hanau-Kleinauheim und der A3 Anschlussstelle Hanau. Es stockt heute Morgen über 2 Kilometer. Und die B49 Limburg-Gießen zwischen Oberbiel und Dahlheim auch 2 Kilometer Stau im Moment. Kommen Sie gut durch diesen Montagmorgen.
8: Jetzt sind wir schon wie so ein altes Ehepaar, ne? Wenn ich schon weiß, was du gleich sagst.
9: Ja, das ist so. Und das nach 3 Wochen voneinander getrennt sein, da siehst du mal.
8: Ich weiß auch, was Martin Gutt jetzt sagen wird zum Wetter.
9: Es wird heiß.
8: Auf jeden Fall heiß und sonnig. Die Aussichten für Ihre Region jetzt.
10: Mithilfe der Sonne geht's hier in Mittlässen heute wieder hoch hinaus mit der Temperatur. Jetzt am Vormittag ist die Wärme erträglich, später aber haben wir dann schon wieder 28 Grad am Hohe Rootskopf und 34 in Friedberg. Zur Sonne kommen Wind und ein paar Wolken, aber Gewitterschauer dürften heute keine Rolle spielen. Mit dem Wind wird's zum Abend hin etwas frischer und damit geht's bei uns in eine klare Nacht und in einen klaren Dienstag. Der wird mit 27 Grad mal nicht ganz so heiß.
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0: haben wir uns wach gejumpt an diesem Montagmorgen. Gleich 7:15. 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Das wird eine super Nummer.
1: Markt in einem sehr, sehr schönen Ambiente. Gibt viel zum Mitmachen und vor allem auch zum mit dabei sein.
0: Und Sie können mit dabei sein, wenn Sie jetzt gerade in welcher Leitung, wo gehen wir denn ran heute? Du bist die Glücksfee, komm.
1: Wir nehmen mal die 6.
0: Die 6. Guten Morgen, wer ist denn in der Leitung 6?
2: Das ist ein Traum. Wunderschön. Guten Morgen, hier ist die Doris.
0: Ja, Doris, hallo, guten Morgen. Von wo aus rufst du uns an?
2: Von Gernhausen. Ich habe schon die letzten Jahre zigmal angerufen und heute bin ich durchgekommen.
0: Na, das ist heute dein Glückstag, liebe Doris.
2: Ja, morgen kriege ich Knie-OP und ich mache mir in die Hosen und da freue ich mich. Das klappt jetzt morgen.
0: Sehr gut. Und du kannst eine Freundin noch mitnehmen oder einen Freund, nee, oder deinen Mann.
2: Da. Und eine nehme ich mit. Also ich habe ja genug, da wohnt eine ältere Dame, die wird sich so freuen. Ich gehe mit ihr öfter spazieren in Eichenzell, in der Fasanerie.
0: Ja,
2: das ist die Ruhi, die wird es nicht hören, aber vielleicht hören es Freunde von der Ruhi.
1: Ach, ist das schön.
2: Ach, da freue ich mich.
0: Dann wünschen wir euch beiden einen ganz, ganz zauberhaften Aufenthalt dann beim Gartenfest. Und morgen die Knie-OP. Ich habe schon 3 oder 4 Knie-OPs gehabt, das schaffst du. Macht dir keine
2: Super.
0: Sorgen. Ja?
2: Ihr habt mir so viel Glück gebracht, ihr glaubt das nicht.
0: Und morgen geht auch alles gut. Doris, Eben. Schönen Tag, mach's gut und viel Spaß dann beim Gartenfest.
2: Danke.

0: Was für ein toller Song. Das hört sich ein bisschen an wie Herzklopfen, ne?
1: Oder so ein Pulsschlag, der hochgeht, weil irgendwas Dramatisches gerade passiert.
0: Ja, ich finde, dieser großartig. Song könnte super in so einen düsteren Vampirfilm reinpassen.
2: Oh, das würde sehr gut passen.
0: Auf dem Soundtrack, oder? Der ist auch tatsächlich auf dem Soundtrack drauf, allerdings von einer romantischen Komödie.

0: Einen wunderschönen guten Morgen am Montag. Hier ist HR1 und falls Sie nach einer neuen Herausforderung suchen, nach Adrenalin und nach ganz viel Liebe, da hätten wir ein Jobangebot für Sie.
1: Es ist wirklich wie in seiner eigenen Welt, wo du sagst, ey, ich bin einfach der Star.
0: Sagt David, das ist der Mensch, der im Maskottchen von der MT Melsungen drinsteckt, eben ein echter Star.
2: Ja, der Drache Henner, sehr beliebt, der feuerrote Drache, das Maskottchen von der MT Melsungen. Und da wird jetzt jemand gesucht, der David quasi mal ersetzen kann.
0: Weil der David steckt nämlich immer in diesem Maskottchen drin. Das ist ein Knochenjob und David macht ihn trotzdem total gerne.
1: Die Halle zum Beben zu bringen, dass man halt sieht, wie die Halle halt richtig anfängt, Stimmung zu bringen, also dass man richtig ein Stimmungsmacher ist.
2: Und das ist ja schon ein echter, also wirklich Knochenjob, ne? Also du musst durch die Halle Fans abklatschen, gute Laune machen, Maskottchen haben immer so spezielle Moves irgendwie drauf, die du machen musst. Und vor allem in so einem Kostüm ist es halt auch immer sehr warm.
0: Es ist immer ganz warm. Und diese Moves muss man ja auch erstmal vorher einstudiert haben. Und David hat natürlich auch solche Moves.
1: Also was ich am liebsten immer mache, weil die Halle dann aber auch immer gut mitmacht, das sind meine Liegestütze in den Auszeiten. 15 schaffe ich auf jeden Fall.
2: Boah, in diesem Kostüm drin, boah, nicht schlecht, nicht schlecht, nicht schlecht.
0: Wie viele würdest du schaffen?
2: In so einem Kostüm?
0: Ja.
2: Ja, vielleicht 3. Keine Ahnung, ich weiß nicht, wie schwer das Ding ist tatsächlich.
0: Also Handball im Bundesligist MT Melsungen nimmt noch Bewerbung entgegen für einen hitzeresistenten Menschen im Drachenkostüm. Henna, dem Vereinsmaskottchen. Es gibt natürlich Honorar und David sagt, es ist mehr als nur ein Job.
1: Henna hat auch sehr, sehr viele Fans und wird sehr oft gedrückt und wird schon gerufen, wenn man irgendwo sieht, dann wird immer schon gerufen, da ist Henna! Außergewöhnlich ist es. Man kann das einfach nicht in Worte beschreiben, was man dort erlebt. Also es ist wirklich wie in seiner eigenen Welt, wo du sagst, ey, ich bin einfach der Star.
0: Also Adrenalin und Liebe, Sie können sich bewerben bei der MT Melsungen. Voraussetzung, Sie müssen mindestens 1,70 groß sein und dürfen nicht größer sein als 1,80, sonst würde man Mattes hinschicken.
2: Ich bin leider raus aus der Nummer.
0: Also zwischen 1,70 und 1,80 dann gerne melden bei der MT Melsungen.

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5: Es ist 7.30 Uhr. Seit 2015 gibt es schon den Mindestlohn in Deutschland. Dagmar Nuhn aus den hr1-Nachrichten. Es halten sich aber nicht alle dran. Das kritisiert jetzt der Deutsche Gewerkschaftsbund.
6: Ja, und er wirft einigen Arbeitgebern vor, durch illegale Tricks für viel Schaden zu sorgen. 64 Milliarden Euro sollen den Beschäftigten, Sozialkassen und dem Staat in den letzten 10 Jahren so durch die Lappen gegangen sein. Gut, die Hälfte ist demnach entstanden, weil Arbeitnehmer nicht richtig bezahlt worden sind. Der DGB hat ausgerechnet, dass im Schnitt bis zu 2,40 Euro pro Stunde fehlt. Aktuell liegt der Mindestlohn bei 13,90 Euro. Kontrolliert wird er durch die Finanzkontrolle Schwarzarbeit beim Zoll. Außerdem Thema: In Hessen geht heute das neue Schuljahr los, mitten in einer Hitzewelle. Einige hessische Kommunen haben die Sommerferien aber genutzt, um den Hitzeschutz in den Schulen zu verbessern. Und auch die Drohnenabwehr ist weiter ein Thema. Die Bild-Zeitung meldet, dass Bundesinnenminister Dobrindt mehr Spezialkräfte im gemeinsamen Abwehrzentrum in Berlin haben will. 300 statt bisher 150.
5: Danke, Dagmar. Was es Neues gibt in Ihrer Region, das hören Sie jetzt aus unseren Regionalstudios.
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8: Eine Verfolgungsjagd mit Polizeihunden, eine Hubschrauberlandung oder eine Rettung aus dem Auto durch die Feuerwehr nach einem Unfall. Das alles gab es gestern hier bei der Polizeischau in Wetzlar. Mit dabei rund 10.000 Zuschauer. Organisiert wird die Veranstaltung durch die im Jahr 1996 gegründete Initiative Pro Polizei Wetzlar. Alle 2 Jahre gibt es die Polizeischau hier im Stadion an der Lahn. In diesem Jahr zum 11. Mal. Neben den Auftritten laden über 40 Stände zum Mitmachen und Entdecken ein. Zum Beispiel Wasserschießen mit der Feuerwehr. Dieses Jahr sind auch der Zoll, das Spezialeinsatzkommando der Polizei, kurz SEK, und die Bundeswehr mit dabei. Janis Gerhardt aus Wetzlar.
9: Rund 17 Kilometer Umleitung. Die Menschen in Grevenegg im Kreis Limburg-Weilburg müssen sich auf längere Wege einstellen. Die Lahnbrücke in Grevenegg wird in den nächsten Jahren durch einen Neubau ersetzt, weil sie in die Jahre gekommen ist. Jetzt gibt's die ersten Vorbereitungsarbeiten. Es muss geschaut werden, wo unter dem Asphalt genau die Gasleitungen verlaufen. Dafür muss jetzt jedenfalls die L3452 vom Bahnhof bis auf die andere Brückenseite gesperrt werden, und zwar bis zum Abzweig nach Falkenbach. Die Umleitung geht dann über Wirbelau und Weilburg, also noch eine ganze Ecke Umweg. Vor Ort ist aber natürlich alles ausgeschildert. Benjamin Müller, Grevenegg.
5: Vielen Dank an unsere Reporterinnen und Reporter in Hessen. Wir sind bei der Verkehrslage und satten 8 Meldungen heute Morgen.
10: Es ist richtig voll. A45 Dortmund-Gießen zwischen Heiger-Burbach und Dillenburg. 3 Kilometer Stau, kaputter LKW auf der rechten Spur im Baustellenbereich. Die A60 Mainz-Rüsselsheim zwischen Ginsheim-Gustavsburg und Bischofsheim. 2 Kilometer Stau. A643 Mainz-Wiesbaden zwischen Dreieck Mainz und Wiesbaden-Dotzheim. Streckenweise stockend. Die A661 Oberursel-Egelsbach zwischen Bad Homburger Kreuz und Frankfurt-Eckenheim. 3 Kilometer stockend. 2 Kilometer Stau haben wir auf der A671 Mainz-Wiesbaden zwischen Mainz-Spitz-Dreieck und Hochheim-Süd. Die B3 Kassel-Göttingen ist zwischen Wilhelmshausen und Neumünden wegen eines Großbrandes in einer Schleifmittelfabrik bei Hahnmünden im Moment gesperrt. Bitte fahren Sie weiträumig außen rum, geht zum Beispiel über die A7. B49 Limburg Richtung Gießen zwischen Oberbiel und Dahlheim, 2 Kilometer Stau. Und die Bundesstraße 251, die führt von Kassel nach Korbach. In Höhe ist da in beiden Richtungen etwa 1 Kilometer Stau nach einem Unfall. Gute und sichere Fahrt hinein in diese neue Woche.
5: Die auch weiter heiß bleibt, die Aussichten für Ihre Region jetzt von Martin Gutt.
11: Bei uns in Mittelhessen wird auch dieser 10. August sehr warm bis heiß. Und dazu scheint eigentlich den ganzen Tag über die Sonne. Nachher wird es auch windig und es kommen nur manchmal ein paar dickere Wolken hinzu. Meist bleibt es trocken, höchstens so Richtung Main-Kinzig-Kreis gibt es nachmittags ein paar schauerverdächtige Wolken. Bis dahin wird es rund um Gießen oder Butzbach mit so 28 bis 34 Grad wieder bullig warm. Ab dem späten Nachmittag wird es dann jedoch mit dem Wind ganz langsam weniger heiß.
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5: Guten Morgen, und wenn Sie sich gerade fragen, warum zur Hölle ist es heute Morgen eigentlich wieder so voll auf den Straßen und in der U-Bahn?
10: Die Sommerferien sind zu Ende in Hessen. Das heißt, 809.000 Schülerinnen und Schüler müssen heute wieder in den Unterricht. Nach 6 Wochen Sommer und Sonne genießen heißt es jetzt wieder rein in diese stickig warmen Klassenzimmer.
5: Wir hoffen, dass die lieben Hausmeister schon früher am Start waren und die Fenster aufgerissen haben und den Mief da rausgelassen haben. Einige Schulen haben aber auch den Sommer genutzt, um den Hitzeschutz zu verbessern. Zum Beispiel die Förderschule in Langen. Was die gemacht haben, das besprechen wir gleich hier in hr1 nach Cyndi Lauper und Bryan Adams.
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0: Ins Heat of the Night, 7.43 Uhr haben wir's. 6 Wochen lang haben die Kids bei uns in Hessen die Sommerferien genossen.
1: Tja, aber das ist in der Hitze ist das ja auch sehr schön irgendwie, wenn man die Ferien genießen kann. Jetzt geht's aber in der Viertelstunde zurück ins Klassenzimmer. Ferien sind vorbei. Ich war vor den Ferien bei meiner Tochter im 2. Stock in der Schule, in der Hitze. Boah, ist das stickig in diesen Klassenzimmern. Boah.
0: Klimaanlagen in Schulen gehören bislang leider nicht zum Hitzeschutzkonzept in Hessen. Lüften ist für viele das Einzige, was wirklich geht, und das geht nicht wirklich gut. In der Förderschule in Langen ist deswegen im Sommer ganz viel geschraubt und gemacht worden an den Fenstern. Schulleiterin Iris Radloff.
2: Was Thema Hitzeschutz angeht, sind hier 3-fach verglaste Fenster reingekommen und auch Jalousien, Außenjalousien, das ganz wichtig ist, weil man merkt, dass es ist immer noch warm, aber letztendlich, wenn man die Jalousien, die man jetzt neuerdings runterlassen kann und morgens nochmal gut lüftet, dann hat man eine viel bessere Luft.
0: So wie bei uns zu Hause überall, ne? Fenster ja, auf um diese Uhrzeit und dann alles schön verrammeln. Die große Hoffnung ist also Schluss mit 35 Grad Temperatur im Klassenraum. Da konnten die Kids vor den Ferien in der Förderschule in Langen kaum noch arbeiten und sich konzentrieren.
2: Für unsere Schüler im Besonderen, die medizinische Bedarfe auch haben, war das schon sehr schwierig. Und da hoffe ich doch sehr, dass mit dem, was jetzt hier vorgenommen wurde in den Sommerferien und wirklich mit Punktlandung auch funktioniert hat, das war schon ein großer Projektauftrag. Da freue ich mich sehr drüber und hoffe, dass wir gut ins neue Schuljahr starten können.
0: Wie schön, dass das geklappt hat.
1: Das
0: ne?
1: kann man nur sehr gut nachvollziehen. Ja.
0: Großes
1: Absolut.
0: Projekt, und es hat geklappt. Der neue Hitzeschutz in der Förderschule in Langen ist fertig. Wir drücken die Daumen für alle Schülerinnen und Schüler in Hessen, die heute ins neue Schuljahr starten. Kommt gut rein und kommt vor allen Dingen gut durch diese Hitzewoche.

0: Wichtiges sofort in hr1, 12 Minuten vor 8. Wir haben eine Warnmeldung.
1: Für die A7 Kassel Richtung Fulda, wenn Sie zwischen Niederaula und Hünfeld-Schlitz unterwegs sind im Moment, bitte vorsichtig fahren. Da liegt ein wohl etwa 2 Meter langes Metallrohr auf der Fahrbahn. Da bitte, bitte vorsichtig fahren im Moment.

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1: Ein Song, den man auch im Schlaf noch mitsehen kann. Macht
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1: immer
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1: gute Laune.
0: 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Ich liebe dieses zu spät.
1: 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Und ich gucke jeden Tag, ob es vielleicht noch ein paar Tickets gibt für nächstes Jahr, wenn die Ärzte auf ihre eine Gänsehaut nach dem anderen Tour gehen. Aber
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1: Ja, ich bin auf jeden Fall viel zu spät. 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Ich klicke jeden Tag. Vielleicht gibt ja noch jemand sein Ticket zurück.
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1: Zu spät halt.

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3: 8 Uhr. DGB kritisiert Schaden durch Mindestlohnbetrug. Neues Schuljahr in Hessen beginnt. Westeuropa erlebt heißeste Sommermonate. Das Wetter oft sonnig, vereinzelt Schauer oder Gewitter bis 36 Grad. Die Nachrichten mit Dagmar Nuhn. Guten Morgen. Seit 2015 gibt es den gesetzlichen Mindestlohn und seitdem wird auch immer wieder versucht, ihn zu umgehen. Der Deutsche Gewerkschaftsbund geht davon aus, dass der Schaden mittlerweile bei 64 Milliarden Euro liegt. Aus dem ARD-Hauptstadtstudio Bianca Schwarz.
4: Der gesetzliche Mindestlohn liegt aktuell bei 13,90 Euro und darf nur in wenigen Ausnahmefällen unterschritten werden, zum Beispiel bei Praktikanten. Aber es gibt viele illegale Tricks, um den Mindestlohn zu umgehen, etwa unbezahlte Arbeitszeiten, Abzüge für vermeintliche Kosten oder Aufgaben, die in der regulären Arbeitszeit gar nicht zu schaffen sind. Diese Tricks haben die arbeitenden Menschen, die Sozialkassen und den Staat Milliarden gekostet. Die Hälfte von diesem Verlust tragen die Arbeitnehmer, weil sie nicht richtig bezahlt wurden.
3: Schulstart in Hessen. Für 809.000 Schülerinnen und Schüler beginnt das neue Schuljahr. Im Vergleich zum letzten Jahr sind das gut 6.000 mehr, meldet das Kultusministerium in Wiesbaden. HR-Reporterin Jutta Nieswand.
5: Trotz gestiegener Schülerzahlen hält das Ministerium die Unterrichtsversorgung in Hessen für stabil. Mit knapp 67.000 Lehrkräften. Neue pädagogische Konzepte sollen getestet werden, um die Qualität des Unterrichts zu verbessern. Allerdings kritisiert die Bildungsgewerkschaft GIW, dass es nach wie vor an Lehrkräften fehle. Und Bildungsverbände appellieren an die Kommunen, sichere Schulwege konsequent voranzubringen und mehr Schulstraßen einzurichten.
3: Die Monate Juni und Juli sind in Westeuropa so heiß gewesen wie noch nie seit Beginn der Wetteraufzeichnungen. Das hat der EU-Klimadienst Copernicus mitgeteilt. Die Durchschnittstemperatur lag bei gut 21,6 Grad und damit fast 2,8 Grad über dem langjährigen Mittelwert. Auch bei den Meerestemperaturen gab es im Juli neue Höchstwerte. Hauptursachen sind laut Copernicus der Klimawandel und das Wetterphänomen El Niño. US-Präsident Trump hat gelassen reagiert auf die Forderungen des Iran für eine Öffnung der Straße von Hormus. Er sprach in einem Interview von einem Schachspiel. Aus der Nachrichtenredaktion Marei Beermann.
6: Es wird sich regeln, es regelt sich immer, sagte Trump. Offenbar setzt der US-Präsident auf den Faktor Zeit. Der Iran sei wirtschaftlich in einer sehr schlechten Lage, die Inflation sei enorm und das Regime habe kein Geld, um seine Truppen zu bezahlen, so Trump. Er räumte ein, wir verhandeln nur halbherzig mit ihnen. Zu den vom Iran gestellten Bedingungen gehören das Ende der US-Seeblockade, der Abzug der US-Streitkräfte aus der Region, die vollständig Aufhebung aller Sanktionen gegen den Iran sowie Entschädigungszahlungen.
3: Bei der Bürgermeisterwahl in Münster im Kreis Darmstadt-Dieburg hat keiner der Kandidaten die nötige Mehrheit erreicht. Die meisten Stimmen bekam der unabhängige Markus Milligen mit 35,5%, gefolgt vom FDP-Kandidaten Jörg Schröter mit 26,4%. Beide werden bei der Stichwahl am 30. August gegeneinander antreten. Und das steht heute noch an. In Südhessen öffnet die erste Schutzwohnung für Männer. Es geht um Opfer von häuslicher Gewalt. Der russischen Oppositionspartei Jabloko droht der Ausschluss von der Parlamentswahl im September. Das oberste Gericht verhandelt darüber. Und bei der Schwimm-EM in Paris starten die Beckenwettbewerbe. Olympiasieger Lukas Mertens tritt mit der Staffel über 4x200 Meter Freistil an. Das waren die Nachrichten.
7: Danke, Dagmar. Und wir schauen auf die Verkehrslage. Man merkt, dass die Ferien vorbei sind. Ist wieder viel los.
8: Wir starten auf der A7 Kassel-Fulda zwischen Niederaula und Hünfeld-Schlitz. Vorsicht bitte, da liegt ein 2 Meter langes Metallrohr auf der Fahrbahn. Die A3 Köln-Frankfurt zwischen Wiesbadener Kreuz und Mönchhof-Dreieck. 2 Kilometer Stau, Unfall auf der linken und der mittleren Spur. Die A45 von Dortmund nach Gießen zwischen Heiger-Burbach und Dillenburg. 3 Kilometer Stau, kaputte LKW auf der rechten Spur und das alles im Baustellenbereich. A60 Mainz-Rüsselsheim zwischen Mainz-Laubenheim und Bischofsheim. 3 Kilometer Stau. A643 Mainz-Wiesbaden zwischen Dreieck Mainz und Wiesbaden-Dorzheim. Streckenweise Stau und stockend. A671 Mainz-Wiesbaden zwischen Mainz-Spitz-Dreieck und Hochheim-Süd 2 Kilometer Stau und die B49 Limburg Richtung Gießen zwischen Oberbiel und Dahlheim 4 Kilometer Stau und dann noch auf die B251, nö, die hat sich gerade verabschiedet. Ja, dann okay, dann ist die weg, dafür ist die B3, aber da Kassel-Göttingen zwischen Wilhelmshaus und Neumünden wegen eines Großbrandes in einer Schleifmittelfabrik bei Hahnmünden ist die Fahrbahn gesperrt. Bitte weiträumig außenrum fahren, im besten Falle über die A7. Gute und sichere Fahrt.
7: Beim Wetter ändert sich wenig, es bleibt einfach sonnig und heiß. Die Aussichten für Ihre Region jetzt von Martin Gutt.
9: Mithilfe der Sonne geht's hier in Mittlässen heute wieder hoch hinaus mit der Temperatur. Jetzt am Vormittag ist die Wärme erträglich, später aber haben wir dann schon wieder 28 Grad am Hohe Rootskopf und 34 in Friedberg. Zur Sonne kommen Wind und ein paar Wolken, aber Gewitterschauer dürften heute keine Rolle spielen. Mit dem Wind wird es zum Abend hin etwas frischer und damit geht es bei uns in eine klare Nacht und in einen klaren Dienstag. Der wird mit 27 Grad mal nicht ganz so heiß.
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7: Jawohl, ihre Homies sind wieder am Start. 3 Wochen waren wir nicht hier im Studio.
8: Ja,
7: echt lang.
8: Und du warst ja sogar im Urlaub. Ja, frisch erholt sozusagen.
7: Sozusagen. Und weißt du, was das am Samstag für ein Gefühl war, wieder über die Autobahn nach Hessen reinzufahren bei 30 Grad und mehr im Schatten?
8: Ich hoffe trotzdem ein gutes.
7: Herr Badesalz haben dieses Gefühl sehr schön besungen, haben wir am Samstag ganz laut auf der Autobahn gehört.
10: Teneriffa! Ibiza, Mallorca
11: und Wetzlar.
7: Schön wieder hier zu sein und immer dran denken, Wetzlar.

0: Gleich 7:45 am Montagmorgen, hier ist hr1 und ich schwelge gerade so ein bisschen in Erinnerungen und zwar an meine erste Platte.
1: Das da war welche?
0: Habe ich geschenkt bekommen als Dankeschön fürs Babysitten. Es war die Kuschelrock Nummer 4.
1: Hui, okay.
0: Das war riesig. Und von da an habe ich sehr viele geschmachtet in meinem Jugendzimmer. Song Nummer 1 war nämlich zum Beispiel Sinead O'Connor,
1: ja, okay,
0: mit Nothing Compares to You. Das war sehr schlimm für meine Eltern.
1: Weil du jaulend, schluchzend mitgesungen hast.
0: Genau. Ja. Und richtig Gänsehaut bekommen habe ich immer bei diesem Song hier. Ganz, ganz große Ballade. Whitesnake, Is This Love? Guck mal, stellen sich die Herrchen schon wieder auf hier.

0: Habe ich nicht zu viel versprochen, oder? Gänsehaut pur bei diesem Song. Whitesnake in HR1, Is This Love? Wichtig ist sofort, wir haben noch eine Warnmeldung.
1: Für die A4 von Kirchheim-Dreieck aus Richtung Erfurt zwischen Wildeck-Hönebach und Wildeck-Obersuhl. Ungesicherte Unfallstelle. Fahrzeugteile auf der Fahrbahn. Bitte vorsichtig fahren dort.

0: 8.21 Uhr, hier ist hr1 und wir fragen uns heute Morgen, wer macht denn eigentlich sowas? Wer macht Spielplätze mutwillig kaputt und zwar so, dass es auch für die Kinder richtig gefährlich werden kann?
1: Das passiert leider immer häufiger bei uns in Hessen. In Frankfurt wurden schon Spielgeräte teilweise sogar angezündet und auch in der Stadt Weiterstadt im Kreis Darmstadt-Dieburg kämpft man mit erheblichen Problemen mit vandalierten und verunstalteten Spielplätzen.
0: Ein Spielplatz wird da besonders angegriffen, der ist Teil einer Kita, aber am Nachmittag für alle Kinder im Ort offen. Das ist natürlich toll für die Kinder im Ort, bietet aber gleichzeitig die Gelegenheit für Zerstörung. Anke Kirchner von der Stadtverwaltung.
2: Wir haben am häufigsten Schraubenkonstruktionen, die angegriffen werden. Da wird versucht zu manipulieren, weil eine Schraube bietet so den geringsten Widerstand. Bei den Schaukeln ist eher weniger Vandalismus, aber auch da haben wir schon festgestellt, man hat Sabotage verursacht, indem man Ketten angepetzt hat. Speziell hier in Gräfenhausen im Stadtteil wurde am Kabel bzw. an der Nestschaukel das Seil angesägt. Hat zum Glück nicht funktioniert.
0: Hat zum Glück nicht funktioniert, heißt, das Seil hat gehalten und es ist kein Kind verletzt worden. Aber die Stadt muss natürlich jeden Morgen sicherstellen, dass die Kinder gefahrlos auf diesem Spielplatz spielen können.
1: Das bedeutet natürlich vor allem eins, eine ganze Menge mehr Arbeit. Der Bauhof kontrolliert den Platz täglich, heißt also alle möglichen Gefahren wie Glasflaschen oder spitze Gegenstände werden beseitigt. Aber es müssen halt mittlerweile eben auch alle Geräte kontrolliert werden.
0: Und alle Schrauben. Viel Aufwand für einen Spielplatz. Bürgermeister Niklas Genig sagt, die Stadt will das öffentliche Angebot eigentlich unbedingt erhalten, also dass alle Kinder nachmittags auf diesem Spielplatz spielen können. Deshalb geht es ihm vor allem um eins, nämlich um Rücksichtnahme.
3: Wir müssen uns halt einfach der Tatsache bewusst sein, dass in Weiterstadt jeder Quadratzentimeter eben von vielen verschiedenen Interessensinhabern genutzt wird. Und wir sind hier einfach immer darauf angewiesen, dass wir gegenseitig aufeinander Rücksicht nehmen. Und das heißt auch, dass wenn eine Kita einen Spielplatz nutzt, dass wir aber auch als privater Nutzer, der hier nachmittags drauf geht, eben Rücksicht darauf nehmen müssen, dass die Kita ihn nutzen kann. Und so bezieht sich das aber im Prinzip auf alle Bereiche hier im Ort, sei es der Parkplatz oder sonst irgendwas. Rücksichtnahme ist eben das A und O und wir müssen, glaube ich, wieder dahin kommen, dass wir mehr Rücksicht aufeinander nehmen.
0: Das Wort zum Sonntag sozusagen.
1: Das wär, ja, wirklich.
0: Und zum Vandalismus in der Weiterstädter Kita. Also alle ein bisschen aufpassen, dass die Spielplätze für unsere Kinder erhalten bleiben.
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9: Es ist 8.30 Uhr. Kinder- und Jugendärzte sind besorgt. Sie warnen vor unerträglichen Zuständen in der Kinderkrankenpflege. Dagmar Nuhn aus den hr1-Nachrichten ist da. Dagmar, was genau läuft da schief?
10: Also vom zuständigen Berufsverband heißt es, es müssten etliche Stationen schließen, weil einfach nicht genug Personal da sei. Bundessprecher Maske hat der Neuen Osnabrücker Zeitung gesagt, er befürchte bald einen ganz großen Knall. Gerade in der Spezialpflege für Frühgeborene, Schwerstkranke und Intensivpatienten sei der Personalmangel himmelschreiend. Als Hauptgrund sieht der Kinderarzt die neue Pflegeausbildung, die Schrecke angehende Kinderkrankenpflege, ab, weil der Fokus eben nicht klar auf Kindern liege. Er hat die Politik aufgerufen, gegenzusteuern. Außerdem Thema: Der Deutsche Gewerkschaftsbund kritisiert, dass einige Unternehmen den Mindestlohn umgehen. Durch Betrug sei in den letzten 10 Jahren ein Schaden von 64 Milliarden Euro entstanden. Und es geht weiter mit den Temperaturrekorden in Westeuropa. In den Monaten Juni und Juli ist es nach EU-Zahlen so heiß gewesen wie noch nie seit Beginn der Messungen.
9: Danke, Dagmar. Was es Neues gibt aus Ihrer Region heute Morgen, das hören Sie jetzt aus unseren Regionalstudios.
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12: Aufregung für 600 bis 700 Fahrgäste. Ihr Zug bleibt gestern Abend auf den Gleisen bei Gießen-Kleinlinden stehen. Grund ist ein technischer Defekt. Nichts geht mehr und dann fällt auch noch die Klimaanlage in einem der 3 Waggons aus. Und das bei der Hitze. Wie mir eine Sprecherin der Bundespolizei gesagt hat, steigen die Reisenden irgendwann auf eigene Faust aus dem Zug. Die Bundespolizei und Rettungskräfte kommen. Die bringen die 600 bis 700 Fahrgäste zu umliegenden Bahnhöfen, damit sie von dort weiterfahren können. Zum Glück geht es allen gut. Niemand ist verletzt und die Strecke ist auch wieder frei. Tobias Weiler-Mattes, Gießen.
13: Welche Dinge muss ich als erstes machen, wenn ich neu in Gießen bin? Wo kann ich Deutsch lernen und wie neue Leute kennenlernen? Dazu geht heute der Gießen-Guide offiziell an den Start. Das ist eine Webseite, die sich vor allem an zugewanderte Menschen in Gießen richtet. Sie soll Orientierungshilfe bieten und das Ankommen in der Stadt erleichtern. Auf der Homepage gibt es Informationen rund um Themen wie Arbeit, Wohnen, Gesundheit oder Bildung in vielen verschiedenen Sprachen. Es geht aber auch ums Thema Geld oder Informationen für ältere Menschen. Außerdem gibt es bei den verschiedenen Kategorien auch kurze Videos oder Informationen in leichter Sprache. Entwickelt wurde die Plattform gemeinsam unter anderem mit Beratungsstellen und Ehrenamtlichen. Lena Lachnit, Gießen.
9: Dankeschön und damit sind wir bei der Verkehrslage.
14: Und da ist einiges los heute Morgen zum Start in diese neue Woche. Vorsicht auf der A7 Hannover Richtung Kassel zwischen Hanmünden, Hedemünden und Kassel-Nord. Da liegt ein Metallrohr auf der mittleren Spur. Vorsicht auch auf der A7 Hannover Richtung Kassel zwischen Kassel-Nord und Kassel-Ost. Da liegen Reifenteile auf den beiden rechten Spuren. Die A3 Köln Richtung Frankfurt zwischen Wiesbadener Kreuz und Mönchhof 3 geht es im Moment nicht so richtig vorwärts. 6 Kilometer Stau haben wir da. Immerhin die Unfallstelle ist mittlerweile geräumt. 2 Kilometer Stau auf der A4 Kirchheimer Dreieck Richtung Erfurt zwischen Wildeck-Höhnebach und Wildeck-Obersuhl. A45 Dortmund-Gießen zwischen Heiger-Burbach und Dillenburg. 4 Kilometer Stau wegen eines defekten LKW auf der rechten Spur, das Ganze im Baustellenbereich. Auf der A60 Mainz Richtung Rüsselsheim zwischen Mainz-Laubenheim und Bischofsheim 3 Kilometer Stau. A643 Mainz-Wiesbaden zwischen Dreieck Mainz und Wiesbaden-Wörzheim, streckenweise Stau und stockend. Und die A671 von Mainz aus nach Wiesbaden zwischen Mainz-Spitzdreieck und Hochheim-Süd im Moment 2 Kilometer Stau. Gute und sichere Fahrt.
9: Die Sommerferien in Hessen sind vorbei. Das waren ja richtige Hitzeferien. Aber die große Wärme bleibt uns auch in dieser Woche, in der ersten Schulwoche, erhalten. Alles weitere jetzt von Martin Gutt.
15: Bei uns in Mittelhessen wird auch dieser 10. August sehr warm bis heiß. Und dazu scheint eigentlich den ganzen Tag über die Sonne. Nachher wird es auch windig und es kommen nur manchmal ein paar dickere Wolken hinzu. Meist bleibt es trocken. Höchstens so Richtung Main-Kinzig-Kreis gibt es nachmittags ein paar schauerverdächtige Wolken. Bis dahin wird es rund um Gießen oder Butzbach mit so 28 bis 34 Grad wieder bullig warm. Ab dem späten Nachmittag wird es dann jedoch mit dem Wind ganz langsam weniger heiß.
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9: Einen wunderschönen guten Morgen und einen schönen Start in diesen Montag. Jetzt gibt's einen Song, den Mathis über alles liebt. Als erster Vorsitzender des inoffiziellen Jennifer Rush Fanclubs hier in hr1.
14: Ich kann es nicht so gut.
9: Und das ist ja der Grund, warum wir das Jennifer Rush lieber selber überlassen.
14: Das ist vielleicht wirklich besser so. Achtung, jetzt!

0: 8.41 Uhr. Mehr 80er Party geht nicht. Wir von HR1 haben am vergangenen Wochenende sage und schreibe 8 Künstlerinnen und Künstler aus den 80ern auf die große HR1-Bühne des Frankfurter Waldstadions geholt bei den 80ern live.
1: Großartig. Unter anderem Kim Wilde, Alphaville, Camouflage und Holly Johnson auch mit dabei gewesen. Das haben 28.000 begeisterte Fans gefeiert.
0: Und einer von den 28.000 war unser HR1-Hörer Roland Renner. Roland, guten Morgen. Wie war's für dich?
2: Unbeschreiblich schön. Wir sind wirklich heute noch geflasht.
0: Das heißt, es war so eine Veranstaltung, wo man das ganze Wochenende noch von zehrt und vielleicht auch die nächsten Wochen noch.
2: Das Lampenfieber ging eigentlich die ganze Woche schon los. Meine Frau ist ja sowieso mit dabei, waren wir aber immer zwei gute Freundinnen noch mit dabei. Und dann habt ihr ja am Freitag die 80er laufen gehabt im Radio.
0: Genau, da haben wir den großen 80er-Freitag in HR1 gemacht.
2: Tag. Nee, wir haben uns wirklich wahnsinnig gefreut. Es ging schon mit der Anreise einfach los. Es war wirklich wie Lampenfieber, anders kann man es gar nicht sagen.
0: Und hattet ihr auch das entsprechende Outfit an? Weil ich habe so viele Bilder gesehen, die so 80er-mäßig angezogen waren.
2: Absolut,
0: ne?
2: Ja, absolut. Neon, Pink, teilweise auch hier so in Aerobic-Hosen, ne? mit Stulpen. War schon bunt, muss
0: also
2: man sagen.
0: Also es gab auch was bunt. Fürs Auge.
2: Natürlich.
0: Gut, aber lass uns über die Musik sprechen. Was hat dir am allerbesten gefallen? War es Frankie Goes to Hollywood, also war es Holly Johnson?
2: Also Holly Johnson hat es wirklich absolut gerissen. Ne? Also das war so die Krönung noch oben drauf. Aber die Stimmung hat sich eigentlich schon mit Eva David hochpulsiert, bis zum Finale mit Holly Johnson einfach.
0: Es gab allerdings ja auch einen kleinen Zwischenfall. Ne? Also Boy George stand auf der Bühne und hatte irgendwie Probleme mit seinen Kopfhörern, hat da so ein bisschen dran rumgewackelt und ist dann irgendwann wutentbrannt von der Bühne. Was hast du in dem Moment gedacht?
2: Ich habe einfach nur mitbekommen, dass er von der Bühne halt dann abgegangen ist. Er hat irgendwie geschimpft. Und dann ging er auch ins Pfeifkonzert los aus der Menge.
0: Du hast nicht gepfiffen.
2: Nein, dafür ist man eigentlich viel zu lang Fan und Boy George hat uns fast das ganze Leben mit seiner Musik begleitet. Ne? Ja, nach so viel Pfiffen, ne, dann habe ich ihn auf dem Instagram einfach nur geschrieben, dass wir uns gefreut haben, ihn live zu sehen und ihm einfach alles Gute wünschen. Ne?
0: Du bist ja halt süß. Und dann kam ja noch das große Finale mit Holly Johnson sowieso hinterher.
2: Ja, absolut, ja. Und Power of Love, ne? Das braucht keine Worte mehr. Ne? Also Power of Love, das brauchen wir in der ganzen Welt. Das ist einfach so.
0: Dann spielen wir das doch jetzt hier in HR1 für dich, damit du nochmal in Erinnerung schwelgen kannst. Also

0: Welches Teil hatte heute Morgen das Comeback des Jahres?
1: Na? Die Butterbrotdose natürlich. Vom letzten Schultag, die 6 Wochen lang jetzt im Ranzen gelegen hat und heute Morgen zum ersten Mal wieder aufgemacht wurde.
0: Aber ehrlich gesagt, mir ist jetzt im Urlaub was Ähnliches passiert. Wir haben das Auto meines Mannes eine Woche nicht benutzt und als wir da jetzt am Wochenende wieder einsteigen wollten, habe ich gedacht, was stinkt denn hier so? Erst habe ich gedacht, es ist ein Marder irgendwie vorne im Motorraum dem es nicht mehr so gut geht. Und dann habe ich auch eine Butterbrotdose quasi gefunden, wo noch ein halbes Ei drin lag.
1: Boah.
0: Also das war mal ein halbes, du kannst es dir nicht vorstellen.
1: Das Auto stand schön in der Sonne eine Woche lang.
0: So, aber wir haben durchgelüftet, es ist alles wieder gut und wir brauchten auch keinen Wunderbaum reinhängen. Ich sehe gerade, wichtig ist sofort in HR1, wir haben noch eine Warnmeldung.
1: Für die B8 Königstein Frankfurt zwischen Sulzbach und Unterliederbach, da befindet sich eine Person auf der Fahrbahn. Bitte vorsichtig fahren. Ich bin mir nicht sicher, ob ein Wunderbaum daran wirklich auch nur irgendwas geändert hat. Zumal
0: das macht's immer noch schlimmer.
1: Diese Dinger stinken ja auch wie die Vorhölle, wirklich.
0: Wir konnten es Gott sei Dank auch so wieder rauslüften, aber es war wirklich wahnsinnig ekelhaft. Ich habe mich echt ein bisschen geschämt, dass mir das passiert ist.
1: Boah, das Auto deines Mannes ist die Butterdose.
0: Nein, ist wieder alles gut. So, wir sagen Tschüss für heute. Hier geht's gleich weiter mit Simone Reuter. Wir sind morgen früh wieder am Start.
1: Wenn ich mich von diesem Schock erholt habe.

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9: 9 Uhr. Investitionspläne von Pistorius sorgen für Kritik. Neues Schuljahr in Hessen ist gestartet. DGB meldet hohen Schaden durch Mindestlohnbetrug. Das Wetter oft sonnig, vereinzelt Schauer oder Gewitter bis 36 Grad. Die Nachrichten mit Dagmar Nuhn. Guten Morgen. Setzt die Bundesregierung falsche Akzente in der Rüstungspolitik? Der Chef des Kieler Instituts für Weltwirtschaft, Schularek, wirft Verteidigungsminister Pistorius in der Süddeutschen Zeitung vor, einen Großteil des Geldes für Panzer oder Fregatten auszugeben. Das seien aber veraltete Technologien. Aus dem ARD-Hauptstadtstudio Efi Seibert.
10: Schularek fordert ein komplettes Umdenken bei den Investitionen zur Verteidigungsfähigkeit. Er sagt, statt auf mehr Soldaten, mehr bemannte Fahrzeuge und mehr Kasernen müssen wir wo immer möglich auf KI, Robotik, Drohnen und Satellitentechnik setzen. Die 700 Milliarden Euro, die bis 2030 für die Modernisierung der Bundeswehr zur Verfügung stehen, drohten zu verpuffen. Außerdem schlägt er einen zentralen Koordinator im Kanzleramt vor, der bei der Beschaffung Industrie-Startups und Ministerien zusammenbringt.
9: Kinder- und Jugendärzte beklagen einen massiven Personalmangel bei der Kinderkrankenpflege. Der Sprecher des Berufsverbands Maske sagte der Neuen Osnabrücker Zeitung, dass schon mehrere Stationen schließen mussten. Besonders dramatisch sei die Lage bei der Versorgung von Frühgeborenen, Schwerstkranken und auf Intensivstationen. Der Verband macht dafür die Reform der Pflegeausbildung 2020 verantwortlich und fordert, wieder speziell für die Kinderkrankenpflege auszubilden. Der Deutsche Gewerkschaftsbund bemängelt, dass manche Unternehmen den Mindestlohn umgehen. Vom DGB heißt es, illegale Tricks hätten Beschäftigte, Sozialkassen und den Fiskus schon bis zu 64 Milliarden Euro gekostet, innerhalb von 10 Jahren. Laut DGB arbeiten zurzeit rund 6 Millionen Menschen zum Mindestlohn von 13,90 Euro pro Stunde, vor allem in Gaststätten, Handel oder der Landwirtschaft. Volle Busse und leere Freibäder. In Hessen hat das neue Schuljahr begonnen. Vom Kultusministerium in Wiesbaden heißt es, dass die Zahl der Schülerinnen und Schüler seit dem letzten Jahr um 6.000 gestiegen ist, auf rund 809.000. HR-Reporterin Jutta Nieswand.
11: Trotz gestiegener Schülerzahlen hält das Ministerium die Unterrichtsversorgung in Hessen für stabil. Mit knapp 67.000 Lehrkräften. Neue pädagogische Konzepte sollen getestet werden, um die Qualität des Unterrichts zu verbessern. Allerdings kritisiert die Bildungsgewerkschaft GIW, dass es nach wie vor an Lehrkräften fehle. Und Bildungsverbände appellieren an die Kommunen, sichere Schulwege konsequent voranzubringen und mehr Schulstraßen einzurichten.
9: Vor dem Frankfurter Landgericht beginnt gleich der Prozess gegen eine mutmaßliche Schleusergruppe. Sie soll wohlhabende Menschen aus dem Ausland nach Deutschland gebracht haben. HR-Reporterin Heike Borufka.
12: Hauptangeklagter ist ein 54 Jahre alter Rechtsanwalt aus Frankfurt. Er soll über eine von ihm geführte Gesellschaft Wohnungen in Pirmasens gekauft oder gemietet haben. Diese Wohnungen dienten laut Anklage als Scheinwohnsitze, um die Ausländerbehörden zu täuschen. Außerdem soll der Anwalt über Scheinunternehmen falsche Arbeitsverträge ausgegeben haben. An Menschen aus China, Vietnam, Iran, Irak, Sudan und der Türkei.
9: Und das steht heute auch noch an. In Südhessen öffnet die erste Schutzwohnung für Männer. Es geht um Opfer von häuslicher Gewalt. Und der russischen Oppositionspartei Jabloko droht der Ausschluss von der Parlamentswahl im September. Das oberste Gericht verhandelt darüber. Das waren die Nachrichten.
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13: Immer noch einiges los auf den Straßen. Wir beginnen mit einem Warnhinweis. Und zwar Vorsicht bitte auf der B8 Königstein Richtung Frankfurt. Zwischen Sulzbach und Unterliederbach, da befinden sich momentan Personen im Bereich der Fahrbahn. Die A5 Darmstadt Richtung Frankfurt zwischen Darmstadter Nordkreuz und Langenmörfelden 4 Kilometer stockend. A44 Dortmund Richtung Kassel zwischen Kreuz Wünnenberg-Haaren und Lichtenau-Westfalen 3 Kilometer stockend. A45 Dortmund Richtung Gießen zwischen Heiger-Burbach und Dillenburg 4 Kilometer Stau. Der Grund hier ein kaputter LKW auf dem rechten Fahrstreifen und das auch noch dort in der Baustelle. A60 Mainz Richtung Rüsselsheim zwischen Mainz-Laubenheim und Bischofsheim 3 Kilometer Stau. A643 Mainz Richtung Wiesbaden zwischen Mainz-Mombach und Wiesbaden-Dotzheim streckenweise stockend. Die A671 Mainz Richtung Wiesbaden zwischen Main-Spitzdreieck und Hochheim Süd 2 Kilometer Stau. Und die B49 haben wir noch Limburg Richtung Gießen zwischen Oberbiel und Dahlheim 2 Kilometer Stau. Bitte kommen Sie gut und sicher an Ihr Ziel.
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13: Das wird auch heute wieder warm. Wie warm genau, das weiß für Ihre Region Martin Gutt.
14: Mithilfe der Sonne geht's hier in Mittelhessen heute wieder hoch hinaus mit der Temperatur. Jetzt am Vormittag ist die Wärme erträglich, später aber haben wir dann schon wieder 28 Grad am Hohe Rotkopf und 34 in Friedberg. Zur Sonne kommen Wind und ein paar Wolken, aber Gewitterschauer dürften heute keine Rolle spielen. Mit dem Wind wird's zum Abend hin etwas frischer und damit geht's bei uns in eine klare Nacht und in einen klaren Dienstag. Der wird mit 27 Grad mal nicht ganz so heiß.
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13: Hallo zusammen, ich hoffe, Sie hatten ein tolles Wochenende. Rein geht's in die neue Woche. Ja, eine besondere Woche, weil Sommerferien sind rum und vielleicht braucht's da den ein oder anderen Kickstart. Den kommt's jetzt von Kiss und I Was Made for Loving You. Hier ist HR1.

Wichtiges sofort für alle, die auf den Straßen unterwegs sind. Vorsicht bitte auf der A5 Heidelberg Richtung Darmstadt. Zwischen Bensheim und Zwingenberg, da sind Personen im Bereich der Fahrbahn unterwegs. Bitte fahren Sie hier vorsichtig. Wenn das nicht mal Gianna Nannini ist. Imaski jetzt in HR1.

Auch wenn die Sommerferien vorbei sind. Ich finde, Gianna Nannini klingt immer noch weiter nach Sommerferien. Vielleicht waren Sie ja in Italien unterwegs. Behalten Sie sich dieses Gefühl und kommen gut rein in diesen Montagvormittag. Mit ein bisschen was zum Mitwippen jetzt. Everybody gets a second chance. Mike and the Mechanics. Hier ist HR1. Hallo zusammen.

0: Europe, the final countdown. 3 Tage voller Radfahren, 3 Tage voller Party. Das war die hr-Radtour am Wochenende. Los ging's mit dem Auftakt in Bad Wildungen. Starship live auf der Bühne.
1: Sehr schöner Abend, sehr schönes Konzert.
2: Ja. Fällt mir sehr gut hier. Tolle Atmosphäre, tolle Musik, toller Sound.
1: War wunderschön.
0: Ja, das war wirklich eine tolle Atmosphäre im Kurpark an der Wandelhalle. Ja, und dann wurde 3 Tage kräftig geradelt. Von Bad Wildungen durchs Waldecker Land bis Baunatal, durch den Habichtswald bis zum Bergpark Wilhelmshöhe, also einmal hoch zum Herkules. Gestern dann auf der letzten Etappe durch den Kellerwald oder am Edersee vorbei. War noch ein paar Höhenmeter dabei. Täglich rund 1000 Teilnehmer und denen hat es wirklich gut gefallen.
3: Fantastisch. Tolle Strecke, zwischendurch kurzer Stopp im Schwimmbad, super.
4: Also mir hat es sehr gut gefallen, vor allen Dingen von der Gegend, von der Rücksichtnahme der Fahrer.
5: War eine tolle Strecke, ja, war anstrengend, da den Berg hochzufahren. Schön, dass wir jetzt angekommen sind und es geht wieder.
6: Die Aussicht dann nachher oben schön vom Herkules runter, das hat alles das, was wir gemacht haben, in den Schatten gestellt auf der Fahrt und es war wirklich
7: toll. Das Zusammenfahren mit allen, das war meine erste Riesentour dieses Jahr, aber ich würde es wieder machen.
8: Ich war der Antreiber, wir sind mit einer ganzen Truppe hier, mit 12 Leuten zum ersten Mal und haben mal die Radlöcher Luft hier geschnuppert. Wetter war top, besser wie Regen. Und das gemeinsame Fahren, den Spaß dabei, das steht im Vordergrund.
9: Zusammenfahren, neue Strecken erkunden, war schon cool.
0: Ja, genau, das ist das Besondere an der hr-Radtour. Gemeinsam radeln, neue Leute und neue Landschaften kennenlernen. 4 Tage, 3 Etappen und rund 160 Kilometer durchs Waldecker Land und Nordhessen. Die hr-Radtour 2026. Wir haben für Sie ganz viele tolle Fotos. Können Sie sich anschauen im Netz auf hr1.de. Und vielen Dank an alle, die in diesem Jahr wieder mit dabei waren.
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5: Es ist 9:30.
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7: Mit Dagmar Nun. Das Kieler Institut für Weltwirtschaft wirft Verteidigungsminister Pistorius falsche Akzente in der Rüstungspolitik vor. IFW-Chef Schularik sagte der Süddeutschen Zeitung, es fließe zu viel Geld in Panzer und Fregatten statt in Zukunftstechnologien wie Drohnen, Robotik oder Satellitentechnik. Kinder- und Jugendärzte sind besorgt. Ihr Verband warnt in der Neuen Osnabrücker Zeitung vor unerträglichen Zuständen in der Kinderkrankenpflege. Es müssten etliche Stationen schließen, weil nicht genug Personal da sei. Die Monate Juni und Juli sind in Westeuropa so heiß gewesen wie noch nie seit Beginn der Wetteraufzeichnungen. Das hat der EU-Klimadienst Copernicus mitgeteilt. Die Durchschnittstemperatur lag bei gut 21,6 Grad und damit fast 2,8 Grad über dem langjährigen Mittelwert. Und jetzt mehr Aktuelles aus unseren Regionalstudios.
6: Hier ist das Studio Gießen.
8: In Limburg dürfte es heute Nacht ziemlich laut gekracht haben. Dort sind Unbekannte in ein Juweliergeschäft eingebrochen, mit Hilfe eines Autos. Gegen 3:45 fährt laut Polizei ein roter Golf durch die Fensterfront eines Juwelier- und Trauringgeschäfts in der Bahnhofstraße. Das Auto ist als gestohlen gemeldet. Danach flüchten die mindestens zwei Täter mit einem anderen Wagen, laut Polizei einer dunklen Limousine. Zeugen haben das Ganze auch beobachtet. Was und wie viel die Diebe aus den Auslagen des Juweliers geklaut haben, das ist allerdings noch nicht bekannt. Lea Schebaum, Limburg.
9: Über 1,4 Millionen Euro für krebskranke Kinder und Jugendliche. So viel hat die diesjährige Tour der Hoffnung eingebracht. Das ist Rekord, sagen die Organisatoren. Mehr als 160 Radfahrerinnen und Radfahrer waren 3 Tage lang unterwegs, insgesamt rund 250 Kilometer. Von Gießen durch Mittelhessen, von Magdeburg über Halle bis Leipzig. Organisiert wird die Benefiz-Radtour vom Gießener Verein Tour der Hoffnung komplett ehrenamtlich. Welche Projekte diesmal unterstützt werden, entscheidet ein medizinisches Gremium in den kommenden Wochen. Die kommende Tour der Hoffnung startet im August nächsten Jahres und führt nach Hannover mit einer Neuerung. Sie dauert einen Tag länger. Katharina Wagner, Studio Mittelhessen.
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10: Hallo auf die Straßen und Vorsicht bitte auf der A3. Frankfurt Richtung Würzburg, zwischen Frankfurt Süd und Offenbach, da haben wir eine ungesicherte Unfallstelle und das auch noch dort in der Baustelle. A44 Dortmund Richtung Kassel, zwischen Kreuz Würnenberg-Haaren und Lichtenfeld-Westfalen, 3 Kilometer stockt's da. A45 Dortmund Richtung Gießen, zwischen Haigerbobach und Dillenburg, 4 Kilometer Stau. Der Grund hier, ein kaputter LKW auf dem rechten Fahrstreifen und das dort in der Baustelle. A45 Gießen Richtung Aschaffenburg, zwischen Karlstein und Kleinostheim, Löscharbeiten an einem LKW, deshalb ist dort die Fahrbahn gesperrt, 2 Kilometer Stau ab Alzenau Mitte. Und die B3 Kassel Richtung Göttingen ist zwischen Wilhelmshausen und Neumünden nach einem Großbrand in einer ehemaligen Schleifmittelfabrik bei Hannmünden gesperrt. Am besten Sie umfahren weiträumig, zum Beispiel über die A7. Gutes Ankommen wünsche ich.
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10: Ja, was da heute so passiert in Ihrer Region, das weiß Martin gut.
11: Bei uns in Mittelhessen geht es so langsam nach oben auf sehr warme bis heiße 29 bis 34 Grad. Zum Sonnenschein kommen Wind und nur einige Wolken. Es bleibt meist trocken, nur so Richtung Main-Kinzig-Kreis sind am Nachmittag eventuell Gewitterschauer unterwegs. Mit dem Wind wird es zum Abend hin etwas weniger heiß, bevor es sich in der Nacht bei uns auf 14 Grad abkühlt. Morgen scheint die Sonne mal mit gemäßigteren 27 Grad, bevor es dann ab Mittwoch schon wieder deutlich wärmer wird.
10: HR1 ist hier am Montagvormittag mit Simone Reuthal. So, da willst du eigentlich nicht drin sitzen, ne? Im Zug, und der bleibt irgendwo einfach liegen. Und das bei den Temperaturen. Aufregung gestern für so circa 700 Fahrgäste. Ihr Zug blieb nämlich gestern Abend auf den Gleisen bei Gießen-Kleinlinden stehen. Was da genau passiert ist und wie es den Fahrgästen geht, das erfahren Sie gleich.
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0: Tja, ziemlich unangenehme Situation für hunderte Fahrgäste gestern Abend in einem Zug bei Gießen Richtung Frankfurt. Denn der Regionalexpress ist auf einmal nicht mehr weitergefahren. Ja, es ging nichts mehr. HR-Reporterin Katharina Wagner, was ist denn da genau passiert?
1: Der Regionalexpress 99 war gestern Abend kurz vor 20 Uhr auf dem Weg von Siegen nach Frankfurt. Und beim Halt in Gießen-Kleinlinden gab es dann einen technischen Defekt. Was genau da schiefgelaufen ist, das ist noch nicht klar. Auf jeden Fall ging es nicht weiter. Und im Zug rund 600 bis 700 Fahrgäste, die saßen dann fest. Dann ist auch noch die Klimaanlage ausgefallen. Und gestern war es ja auch richtig heiß und es wurde richtig unangenehm. Ich habe im Internet auf dem Online-Portal Reddit einen Erfahrungsbericht eines Fahrgasts gelesen. Also da steht zwar nichts von großartigem Chaos oder Panik unter den Fahrgästen, aber es hat wohl recht lange gedauert, bis Einsatzkräfte vor Ort geholfen haben. Es war dann aber die Feuerwehr vor Ort und auch die Bundespolizei.

0: Fan, eben wegen dieses liegen gebliebenen Zugs und auch wegen unbefugter Personen auf der Strecke. Auf jeden Fall hat dieser Zug für einige Stunden Stillstand gesorgt und für einige genervte Fahrgäste.
1: Das glaube ich wohl, aber zum Glück geht's allen gut. Niemand ist verletzt und die Strecke ist auch wieder frei. Katharina Wagner aus Gießen war das.
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Texas und Summer Sun. Ich finde, der Song klingt ja so ein bisschen nach dem Endless Summer, den wir gerade alle erleben. Auf der einen Seite fühlt es sich schon gut an, auf der anderen wissen wir brauchen Regen und ist nach wie vor keiner in Sicht.

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1: 10 Uhr. Kinder- und Jugendärzte beklagen Personalnot in der Pflege. Investitionspläne von Pistorius sorgen für Kritik. Polizei ermittelt nach Überfall in Limburg. Das Wetter oft sonnig, vereinzelt Schauer oder Gewitter bis 36 Grad. Die Nachrichten mit Dagmar Nuhn. Der Berufsverband der Kinder- und Jugendärzte warnt vor einem massiven Personalmangel in der Kinderkrankenpflege. Die Politik laufe sehenden Auges in die Katastrophe. Aus der Nachrichtenredaktion Stefanie Nopper.
2: Laut Verbandsprecher Maske ist das Personal so knapp, dass schon etliche Stationen schließen mussten. Himmelschreiend sei die Situation in der Spezialpflege für Frühgeborene, Schwerstkranke und Intensivpatienten. Grund für den Personalmangel ist laut Maske die neue Pflegeausbildung. Wer Kinder und Jugendliche pflegen wolle, müsse vorher 2 Jahre mit Erwachsenen arbeiten. Das schrecke sehr viele ab. Die Kinder- und Jugendärzte fordern deshalb, dass der neue Bundesgesundheitsminister Linnemann die Pflegeausbildung wieder ändert.
1: Setzt die Bundesregierung falsche Akzente in der Rüstungspolitik? Der Chef des Kieler Instituts für Weltwirtschaft, Schularik, wirft Verteidigungsminister Pistorius in der Süddeutschen Zeitung vor, einen Großteil des Geldes für Panzer oder Fregatten auszugeben. Das seien aber veraltete Technologien. Aus dem ARD-Hauptstadtstudio Evi Seibert.
3: Schularik fordert ein komplettes Umdenken bei den Investitionen zur Verteidigungsfähigkeit. Er sagt, statt auf mehr Soldaten, mehr bemannte Fahrzeuge und mehr Kasernen müssen wir wo immer möglich auf KI, Robotik, Drohnen und Satellitentechnik setzen. Die 700 Milliarden Euro, die bis 2030 für die Modernisierung der Bundeswehr zur Verfügung stehen, drohten zu verpuffen. Außerdem schlägt er einen zentralen Koordinator im Kanzleramt vor, der bei der Beschaffung Industrie, Start-ups und Ministerien zusammenbringt.
1: Der Bundesverband der deutschen Binnenschifffahrt befürchtet, dass der Rhein bald nicht mehr durchgängig befahrbar ist, wegen des aktuellen Niedrigwassers und ausbleibender Niederschläge. Am Pegel Kaub, kurz hinter der hessischen Landesgrenze, wurde am Morgen ein Stand von 17 Zentimetern gemessen. Noch in dieser Woche wird zum ersten Mal ein einstelliger Wert erwartet. Der Verband sagt, die gewerbliche Schifffahrt könne bei derart niedrigen Wasserständen keine Güter mehr transportieren. In Limburg hat es heute Morgen einen Überfall auf ein Juweliergeschäft gegeben. Dabei sind die Täter mit einem offenbar gestohlenen Auto in die Fensterscheibe gefahren. Die Polizei hat bestätigt, dass 2 Verdächtige auf der Flucht sind. Ob und wie viel sie erbeutet haben, ist nicht bekannt. In Birmingham in England gehen heute die Leichtathletik-Europameisterschaften los. Bis zum kommenden Sonntag fallen an 7 Wettkampftagen insgesamt 50 Entscheidungen. ARD-Sportreporter Martin Roschitz.
4: Birmingham ist bereit, ebenso das deutsche Team. 12 Medaillen sind drin für den DLV. Ein Goldregen wie bei der Heim-EM 2022 in München ist aber nicht unbedingt zu erwarten. Die größten Medaillenhoffnungen ruhen auf den etablierten Stars. Weitspringerin Malaika Mihambo geht als Titelverteidigerin an den Start. Auch Zehnkampf-Weltmeister Leo Neugebauer gehört zu den Goldkandidaten. Für einen gelungenen Auftakt will Kugelstoß-Olympiasiegerin Yemisi Mabry sorgen. Auch im Laufbereich ist das DLV-Team bestens aufgestellt.
1: Das waren die Nachrichten.
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5: Hallo, auf die Straßen, immer noch so ein bisschen was los. Vorsicht bitte auf der A5 Frankfurt Richtung Kassel zwischen Bad Homburger Kreuz und Friedberg. Da liegen mehrere Plastikteile auf der Fahrbahn. Vorsicht auch auf der A49 Gießen Richtung Kassel zwischen Borken und Wabern. Da liegt ein Metallteil auf dem linken Fahrstreifen. A44 Dortmund Richtung Kassel zwischen Kreuz Wünnenberg-Haaren und Lichtenau-Westfalen immer noch 4 Kilometer Stau und stockender Verkehr. Die A45 Gießen Richtung Aschaffenburg, die ist zwischen Karlstein und Kleinostheim wegen Löscharbeiten an einem LKW momentan gesperrt, dadurch 2 Kilometer Stau ab Alzenau-Mitte. Die B3 Kassel Richtung Göttingen ist zwischen Wilhelmshausen und Neumünden wegen eines Großbrandes in einer ehemaligen Schleifmittelfabrik bei Hannmünden gesperrt. Am besten Sie umfahren weiträumig über die A7 und die A5 Heidelberg Richtung Darmstadt zwischen Hemsbach und Bensheim. 4 Kilometer stockender Verkehr. Gute Fahrt wünsche ich Ihnen.
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5: Ja, wie es heute wird bei Ihnen vor der Haustür, das weiß Martin Gutt.
6: Die höchste Temperatur von bis zu 34 Grad gibt es bei uns in der Mitte von Hessen kurz nach der Mittagszeit. Dann kommt ein bisschen Wind auf und später am Nachmittag wird es mit dem Wind sogar wieder etwas weniger heiß. Es bleibt meist trocken, örtliche Regenschauer spielen nur weiter Richtung Main-Kinzig-Kreis vielleicht mal eine Rolle. Nach einer klaren Nacht bekommen wir morgen Sonne und einen Tag lang gemäßigtere 27 Grad. Ab der Wochenmitte wird es hier zwischen Taunus und Vogelsberg dann schon wieder wärmer.
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5: Hallo zusammen. Ich weiß, für viele sind jetzt die Sommerferien vorbei und es geht wieder rein in diesen Arbeitsalltag. Aber man soll den wirklich auch, ne, schön entspannt angehen. Nicht zu schnell, zu viel. Deshalb jetzt hier kleines Päuschen mit Don Henley und The Boys of Summer. Vielleicht nochmal so ein bisschen vom Sommerurlaub träumen. War schon schön, ne? Ja.

Ach, so Liebeslieder, die können ja ganz unterschiedlich klingen, ne? Manchmal sanft und romantisch und manchmal eher so richtig wild und hemmungslos mit einer klaren Botschaft. Ich will dich jetzt. Duran Duran und Hungry Like the Wolf in HR1.

0: Billy Joel in HR1. Ja, von der Atlantikküste oder dem Sommer im Kleingarten geht's für viele heute wieder ran an den Schreibtisch. Die hessischen Schulferien sind vorbei und für viele Familien heißt das jetzt wieder Arbeitsalltag. Volle Mailpostfächer und Terminkalender. Da ist die, ja, vielleicht dann doch Entspannung aus den Ferien schnell verflogen. Nicht allen fällt der Start leicht.
1: Ja, richtig kalt Start, also wirklich. Also das Anfang, das hat mir gar nicht gefallen.
2: Ja, ich bin natürlich im Homeoffice gestartet, also nicht im Büro. Aber es ist natürlich immer so, die E-Mails stapeln sich. In den meisten Fällen ist es halt so, löschen, löschen, löschen, löschen, löschen.
0: Genau, zwischendurch einen Kaffee und dann wieder löschen. Also logisch, Homeoffice macht den Start für viele Hessinnen und Hessen vielleicht da ein bisschen leichter. Das ist auch für viele Unternehmen eine gute Lösung, sagt Irina Klimhoff von der Firma Britta in Taunusstein.
3: Wir haben eine Quote von 60%, die Mitarbeitenden von zu Hause aus arbeiten dürfen. Und da fällt dann der Start nach dem Urlaub wahrscheinlich gar nicht mehr so schwer.
0: Ja, allerdings kann natürlich nicht jeder erstmal irgendwie schön im Homeoffice bleiben, sondern in der Industrie oder auch im öffentlichen Dienst müssen sich viele Beschäftigte nach den Ferien erst wieder an den Takt des Arbeitsalltags gewöhnen. Jens Ahäuser ist bei der Gewerkschaft Verdi Hessen für den öffentlichen Dienst zuständig.
4: Im öffentlichen Dienst hat man ja ohnehin oft die Situation, dass man im direkten Kundenkontakt steht. Da gibt es keine leichtere Einarbeitungsphase.
0: Ja, manchmal geht es halt nur von 0 auf 100. Ne? Ferien vorbei, der Alltag ist wieder da. Jetzt bringt das ganze Jammern ja nichts. Das Urlaubsgefühl muss ja nicht gleich weg sein. Manche holen sich so ein bisschen Griechenland auf den Teller mit Oliven und einem großen Salat und andere holen sich das Meerfeeling vielleicht am Badesee. Das Wetter ist ja immer noch so, dass man ins Freibad oder an den Badesee kann. Wie klappt das denn bei Ihnen? Wie konservieren Sie Ihren Sommerurlaub? 069 155 4 mal die 1. Ich freue mich über eine Sprachnachricht.

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5: Es ist 10:30.
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7: Mittag mal nun. Kinder- und Jugendärzte sind besorgt. Ihr Verband warnt in der Neuen Osnabrücker Zeitung vor unerträglichen Zuständen in der Kinderkrankenpflege. Es müssten etliche Stationen schließen, weil nicht genug Personal da sei. Die Trockenheit und die Hitze in Hessen haben immer größere Auswirkungen. Der Wasserversorger in Fulda warnt davor, dass das Trinkwasser knapp werden könnte. Und der Bundesverband der deutschen Binnenschifffahrt befürchtet, dass der Rhein bald nicht mehr durchgängig befahrbar ist. Das Kieler Institut für Weltwirtschaft wirft Verteidigungsminister Pistorius falsche Akzente in der Rüstungspolitik vor. IFW-Chef Schularek sagte der Süddeutschen Zeitung, es fließe zu viel Geld in Panzer und Fregatten statt in Zukunftstechnologien wie Drohnen, Robotik oder Satellitentechnik. Nur jeder 10. Mensch in Deutschland ist zwischen 15 und 24 Jahre alt. Das zeigen Zahlen des Statistischen Bundesamtes. Der Anteil der jungen Leute ist damit weiter auf einem historisch niedrigen Niveau. Das waren die HR1 Nachrichten.
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5: Hallo auf die Straßen und Vorsicht zunächst auf der A7, Fulda Richtung Kassel. Zwischen Fulda Dreieck und Fulda Mitte, da liegen Reifenteile auf der Fahrbahn. Vorsicht auf der A49, Kassel Richtung Gießen, zwischen Kassel Industriepark und Kassel Waldau. Da ist eine Person mit einem E-Roller unterwegs. Bitte aufpassen dort. Vorsicht auf der A7, Fulda Richtung Kassel, zwischen Bad Hersfeld West und Homberg-Efze. Da liegt ein Außenspiegel auf der Fahrbahn. Die A5, Heidelberg Richtung Darmstadt, zwischen Hemsbach und Bensheim. 4 Kilometer stockender Verkehr. A7 Kassel Richtung Fulda zwischen Maisfeld und Homberg-Efze 3 Kilometer stockender Verkehr. A45 Gießen Richtung Aschaffenburg ist zwischen Karlstein und Kleinostheim wegen Löscharbeiten weiterhin gesperrt. Da wird nämlich an einem LKW gelöscht. 3 Kilometer Stau ab Alzenau-Mitte deshalb. Die A671 Wiesbaden Richtung Mainz zwischen Mainz-Amöneburg und Mainz-Kastell. 1 Kilometer Stau, der Grund hier ein LKW-Unfall. Und die B3 Kassel Richtung Göttingen ist zwischen Wilhelmshausen und Neumünden immer noch wegen eines Großbrandes in einer ehemaligen Schleifmittelfabrik bei Hannmünden gesperrt. Am besten, Sie umfahren weiträumig, zum Beispiel über die A7. Und gute Fahrt wünsche ich.
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5: Wie es heute so aussieht, auch temperaturtechnisch, das weiß Martin gut.
8: Bei uns in Mittelhessen geht es so langsam nach oben auf sehr warme bis heiße 29 bis 34 Grad. Zum Sonnenschein kommen Wind und nur einige Wolken. Es bleibt meist trocken, nur so Richtung Main-Kinzig-Kreis sind am Nachmittag eventuell Gewitterschauer unterwegs. Mit dem Wind wird es zum Abend hin etwas weniger heiß, bevor es sich in der Nacht bei uns auf 14 Grad abkühlt. Morgen scheint die Sonne mal mit gemäßigteren 27 Grad, bevor es dann ab Mittwoch schon wieder deutlich wärmer wird.
5: HR1 ist hier mit Simon Reuthal. Ah, ja, ja, da ist er, der Wecker. Ja, man muss ihn sich manchmal stellen, denn ich vergesse, und das bei den heißen Temperaturen ist wirklich wichtig, man muss trinken. Also das war jetzt auch Ihr persönlicher Weckruf, einen Schluck Wasser zu trinken. So, gemacht? Gut, dann geht's weiter.
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0: Fiction Factory und Feels Like Heaven. Hier ist HR1 am Montagvormittag. Das Ding hier. Das finde ich ist ja ein totaler Ohrwurm. Paula Cole. Und Where Have All the Cowboys Gone? Ein Song über Cowboys, Männer und Frauen und eine Sängerin, ja, die Mitte der 90er so einen echten Volltreffer landet. Wie es genau zu diesem Song kam, hörten Sie jetzt.
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3: Eine Grammy-Verleihung sorgt Mitte der 90er für einen Skandal rund um Sängerin Paula Cole. Obwohl eigentlich gar nichts Schlimmes passiert ist. Aber von vorn. Paula hat 96 gerade für ihr zweites Album ein humorvolles Stück verfasst. Eine Satire auf das Eheleben und auf das Rollenverständnis von Männern und Frauen. Zuerst nimmt sie es auf mit einem Rumba-Rhythmus. Als das aber nicht so gut klingt, arrangiert sie es neu. Mit Samples, Loops und Hintergrundgesang. Diese Version landet nun nicht nur auf dem Album, sondern ist als Single plötzlich so ein Erfolg, dass Paula in den Charts ist und sogar bei den Grammys nominiert. Sensationelle 7-mal. Doch dann wird's schräg. Paula hatte vorher nämlich nie eine der Preisverleihungen angesehen. Also geht sie ihren Auftritt, sagen wir, ganz locker an. Und sie singt neben Stars wie Sean Colvin und Sarah McLachlan, tritt nur eben auf mit unrasierten Achselhöhlen. Der Sturm der Entrüstung ist danach riesig beim US-Publikum. Und das wurmt Paula gewaltig. Viel schlimmer als die Tatsache, dass sie am Ende nur einen Preis gewinnt, ist für sie das Medienecho. Ich hasste den Fokus auf meinem Aussehen anstelle auf der Musik damals, sagt Paula später. Und eigentlich hat sie ja recht damit. Es geht doch um die Musik. Der Song bleibt leider ihr einziger Riesenhit, aber ein starkes Stück. Paula Cole und Where Have All the Cowboys Gone?
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Sniffen the Tears in HR1. Es gibt ja Songs, die sind quasi so die Visitenkarte für einen Film-Soundtrack. Wenn ich jetzt sage Top Gun, ja, dann ist das hier die audiovisuelle Visitenkarte. Kenny Loggins und Danger Zone. Rasant geht's jetzt durch den Vormittag hier in HR1.

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1: 11 Uhr. Hessen kämpft weiter mit Trockenheit und Hitze. Kinder- und Jugendärzte beklagen Personalnot in der Pflege. Russland meldet Tote nach ukrainischem Drohnenangriff. Das Wetter oft sonnig, vereinzelt Schauer oder Gewitter bis 36 Grad. Die Nachrichten mit Dagmar Nuhn. Mit Temperaturen über 30 Grad geht die aktuelle Hitzewelle in Hessen weiter. Die Auswirkungen werden immer größer, vor allem wegen der anhaltenden Trockenheit. HR-Reporter Daniel Kettner.
2: In vielen Kommunen ist der Wasserverbrauch gestiegen. In Fulda sowie in Petersberg und Eichenzell liegt er bereits 40% über dem Durchschnitt. Kliniken rüsten gegen die Hitze auf. Zum Beispiel im Diakoniekrankenhaus in Werder kleben seit kurzem Hitzeschutzfolien an den Fenstern. Die Uniklinik Gießen-Marburg hat etwa 400 Ventilatoren angeschafft. An einigen Wasserpegeln entlang des Rheins wurden bereits negative Allzeitrekorde gemessen. Auch im Edersee sinkt der Wasserstand. Darunter leidet die Tourismusbranche dort.
1: Der Berufsverband der Kinder- und Jugendärzte warnt vor einem massiven Personalmangel in der Kinderkrankenpflege. Die Politik laufe sehenden Auges in die Katastrophe. Aus der Nachrichtenredaktion Stefanie Nopper.
3: Laut Verbandssprecher Maske ist das Personal so knapp, dass schon etliche Stationen schließen mussten. Himmelschreiend sei die Situation in der Spezialpflege für Frühgeborene, Schwerstkranke und Intensivpatienten. Grund für den Personalmangel ist laut Maske die neue Pflegeausbildung. Wer Kinder und Jugendliche pflegen wolle, müsse vorher 2 Jahre mit Erwachsenen arbeiten. Das schrecke sehr viele ab. Die Kinder- und Jugendärzte fordern deshalb, dass der neue Bundesgesundheitsminister Linnemann die Pflegeausbildung wieder ändert.
1: Im Abwehrkampf gegen Russland fliegt die Ukraine immer wieder Drohnenangriffe auf Ziele, die viele hundert Kilometer weit weg sind von der Grenze. Letzte Nacht offenbar auf eine Industriestadt in der zentralrussischen Region Tatarstan. Laut russischen Behörden sind bei dem Angriff mindestens 12 Menschen getötet und 39 verletzt worden. Ukrainische Medien melden, dass dort eine Ölraffinerie angegriffen wurde. Unabhängig überprüfen lassen sich die Angaben nicht. Für Millionen Menschen in Ostasien sorgt ein schwerer Tropensturm weiter für große Probleme. Betroffen sind im Moment vor allem Teile Chinas mit der Metropole Shanghai. ARD-Korrespondentin Eva Lambi-Schmidt.
4: Mit Windgeschwindigkeiten bis zu 151 Kilometern pro Stunde ist Taifun Dolphin auf Land getroffen. Der Taifun bringt starke Regenfälle mit sich. In Shanghai stand in einigen zentralen Stadtteilen das Wasser zwischenzeitlich kniehoch. Die Schulen sind geschlossen. An den zwei Flughäfen Shanghais wurden heute mehr als 1.300 Flüge gestrichen. Zuvor war der Taifun über Japan hinweggezogen. Dort gab es mindestens 6 Verletzte.
1: Die Tour der Hoffnung hat in diesem Jahr 1.440.000 Euro für krebskranke Kinder und Jugendliche gebracht. Das ist noch einmal deutlich mehr als letztes Jahr, als rund 1,3 Millionen zusammenkamen. Die Organisatoren der Benefizradtour sprachen in Gießen von einem großen Erfolg. Die 160 Teilnehmenden waren in den letzten Tagen von Gießen zur Kinderonkologie des Universitätsklinikums in Leipzig gefahren und wieder zurück. Das waren die Nachrichten.
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5: Hallo auf die Straßen. Vorsicht bitte auf der A661 Oberursel Richtung Egelsbach. Zwischen Frankfurt-Friedberger Landstraße und Frankfurt-Ost, da liegen Gegenstände auf dem linken Fahrstreifen. Die A5 Heidelberg Richtung Darmstadt zwischen Hemsbach und Bensheim, 2 Kilometer stockend. A5 Darmstadt Richtung Heidelberg zwischen Ladenburg und Dossenheim, 2 Kilometer stockender Verkehr. Die A7 Kassel Richtung Hannover zwischen Kassel-Nord und Hahnmünden-Lutherberg, 2 Kilometer Stau. Die A45 Gießen Richtung Aschaffenburg ist zwischen Karlstein und Kleinostheim wegen Löscharbeiten immer noch an einem LKW gesperrt, dadurch 3 Kilometer Stau ab Alzenau-Mitte. Die A671 Wiesbaden Richtung Mainz ist zwischen Mainz am Lüneburg und Mainz Kastell nach einem LKW-Unfall in beiden Richtungen gesperrt, dadurch 2 Kilometer Stau. Und die B3 Kassel Richtung Göttingen ist zwischen Wilhelmshausen und Neumünden immer noch wegen eines Großbrandes in einer ehemaligen Schleifmittelfabrik bei Hahnmünden gesperrt. Bitte umfahren Sie weiträumig, am besten geht das über die A7. Danke und gute Fahrt Ihnen.
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5: So, was der Montag so bringt, das weiß Martin Gutt.
6: Die höchste Temperatur von bis zu 34 Grad gibt es bei uns in der Mitte von Hessen kurz nach der Mittagszeit. Dann kommt ein bisschen Wind auf und später am Nachmittag wird es mit dem Wind sogar wieder etwas weniger heiß. Es bleibt meist trocken, örtliche Regenschauer spielen nur weiter Richtung Main-Kinzig-Kreis vielleicht mal eine Rolle. Nach einer klaren Nacht bekommen wir morgen Sonne und einen Tag lang gemäßigtere 27 Grad. Ab der Wochenmitte wird es hier zwischen Taunus und Vogelsberg dann schon wieder wärmer.
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5: Hallo zusammen. Mensch, das war wirklich ein aufregendes Wochenende. 4 Tage lang, 3 Tage radeln, die HR-Radtour. Und eine Mail habe ich bekommen vom Ralf. Er schreibt, guten Morgen, bin auf dem Rückweg von der HR-Radtour. Heute quasi für ihn persönlich die letzte Etappe von Marburg nach Frankfurt. Also der Ralf hat das noch ein bisschen ausgedehnt. Ja, dann gute Fahrt auf jeden Fall nach Hause. Und wirklich tolle Fotos sehen Sie von der HR-Radtour auf hr1.de. Lohnt sich's mal, vorbeizuklicken. 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

Dire Straits und Money for Nothing. HR1 ist hier mit einfach guter Musik. Ja, der Song wird halt unweigerlich jetzt immer mit der Nationalmannschaft in Verbindung gebracht. Peter Schilling, Major Tom, völlig losgelöst. Vielleicht ja dann in Zukunft wieder mit dem Herrn Klopp. Schauen wir mal.

0: Da wippt doch der Stuhl, beziehungsweise der Fuß, wenn man auf dem Stuhl sitzt, wie bei mir gerade. In 2 Tagen, also am Mittwoch, da lohnt sich auf jeden Fall mal der Blick nach oben. Über Deutschland ist eine partielle Sonnenfinsternis zu sehen, eine wirkliche Seltenheit. Und selbst Menschen, die sich damit intensiv beschäftigen und daran forschen, sind immer wieder begeistert. Stefan Geier aus der ARD Wirtschaftsredaktion. Was ist denn das Spektakuläre an so einer Sonnenfinsternis?
1: Also das Spektakuläre an einer Sonnenfinsternis ist für mich, wir hören das ja immer wieder so abstrakt. Also der Mond kreist um die Erde und die Erde kreist dann in einem Jahr um die Sonne. Aber in dem Moment, wo wir zur Sonne schauen, in dem Moment, wo der Mond den Sonnenrand berührt, da bekommt man diese Himmelsgeometrie direkt vor Augen geführt. Und man merkt es auch richtig tief in sich drin. Das wird plötzlich so greifbar und echt. Und ja, da fängt der Himmel irgendwie an zu leben. Und das macht so eine Sonnenfinsternis, auch wenn sie nur teilweise ist, so besonders.
0: Also wenn du davon so schwärmst, hast du mich jetzt auf jeden Fall. Jetzt bin ich auch ein bisschen angefixt. Wo kann man denn ja diese Teilsonnenfinsternis sehen?
1: Das Wichtigste ist, man darf die Sonnenfinsternis nicht beobachten ohne dieses Werkzeug. Die Sonnenfinsternisbrille, also diese Pappbrille mit Spezialfolie, mit dem bloßen Auge, aber auch mit Sonnenbrille, ist immer noch viel zu gefährlich für die Augen. Und das Zweite, weil die Sonne diesmal, so zwischen 19 und 20 Uhr natürlich schon sehr tief am Horizont steht, nämlich so, 1 bis 1,5 Handbreit über dem Horizont, wenn es losgeht, da ist es ratsam, sich so ein bisschen erhöht zu positionieren oder zumindest zu schauen, dass man freie Sicht hat Richtung Westen, Nordwesten, dort, wo eben die Sonne untergeht. Also 19 Uhr bereit machen, Sonnenfinsternis, Brille parat und leicht erhöht, dann hat man das beste Erlebnis.
0: Also 19 Uhr in 2 Tagen wird die Sonne ein Stück weit verdeckt, eine Teilsonnenfinsternis. Und bei den Wettervorhersagen, mal ganz ehrlich, wird das auch gut zu sehen sein.
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5: Es ist 11:30.
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7: Mit Dagmar Nun. Die Trockenheit und die Hitze in Hessen haben immer größere Auswirkungen. Der Wasserversorger in Fulda warnt davor, dass das Trinkwasser knapp werden könnte. Und der Bundesverband der deutschen Binnenschifffahrt befürchtet, dass der Rhein bald nicht mehr durchgängig befahrbar ist. Kinder- und Jugendärzte sind besorgt. Ihr Verband warnt in der Neuen Osnabrücker Zeitung vor unerträglichen Zuständen in der Kinderkrankenpflege. Es müssten etliche Stationen schließen, weil nicht genug Personal da sei. In Limburg hat es heute Morgen einen Überfall auf ein Juweliergeschäft gegeben. Dabei sind die Täter mit einem offenbar gestohlenen Auto in die Fensterscheibe gefahren. Die Polizei hat bestätigt, dass zwei Verdächtige auf der Flucht sind. Rund 30 Jahre nach dem Mord an Rapper Tupac Shakur beginnt der Prozess gegen den mutmaßlichen Drahtzieher. Die Staatsanwaltschaft wirft einem früheren Gangführer vor, die Tat organisiert zu haben. Shakur war im Alter von 25 Jahren durch Schüsse in Las Vegas getötet worden. Das waren die hr1-Nachrichten.
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8: Ganz schön viel los auf der Gas. So, los geht's mit einem Warnhinweis auf der A3. Vorsicht bitte. Frankfurt Richtung Würzburg zwischen Aschaffenburg und Aschaffenburg-Ost. Eine ungesicherte Unfallstelle auf dem mittleren Fahrstreifen und außerdem liegen da Fahrzeugteile auf der Fahrbahn. Vorsicht auch auf der A7 Kassel Richtung Fulda zwischen Guxhagen und Melsungen. Da liegt ein totes Tier auf der Fahrbahn. Die A3 Würzburg Richtung Frankfurt zwischen Obertshausen und dem Offenbacher Kreuz. 3 Kilometer Stau nach einem Unfall mit mehreren Fahrzeugen auf dem rechten und dem mittleren Fahrstreifen. Die A3 Frankfurt Richtung Würzburg zwischen Stockstadt und Aschaffenburg-Ost. 2 Kilometer Stau. A5 Heidelberg Richtung Darmstadt zwischen Hemsbach und Bensheim. 3 Kilometer stockend. A7 Würzburg Richtung Fulda zwischen Bad Kissingen-Obertulba und Bad Brückenau-Volkers. 2 Kilometer Stau. Die A45 Gießen Richtung Aschaffenburg ist zwischen Karlstein und Kleinostheim wegen Löscharbeiten an einem LKW nach wie vor gesperrt. Deshalb hier 4 Kilometer Stau ab Alzenau-Mitte. Und die A671 Wiesbaden Richtung Mainz ist zwischen Mainz am Möhneburg und Mainz-Kastell wegen Reinigungsarbeiten nach einem Unfall gesperrt. Dadurch 2 Kilometer Stau. Gute Fahrt wünsche ich.
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8: Wie das heute wird, das weiß Martin gut.
9: Bei uns in Mittelhessen geht es so langsam nach oben auf sehr warme bis heiße 29 bis 34 Grad. Zum Sonnenschein kommen Wind und nur einige Wolken. Es bleibt meist trocken, nur so Richtung Main-Kinzig-Kreis sind am Nachmittag eventuell Gewitterschauer unterwegs. Mit dem Wind wird es zum Abend hin etwas weniger heiß, bevor es sich in der Nacht bei uns auf 14 Grad abkühlt. Morgen scheint die Sonne mal mit gemäßigteren 27 Grad, bevor es dann ab Mittwoch schon wieder deutlich wärmer wird.
8: H1 ist hier am fast Montagmittag und ich habe jetzt was richtig Gutes für Sie. Also, diese Band hier, die kennen Sie natürlich, Manfred Mann's Earth Band, die kommt nach Hanau und rockt da die HR1-Bühne im Amphitheater. Das wird der Hammer. Und ich hätte jetzt einfach mal so 2 Tickets dafür. 069 155 und 4 mal die 1. Lust auf ein cooles Konzert. Manfred Mann's Earth Band. Haha, da klingelt schon. Manfred Mann's Earth Band live am 12. September im Amphitheater Hanau. Jetzt einfach anrufen. 069 155 4 mal die 1. 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

0: The Country, Look Away, das Ding hat ordentlich Schub, genau wie Manfred Mann's Earth Band. So, da sagt mal einmal, ich habe hier zwei Tickets, die Leitungen sind voll, alle wollen hin am 12. September ins Amphitheater nach Hanau. Da steht nämlich Manfred Mann und seine Band live auf der hr1-Bühne. So, dann gehen wir mal hier ans Telefon und ich sag, da müsste dran sein die Amelie Rake aus Hasselroth. Ich grüße dich.
1: Hi Simone, hallo.
0: Hey. So, Hasselroth, warte mal, Gonsroth, Neuenhauslau, Niedermittlau. Woher kommst du?
1: Neuenhasslau. Grüße gehen raus.
0: Grüße gehen raus, jawohl, hätten wir das auch geklärt. Du bist beruflich viel im Auto unterwegs.
1: Ja, ich bin bei einer Objektreinigungsfirma und da im Außendienst viel am Auto fahren, von Kunde zu Kunde, und dabei läuft immer hr1.
0: Ah, das wollte ich gerade sagen. Und was läuft im Radio hr1? Also, das war die richtige Antwort. Und
1: das läuft bei mir schon immer, seit ich denken kann, deswegen mache ich jetzt so weiter.
0: Das finde ich gut. Dann denk auch gar nicht weiter nach, sondern lass es einfach so eingestellt.
1: Ja, genau.
0: Das ist das Allerbeste. Und du hast so richtig Bock auf Manfred Mann's Earth Band?
1: Ja, ultra. Also läuft ja bei euch auch oft, auch so jetzt so Blinded by the Night oder so. Das sind so, also finde ich richtig geil. Ich bin eher so auch 80er, 90er, also, und das höre ich super gerne. Also finde ich auch richtig cool, die mal live zu sehen.
0: So, dann wirst du sie live sehen.
2: Ja!
1: Mega nice, da freue ich mich und mein Freund freut sich auch.
0: Okay, der kommt also mit und ihr werdet
1: mit, ja,
0: zusammen im Amphitheater ein bisschen rocken. Natürlich auch mit Sicherheit, liebe Amelie, zu diesem Hit hier. Blinded by the Light, jetzt für alle anderen. Und dir ganz viel Spaß auf dem Konzert.

gibt ja immer wieder auch so bei Social Media Umfragen, wo man gefragt wird, was ist denn so ihr All-Time-Favorite? Welcher Song darf vielleicht aus den 80ern auf gar keinen Fall fehlen? Ich finde, ganz ehrlich, Roxette darf da in dieser Liste auf gar keinen Fall fehlen.

spielen Listen to Your Heart in HR1. So, mit Blick auf die Uhr haben wir es ja schon, schon durch. Also schon fast 12. Gleich ab 12 ist Klaus Reichert auf jeden Fall für Sie da im HR1 am Mittag. Ganz viel Spaß wünsche ich, einen schönen Montag. Und wie gesagt, wenn das jetzt der Start wieder ist nach den langen Sommerferien und dem Urlaub für Sie, lassen Sie es entspannt angehen. Ich wünsche Ihnen einen guten Start in diese Woche.

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5: 12 Uhr. Immer größere Auswirkungen durch Trockenheit in Hessen. Heftige Waldbrände in Europa und Kanada. Russische Angriffe führen zu Engpässen bei Lebensmitteln in der Ukraine. Das Wetter sonnig, später einzelne Schauer und Gewitter. 27 bis 36 Grad. Mein Name ist Katja Irle. Die Trockenheit und die Hitze in Hessen haben immer größere Auswirkungen. Der Wasserversorger in Fulda warnt davor, dass das Trinkwasser knapp werden könnte. Und der Bundesverband der deutschen Binnenschifffahrt befürchtet, dass der Rhein bald nicht mehr durchgängig befahrbar ist. Am Pegel Kaub, kurz hinter der hessischen Landesgrenze, wurde am Morgen ein Stand von 17 Zentimetern gemessen. Noch in dieser Woche wird zum ersten Mal ein einstelliger Wert erwartet. Die anhaltende Hitze und Trockenheit verschärfen auch die Waldbrandgefahr. In Südfrankreich sind hunderte Feuerwehrleute im Einsatz gegen einen neuen Brand etwa 140 Kilometer nordwestlich von Montpellier. Im Südwesten Spaniens wurden hunderte Menschen in Sicherheit gebracht, weil sich ein Feuer in der Provinz Huelva ausgebreitet hat. Auch im Westen Kanadas sind schwere Waldbrände weiter außer Kontrolle. ARD-Korrespondentin Giselle Ucker.
6: Insgesamt mussten sich mehr als 20.000 Menschen retten. In der Region wurde der Notstand ausgerufen. In rasantem Tempo haben die Feuer sich auf einer Fläche von fast 140 Quadratkilometern ausgebreitet. Hohe Temperaturen und dichter Rauch erschweren die Löscharbeiten. Jedes Jahr kommt es in Kanada zu hunderten unkontrollierten Waldbränden. Auch die kanadischen Provinzen Ontario und Quebec hatten in diesem Jahr bereits mit größeren Waldbränden zu kämpfen.
5: Russische Angriffe auf Lagerhallen haben in der Ukraine zu Einschränkungen bei der Lebensmittelversorgung geführt. In sozialen Netzwerken berichten Menschen von leeren Supermarktregalen. Die Handelsketten haben das bestätigt. ARD-Korrespondentin Rebecca Barth.
7: Leider befinden wir uns derzeit in einer sehr schwierigen Situation, schreibt die Supermarktkette Fora. Wichtige Lagerhäuser seien von russischen Angriffen zerstört worden. Das Sortiment in den Supermärkten sei daher vorübergehend deutlich kleiner. Einzelne Produkte könnten fehlen. Supermarktketten aber geben sich zuversichtlich. Die Einschränkungen seien nur vorübergehend und die Lagerung und Lieferung von Lebensmitteln werde angepasst, sodass es zu keinen Engpässen kommen werde.
5: Nur jeder 10. Mensch in Deutschland ist zwischen 15 und 24 Jahre alt. Das zeigen Zahlen des Statistischen Bundesamts. Der Anteil der jungen Leute ist damit weiter auf einem historisch niedrigen Niveau. Es wäre noch niedriger ohne Zugewanderte und ihre Kinder. Nicht nur Frauen erleben häusliche Gewalt, rund 30% der Opfer sind Männer. Letztes Jahr gab es in Hessen knapp 2400 solcher Fälle. Für sie gibt es ab heute in Südhessen die erste Männerschutzwohnung. HR-Reporterin Petra Demand.
8: Es ist eine kleine Dachgeschosswohnung, die gerade genug Platz hat für zwei Männer. Auch die eigenen Kinder können dort mit unterkommen. Das Land fördert diese Schutzwohnung mit 35.000 Euro fürs erste Halbjahr. Betrieben wird sie vom Verein Flexible Jugendhilfe. Den Verantwortlichen ist es wichtig zu betonen, dass sie sich nicht als Konkurrenz zu Frauenhäusern sehen, sondern im Gegenteil ebenfalls gegen männliche Gewalt aktiv sind. Männer dürfen hier Opfer sein und Hilfe suchen.
5: Das waren die Nachrichten.
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9: Vorsicht auf der A7 Kassel Richtung Fulda. Zwischen Guxhagen und Melsungen liegt ein totes Tier auf der Fahrbahn. Dann Vorsicht auf der A7 Kassel Richtung Fulda. Zwischen Homberg-Efze und Bad Hersfeld-West liegt ein Plastikteil auf dem linken Fahrstreifen. Die A3 Würzburg Richtung Frankfurt. Zwischen Obertshausen und Offenbacher Kreuz 5 Kilometer Stau nach einem Unfall mit mehreren Fahrzeugen auf dem rechten und dem mittleren Fahrstreifen. In der Gegenrichtung 3 Kilometer Stau zwischen Frankfurt Süd und Obertshausen. A3 Frankfurt Richtung Würzburg. Zwischen Stockstadt und Aschaffenburg Ost 2 Kilometer Stau. A7 Würzburg Richtung Fulda zwischen Bad Kissingen Ober Tulba und Bad Brückenau Volkers 3 Kilometer Stau. A7 Kassel Richtung Hannover zwischen Kassel Nord und Hannbünden Lutterberg 3 Kilometer Stau nach einem Unfall. Und die A671 Wiesbaden Richtung Mainz ist zwischen Mainz am Möhneburg und Mainz Kastell wegen Reinigungsarbeiten nach einem Unfall gesperrt, dadurch 2 Kilometer Stau.
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9: Heute Mittag viel Sonne, meist wolkenlos, aber ja, ein paar lockere Wolken sind dann doch noch unterwegs. Am Nachmittag mehr Wolken, vereinzelt Schauer oder Gewitter. 27 Grad in Willingen, 36 Grad im Ried bei Gernsheim auf dem Feldberg und im Ettelsberg 24 bis 30 Grad. Morgen wieder viel Sonne, kaum Wolken und trocken, 23 bis 31 Grad.
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9: Schönen guten Tag an diesem heißen Montag. Am besten so wenig wie möglich bewegen bei den Temperaturen und entspannt Radio hören. Schön, dass Sie dabei sind.
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Black Sabbath, Paranoid, ein großartiger Song, der für uns heute die zweite Tageshälfte einläutet. Na, und hier kommt der Energiebooster, der uns in die Mittagspause schubst. Saga on.

0: Ich mag ja auch den neuen Song von Madonna, Danceteria, aber der ist auch toll hier, ne? Madonna, Frozen, ja, eigentlich liebe ich ja alle Songs von Madonna.
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0: Für die einen ist es ein super Sommer, für die anderen wird die Hitze zunehmend zum Problem. Das heiße Wetter macht auch den Fischen in Hessen das Leben schwer. Die Wasserstände sinken, einige Bäche sind stellenweise trocken, da fließt kein Wasser mehr. Im HR1-Interview Adrian Zentgraf vom Verband Hessischer Fischer. Hallo Herr Zentgraf, guten Tag.
2: Hallo, guten Tag, ich grüße Sie.
0: Geben Sie uns doch einen kurzen Überblick, welche Flüsse und Bäche sind betroffen?
2: Sowohl kleinere Fließgewässer in den Oberläufen, die normalerweise von den Quellen gespeist werden, bis hin eben auch zu unseren großen Fließgewässern, dem Main und Rhein, aber eben auch Teichanlagen und Seen. Beispielsweise wären der Wickerbach zu nennen im Rhein-Main-Gebiet. Man kann aber auch schon in der Haune beispielsweise Probleme im Oberlauf feststellen, aber auch in der Fulda, aber eben wie gesagt auch im Main und im Rhein.
0: Wie versuchen die Fischer in Hessen, die Fischbestände heil durch diese trockene Phase zu bringen?
2: Zum einen ist die Beobachtung der ganzen Geschehnisse absolut wichtig. Dafür sind die Angler auch da, die Gewässer zu beobachten. Und wenn dann festgestellt wird, dass Probleme auftreten, sei es über die Temperatur, den Sauerstoff, dann wissen Angler genau, wie sie diese Probleme lesen müssen. Beispielsweise Fische, die an der Oberfläche stehen oder bei kalten Zuläufen stehen. Das sind so ganz deutliche Anzeichen. Und dann wird man in der Regel aktiv und versucht, möglichst frühzeitig diese Fische zu retten. Mit Keschern, mit Netzen oder aber eben die effektivste und schonendste Methode über die Elektrofischerei. Und dann nimmt man diese Fische und setzt sie entsprechend in Gewässerabschnitte, in denen die Fische weiterhin leben können. Oder aber eben, wenn es nicht mehr möglich ist im gleichen Gewässersystem, muss man die Fischarten auch umsetzen in neue Gewässer. Da gilt es aber vorher zu prüfen, dass diese Fischarten eben keine Krankheiten haben. Das heißt, da muss man genau hinschauen, um dann nicht noch ein weiteres Problem damit zu schaffen.
0: Gibt es denn im Moment in Hessen noch genug Stellen in Flüssen, Bächen und Seen, wo man die Fische wieder aussetzen kann?
2: Die gibt es glücklicherweise immer noch, ja. Wenn die Trockenheit weiter anhält, auch die Temperatur weiterhin so hoch sein wird, dann ist davon natürlich auszugehen, dass Ausweichstellen auch rar werden. Wir hoffen auf Regen, wir hoffen auf Abkühlung in den Nächten, sodass unsere Fischbestände eben nicht umgesetzt werden müssen und ja in ihrem eigentlichen Gewässer, in dem sie leben, weiterhin verbleiben können.
0: Der Sommer geht irgendwann zu Ende, dann kommt der Herbst, dann wird es wieder regnen. Wie lange dauert es, bis die Bestände sich erholt haben?
2: Es sind ja häufig nicht nur die Fischarten selbst, die betroffen sind, sondern eben auch Kleinlebewesen, sogenannte Fischnährtiere. Wenn die beispielsweise in großem Umfang ausfallen, haben viele Fischarten nichts mehr zu fressen. Und das dauert natürlich auch teilweise mehrere Jahre, bis sich dann eben solche Nahrungsquellen wieder im Gewässer etablieren und die Fischarten dann eben auch wieder dort hineinziehen können.
0: Flüsse und Bäche führen wenig Wasser. Das hat Einfluss auf die Fischbestände. Die gehen zurück in Hessen. Adrian Zentgraf vom Verband Hessischer Fischer. Ich danke Ihnen.
2: Gerne.
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11: Es ist 12:30.
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12: Rund 17 Kilometer Umleitung. Die Menschen in Grevenegg im Kreis Limburg-Weilburg müssen sich auf längere Wege einstellen. Die Lahnbrücke in Grevenegg wird in den nächsten Jahren durch einen Neubau ersetzt, weil sie in die Jahre gekommen ist. Jetzt gibt's die ersten Vorbereitungsarbeiten. Es muss geschaut werden, wo unter dem Asphalt genau die Gasleitungen verlaufen. Dafür muss jetzt jedenfalls die L3452 vom Bahnhof bis auf die andere Brückenseite gesperrt werden, und zwar bis zum Abzweig nach Falkenbach. Die Umleitung geht dann über Wirbelau und Weilburg, also noch eine ganze Ecke Umweg. Vor Ort ist aber natürlich alles ausgeschildert. Benjamin Müller, Grevenegg.
13: Eine Verfolgungsjagd mit Polizeihunden, eine Hubschrauberlandung oder eine Rettung aus dem Auto durch die Feuerwehr nach einem Unfall. Das alles gab es gestern hier bei der Polizeischau in Wetzlar. Mit dabei rund 10.000 Zuschauer. Organisiert wird die Veranstaltung durch die im Jahr 1996 gegründete Initiative Pro Polizei Wetzlar. Alle 2 Jahre gibt es die Polizeischau hier im Stadion an der Lahn. In diesem Jahr zum 11. Mal. Neben den Auftritten laden über 40 Stände zum Mitmachen und Entdecken ein. Zum Beispiel Wasserschießen mit der Feuerwehr. Dieses Jahr sind auch der Zoll, das Spezialeinsatzkommando der Polizei, kurz SEK, und die Bundeswehr mit dabei. Janis Gerhardt aus Wetzlar.
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14: A3 Würzburg Richtung Frankfurt zwischen Hanau und Offenbacher Kreuz. 9 Kilometer Stau nach einem Unfall mit mehreren Fahrzeugen. Die rechte Fahrbahn ist gesperrt. In der Gegenrichtung 5 Kilometer stockender Verkehr zwischen Frankfurt Süd und Obertshausen. A3 Frankfurt Richtung Würzburg zwischen Stockstadt und Aschaffenburg Ost 3 Kilometer Stau. A7 Würzburg Richtung Fulda zwischen Bad Kissingen, Obertulba und Bad Brückenau-Volkers 5 Kilometer Stau. A7 Kassel Richtung Hannover zwischen Kreuzkassel Mitte und Hannmünden-Lutterberg ein Unfall auf dem Standstreifen und Reinigungsarbeiten, dadurch 7 Kilometer Stau. Die A45 Gießen Richtung Aschaffenburg ist zwischen Karlstein und Klein-Ostheim wegen Löscharbeiten an einem LKW gesperrt, dadurch 2 Kilometer Stau ab Alzenau Mitte. Die A671 Wiesbaden Richtung Mainz ist zwischen Mainz am Möhneburg und Mainz Kastell wegen Reinigungsarbeiten nach einem Unfall gesperrt. Der Hochtaunuskreis, in Teilen der Stadt Kronberg im Taunus, ist das Trinkwasser verunreinigt. Bitte verwenden Sie das Trinkwasser derzeit nicht zur Lebensmittelzubereitung als Trinkwasser oder für die Körperpflege. Benutzen Sie hierfür ausschließlich abgepackte Wassergebinde aus dem Einzelhandel. Die zuständigen Stellen sowie die Feuerwehr arbeiten mit Hochdruck an der Behebung des Problems.
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14: Heute viel Sonne, nur wenige Wolken. Heute Nachmittag kann es einzelne Schauer oder Gewitter geben. 27 Grad im Uppland bei Korbach, 36 Grad im Ried bei Biblis, auf dem Feldberg, dem Meißner und dem Hohe Rootskopf 24 bis 30 Grad. Am Dienstag sonnig und trocken, kaum Wolken, 23 bis 31 Grad.
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14: Klaus Reichert ist hier. Schönen guten Tag wünsche ich Ihnen.

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0: Großartiger Song und er hört mit einem Gitarrensolo auf. Phil Collins, Something Happened on the Way to Heaven.
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0: Heute ist Schulstart in Hessen und wir haben mal nachgehakt bei mehr als 4.500 Menschen. Ja, und die haben uns geantwortet. Danach zeigt die aktuelle hr-Fragt-Umfrage, viele halten Hessens Schulen bei der Vorbereitung aufs Leben für unzureichend. hr-Kollegin Maren Kocheni erklärt, was gefragt wurde.
2: Also wir haben unter anderem danach gefragt, was die größten Probleme sind, wenn es um das Schulsystem in Hessen geht, wie die Leute das Thema Hausaufgaben sehen und ob sie lieber ein einheitliches Schulsystem haben möchten.
0: Das hat Marion am meisten bei der Befragung überrascht.
2: Definitiv, dass die überwiegende Mehrheit der Befragten tatsächlich ein einheitliches Schulsystem haben will. Und wenn man dann noch die dazu nimmt, die nicht ich bin dafür, sondern ich bin eher dafür geantwortet haben, dann sind das sogar mehr als 80%.
0: Wahnsinn.
2: Und die Gründe, die die Teilnehmer und Teilnehmerinnen angegeben haben, das sind die bessere Vergleichbarkeit der Leistungen und auch der Abschlüsse in den einzelnen Bundesländern und weniger bürokratischer Aufwand in der Verwaltung.
0: Und HR fragt, wollte noch wissen, wie gut die hessischen Schulen aufs Leben vorbereiten. Das kam dabei raus.
2: Da gibt es also eine Mehrheit von 52%, die sagt, Schule bereitet Schülerinnen und Schüler weniger gut auf das Leben vor. Mhm. Und sogar diejenigen, die den Kindern und Jugendlichen ja was beibringen sollen, die sagen das. Auch die Lehrkräfte, die teilgenommen haben, finden mehrheitlich, dass Schule nicht gut aufs Leben vorbereitet.
0: Also eher so mittelmäßige Noten fürs hessische Schulsystem. Die gab es von den Menschen, die mitgemacht haben bei HR fragt. Mehr dazu auf hessenschau.de.
1: 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Weil

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Und jetzt kommt der Song für alle, die in der Kantine gerade erfahren haben, dass es heute schon wieder Rosenkohl gibt. Ja, Twisted Sister mit dem wunderbaren Song We Are Not Gonna Take It. Da sagen wir mit einem Augenzwinkern nein und bestellen uns einen Burger oder eine Pizza oder einen Döner mit allem. Gut, die Zwiebel, die lassen wir weg, da hätten wir sonst auch den Rosenkohl essen können. Ne? Twisted Sister.

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8: 13 Uhr. Zoll soll mehr Befugnisse im Kampf gegen Geldwäsche bekommen. Immer größere Auswirkungen durch Trockenheit in Hessen. Auch Baden-Württemberg will Lkw-Sonntagsfahrverbot aussetzen. Das Wetter meist sonnig, vereinzelt Schauer und Gewitter, 27 bis 36 Grad. Mein Name ist Katja Irle. Der Zoll soll im Kampf gegen Geldwäsche und organisierte Kriminalität deutlich mehr Befugnisse bekommen. Das Bundeskabinett will das Gesetz dazu übermorgen beschließen. Der Entwurf liegt dem ARD-Hauptstadtstudio vor. Aus Berlin, Ann-Kathrin Mellmann.
9: Künftig soll der Zoll Vermögenswerte wie teure Autos, Luxusuhren oder Schmuck vorläufig einziehen dürfen, wenn erhebliche Zweifel an ihrer rechtmäßigen Herkunft bestehen. Betroffene müssen anschließend nachweisen, dass sie die Vermögenswerte legal erworben haben. Der Präsident des Zollkriminalamts, Tino Igelmann, begrüßt die neuen Befugnisse. Damit könne der Zoll die organisierte Kriminalität dort treffen, wo es am meisten wehtue, beim Vermögen. Außerdem soll der Zoll künftig an Flughäfen auch Luxusgüter stärker kontrollieren dürfen.
8: Die Trockenheit und die Hitze in Hessen haben immer größere Auswirkungen. Der Wasserversorger in Fulda warnt davor, dass das Trinkwasser knapp werden könnte. Und der Bundesverband der deutschen Binnenschifffahrt befürchtet, dass der Rhein bald nicht mehr durchgängig befahrbar ist. Am Pegel Kaub, kurz hinter der hessischen Landesgrenze, wurde am Morgen ein Stand von 17 Zentimetern gemessen. Noch in dieser Woche wird zum ersten Mal ein einstelliger Wert erwartet. Die Reformen der Bundesregierung werden zu beispielloser Armut führen. Davon geht Linken-Parteivorstand Schneider aus und hat eine Bilanz zum Sozialabbau vorgelegt, die er gerade vorstellt. ARD-Hauptstadtkorrespondent Frank Eichmann.
10: Als Beispiel nennt er das Gesetz für stabile Krankenkassenbeiträge, das unter anderem höhere Zuzahlungen für Medikamente oder geringere Zuschüsse für Zahnersatz beinhalte. Auch mit anderen Regierungsplänen drohen weitere finanzielle Einschnitte. Wenn etwa das Wohngeld oder der Unterhaltsvorschuss eingeschränkt, der Kindersofortzuschlag gestrichen oder die BAföG-Erhöhung verschoben werde.
8: Ein weiteres Nachbarbundesland von Hessen setzt das Sonntagsfahrverbot für Lkw aus. Das Verkehrsministerium von Baden-Württemberg hat mitgeteilt, dass der Schritt ab dem kommenden Wochenende greifen soll, bis voraussichtlich Ende September. So wolle man Lieferengpässe durch Niedrigwasser der Flüsse reduzieren oder vermeiden. Vorher hatten schon Rheinland-Pfalz, Niedersachsen und Nordrhein-Westfalen das Fahrverbot für Lastwagen an Sonn- und Feiertagen ausgesetzt. Außerdem das Saarland. In Hessen gilt das Verbot weiter. Der Ätna auf Sizilien spuckt wieder Asche und Lava und sorgt damit für Probleme im Flugverkehr. Am Flughafen Catania wurden deshalb viele Landungen gestrichen. Aus Italien, ARD-Korrespondentin Lisa Weiß.
11: Auch bei Flügen, die von Catania aus starten, kommt es zu Verspätungen und Flugausfällen. Das alles betrifft auch Flüge aus oder nach Deutschland. Sizilien ist ein beliebtes Reiseziel für Urlauber. Schon in den vergangenen Tagen war der Flughafen in Catania immer wieder für ankommende Flugzeuge gesperrt worden. Der Ätna ist ein aktiver Vulkan und bricht regelmäßig aus. Zurzeit ist er wieder sehr aktiv und spuckt aus 2 Kratern in weit über 2000 Metern Höhe Asche. Auch Lava fließt am Vulkan herab.
8: Und das waren die Nachrichten.
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2: Die A3 Würzburg Richtung Frankfurt zwischen Hanau und Offenbacher Kreuz. 10 Kilometer Stau nach einem Unfall mit mehreren Fahrzeugen. Die 2 rechten Fahrstreifen sind gesperrt. In der Gegenrichtung 3 Kilometer stockender Verkehr zwischen Frankfurt Süd und Obertshausen. Die A3 Frankfurt Richtung Würzburg zwischen Stockstadt und Aschaffenburg Ost 3 Kilometer Stau. A7 Würzburg Richtung Fulda zwischen Bad Kissingen, Obertulba und Bad Brückenau-Volkers 5 Kilometer Stau. A7 Kassel Richtung Hannover zwischen Kreuzkassel Mitte und Hannmünden-Lutterberg ein Unfall auf dem Standstreifen und Reinigungsarbeiten, dadurch 5 Kilometer Stau. A7 Fulda Richtung Würzburg zwischen Fuldaer Dreieck und Bad Brückenau-Volkers 3 Kilometer Stau. A44 Kassel Richtung Dortmund zwischen Marsberg und Kreuz-Wünnenberg-Haaren 5 Kilometer stockender Verkehr. Die A671 Wiesbaden Richtung Mainz ist zwischen Mainz am Möhneburg und Mainz-Kastell wegen Reinigungsarbeiten nach einem Unfall gesperrt, dadurch 2 Kilometer Stau. Der Hochtaunuskreis in Teilen der Stadt Kronberg im Taunus ist das Trinkwasser verunreinigt. Bitte verwenden Sie das Trinkwasser derzeit nicht zur Lebensmittelzubereitung, als Trinkwasser oder für die Körperpflege. Benutzen Sie hierfür ausschließlich abgepackte Wassergebinde aus dem Einzelhandel. Die zuständigen Stellen sowie die Feuerwehr arbeiten mit Hochdruck an der Behebung des Problems.
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2: Viel Sonne am Nachmittag, sind locker auch einzelne Schauer möglich. 27 Grad in Frankenberg, 36 Grad im Ried bei Groß-Gerau. Auf dem Taufstein und der Neunkircher Höhe 24 bis 30 Grad morgen. Viel Sonne, kaum Wolken, trocken bei 23 bis 31 Grad.
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2: When You're Gone von Bryan Adams und Melanie C. packt Sehnsucht nicht in einen schweren Koffer, sondern die beiden machen daraus ein Refrain, ja, den man gerne mitsummt.
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Sign Your Name, hier ist HR1. Stellen Sie sich vor, staubige Straßen, gleisendes Licht, Bewegung in Zeitlupe, Sonnenbrillen, ein breites Grinsen, irgendwo brummt ein Motor. Nein, wir sind nicht im Hintertaunus unterwegs, sondern irgendwo in Texas. CC Top haben es geschafft, Bart und Beat wahnsinnig gut zu verbinden. 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
1: Ein Hit aus den ganz frühen 60ern, Johnny Cash, Ring of Fire.
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1: Ist das ein erster zaghafter Lichtblick? Kommt man bei der Bahn endlich in die Gänge? Der neue Verkehrsminister Steffen Bilger fordert, die Boni der Bahnmanager an die Pünktlichkeit zu koppeln. Im H1-Interview Professor Thomas Ehrmann, Ökonom und Bahnexperte an der Uni Münster. Hallo Herr Ehrmann, guten Tag.
3: Grüß Gott, Herr Reichert.
1: Ist doch ein guter erster Ansatz, dem Management mal Beine zu machen, oder?
3: Wenn es denn helfen würde. Also ich glaube, wir müssen jetzt auch mal kurz abschichten, dass der Minister gar nicht über die Arbeitsverträge und Boni der DB-Vorstände bestimmt.
1: Na ja, gut, der Minister vertritt den Bund und er hat schon einigen Einfluss. Also es bestimmen kann er wahrscheinlich nicht, aber er ist ja nicht ganz unerheblich.
3: Also das ist erstmal so eine Forderung sozusagen, die sich gut anhört, aber die mit dem aktuellen Geschehen bei der Bahn und bei den Boni wenig zu tun hat.
1: Gut, irgendwo muss man ja mal anfangen, was die Bahnsanierung und die Verbesserung der Situation dort angeht. Der Herr Jeselski zum Beispiel, der war ja mal Gewerkschafter bei der Bahn, der hat gesagt, der Fisch stinkt vom Kopf her. Und da muss als allererstes mal eingegriffen werden. Und das wäre ja mal eine Maßnahme, jetzt zum Beispiel zu sagen, an den Bonis anzusetzen.
3: Auch da nochmal, gerne kann man überall etwas ändern. Nur spannend ist doch, wir haben jetzt schon zwei Minister, aber der Aufsichtsratsvorsitzende, Herr Gatzer mit SPD-Parteibuch, der wirklich sehr, sehr viel bei der Bahn zu sagen hat, der ist geblieben. Also wenn Sie über den Fisch reden, der vom Kopf her vielleicht ein bisschen üblen Geruch verbreitet, dann muss man da ansetzen. Also wenn man etwas ändern will, dann sollte man nicht mit plakativen Forderungen, die jetzt nicht gut in Detail ausgearbeitet sind, beginnen, sondern vielleicht etwas mehr in die Details sich einarbeiten, um dann zu schauen, wo man was machen kann.
1: Also was machen wir? Machen Sie drei gute Vorschläge, die schnell zu einer Veränderung führen.
3: Erstens mal große Zusammenkunft mit allen Verbänden der Wettbewerber über die Kapazitätsnutzung im Netz. Da müssen Züge raus. Jemandem zu sagen, dein Bonus muss sinken und deine Leistung muss sich verbessern, das ist das eine. Aber wenn Sie sich weigern, Verkehr aus dem Netz zu nehmen, dann werden Sie die Pünktlichkeit nicht wirklich groß verbessern. Zweitens, Trassenpreisregulierung. Der Minister hat da gar nichts gemacht in den letzten anderthalb Jahren.
1: Was heißt das, Trassenpreisregulierung?
3: Naja, wir haben praktisch die Schiene, die wird genutzt. Und für die Schienennutzung zahlen Sie Miete. Und diese Miete nennt man Trassenpreis.
1: Okay.
3: Und das Ministerium hat dort, wo es selbst was machen kann, das ist mein Punkt. Also wenn man da mal rangeht, dann wäre schon sehr, sehr viel erreicht. Wenn Sie noch wollen, Zulassung von Wettbewerb. Also was da aus Italien oder auch durch Flixtrain kommt, ist zu begrüßen. Das sind Möglichkeiten auch, der Deutschen Bahn ein bisschen Beine zu machen.
1: Sagt Professor Thomas Ehrmann, Ökonom und Bahnexperte an der Uni Münster. Ich danke Ihnen, Herr Ehrmann.
3: Gerne.
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12: Es ist 13:30.
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13: Vorsicht auf der A4 Kirchheimer Dreieck Richtung Erfurt. Zwischen Bad Hersfeld und Friedewald liegen Reifenteile auf allen Fahrstreifen und ein defektes Fahrzeug steht auf dem linken Fahrstreifen. Vorsicht auf der A5 Kassel Richtung Frankfurt. Zwischen Nordwestkreuz Frankfurt und Westkreuz Frankfurt liegen Reifenteile auf der Fahrbahn. Die A3 Würzburg Richtung Frankfurt. Zwischen Seligenstadt und Offenbacher Kreuz 11 Kilometer Stau nach einem Unfall mit mehreren Fahrzeugen. Die zwei rechten Fahrstreifen sind gesperrt. Die A45 Gießen Richtung Aschaffenburg ist zwischen Karlstein und Klein-Ostheim wegen Löscharbeiten an einem LKW noch bis etwa 15 Uhr gesperrt, dadurch 3 Kilometer Stau ab Alzenau-Mitte. Die A671 Wiesbaden Richtung Mainz ist zwischen Mainz am Löhneburg und Mainz Kastell wegen Reinigungsarbeiten nach einem Unfall gesperrt und Vorsicht bitte auf der A5 Frankfurt Richtung Kassel zwischen Nordwestkreuz Frankfurt und Bad Homburger Kreuz liegen Fahrzeugteile auf dem mittleren Fahrstreifen.
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13: Heute Mittag viel Sonne, meist wolkenlos oder nur locker bewölkt. Ein paar Wolken sind noch unterwegs. Am Nachmittag mehr Wolken, vereinzelt Schauer oder Gewitter. 27 Grad in Willingen. 36 Grad im Ried bei Gernsheim, auf dem Feldberg und dem Ettelsberg 24 bis 30 Grad. Morgen viel Sonne, kaum Wolken und trocken 23 bis 31 Grad.
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13: Klaus Reichert ist hier. Schönen guten Tag.

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0: Bellevue und der Bundespräsident, das gehört eigentlich zusammen. Doch das Schloss im Herzen Berlins muss grundsaniert werden. Für 8 Jahre zieht das Staatsoberhaupt deshalb in einen Neubau und mit ihm alles, was zu seinem Amt gehört und damit auch Deutschland repräsentiert, die Küche für Staatsbankette, Staatsgeschirr und Akten und die Bibliothek.
1: Bellevue hat nicht alle Untertassen im Schrank. Bei der Inventur vom Umzug fehlte so einiges. Deckel, Teller, Suppentassen. Anderes hat sich wieder angefunden, als man in alle Schränke schaute, Hausintendant Ronny Archut.
2: Und überraschenderweise haben sich dann auch die fehlende Zuckerdosendecke wiedergefunden, die lange Zeit vermisst waren. Also so ein Umzug hat natürlich auch was Gutes, fast wie zu Hause.
1: Allein 500 Kisten mit Geschirr, Besteck und Tischdecken sind umgezogen in den neuen Amtssitz. Insgesamt 3000 Kartons und etliche Möbel. Das alles ist nötig, weil Bellevue 8 Jahre lang saniert wird. Es regnet durchs Dach, im Keller rostige Rohre. Die Sanierungsbeauftragte von Bellevue, Anja Hespenheide, sagt, so geht's nicht mehr.
3: Man weiß auch nicht, was fällt als nächstes aus. Also wenn jetzt nicht endlich saniert wird, kann man das auch nicht mehr garantieren, ob eine Decke einstürzt, ob die Toiletten dicht gemacht werden müssen oder was weiß ich. Das ist also schon dringend.
1: Die hohen Sanierungskosten von mindestens 600 Millionen Euro entstehen aber auch, weil das Schloss sicherer werden soll. Explosionsfeste Fenster und Fassade, ein neues Wachgebäude, unterirdische Anlagen. Mitte August beginnen die Vorarbeiten für die Baustelle. Der neue Amtssitz ist ein buntes Hochhaus direkt an der Spree, nahe dem Hauptbahnhof. Dort müssen sich alle noch an die Abläufe gewöhnen, so schildert es Protokollchefin Maike Liebschner. Vor allem daran, dass es für alle Gäste nur 3 Fahrstühle gibt.
4: Das werden wir üben müssen und wir werden das üben, aber auch andere Einrichtungen, Veranstaltungslocation, das Kanzleramt verfügt über Fahrstühle. Wir haben das erprobt und auch da funktioniert das. Insofern, ich bin da zuversichtlich.
1: Bundespräsident Frank-Walter Steinmeier wird nur wenige Monate hier residieren. Im Januar wird ein neues Staatsoberhaupt gewählt und er oder sie zieht ein paar Wochen später ins Amtszimmer im
0: Die ARD-Reportage Bye Bye Bellevue blickt hinter die Kulissen dieses besonderen Umzugs schon jetzt in der ARD-Mediathek.

Boston. Amanda, hier ist HR1 am Montagmittag. Es war der große Alanis Morissette-Moment in der Popgeschichte. Ihr Hit Ironic. Sie war eine Ikone der Generation MTV. 21 Jahre jung, schön, wild, crazy, kratzige Stimme, zarte Seele, toller Song.

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3: 14 Uhr. Zoll soll mehr Befugnisse im Kampf gegen Geldwäsche bekommen. Linke warnt vor wachsender Armut durch Reformen der Bundesregierung. Kenia-Koalition soll Gießen 5 Jahre regieren. Das Wetter meist sonnig, vereinzelt Schauer und Gewitter, 27 bis 36 Grad. Mein Name ist Katrin Rudolph. Der Zoll soll im Kampf gegen Geldwäsche und organisierte Kriminalität deutlich mehr Befugnisse bekommen. Das sieht ein Gesetz vor, das das Bundeskabinett übermorgen beschließen will. Geplant ist unter anderem, dass der Zoll Vermögenswerte in Zukunft vorläufig einziehen kann, bis die Herkunft geklärt ist. Das soll gelten, wenn zweifelhaft ist, ob zum Beispiel teure Autos, Luxusuhren oder Schmuck legal erworben wurden. Betroffene müssen das dann nachweisen. Die Reformen der Bundesregierung werden zu beispielloser Armut führen. Davon geht Linken-Parteivorstand Schneider aus und hat eine Bilanz zum Sozialabbau vorgelegt. ARD-Hauptstadtkorrespondent Frank Eichmann.
4: Als Beispiel nennt er das Gesetz für stabile Krankenkassenbeiträge, das unter anderem höhere Zuzahlungen für Medikamente oder geringere Zuschüsse für Zahnersatz beinhalte. Auch mit anderen Regierungsplänen drohen weitere finanzielle Einschnitte. Wenn etwa das Wohngeld oder der Unterhaltsvorschuss eingeschränkt, der Kindersofortzuschlag gestrichen oder die BAföG-Erhöhung verschoben werde.
3: Gießen wird für die nächsten 5 Jahre von CDU, SPD und Grünen regiert. Die drei Parteien haben heute ihre sogenannte Kenia-Koalition vorgestellt. HR-Reporterin Eva-Maria Rösler.
5: Die CDU als stärkste Kraft ist neu in der Stadtregierung. Die Linke ist raus. Die CDU will unter anderem die Parksituation verbessern und die Bürokratie für Außenbewirtung in der Innenstadt erleichtern. Für alle drei Parteien ist der Ausbau des ÖPNV wichtig. Das Stadttheater soll saniert werden. Bürgermeister bleibt bis zum regulären Amtsablauf Alexander Wright von den Grünen. Ab März 2028 übernimmt die CDU den Posten.
3: Im Juni und Juli ist es in Westeuropa so heiß gewesen wie noch nie seit Beginn der Aufzeichnungen. Wie das EU-Beobachtungsprogramm Copernicus mitgeteilt hat, lag die Durchschnittstemperatur für die beiden Monate bei 21,6 Grad und damit über dem bisherigen Höchstwert aus dem Jahr 2022. ARD-Korrespondentin Sabrina Fritz.
6: Danach war vor allem der Juni sehr heiß und trocken. Dies habe zu den verheerenden Waldbränden in Frankreich und Spanien beigetragen. Sorge bereiten den Wissenschaftlern auch die niedrigen Wasserpegel der Seine in Frankreich, des Rhein und der Donau. Die Wassertemperatur der Meere erreicht ebenfalls einen neuen Rekord. Sie betrug im Durchschnitt 21 Grad. In manchen Regionen wie in Spanien war sie deutlich höher und erreichte Badewannenniveau.
3: Der Fußballweltverband FIFA kommt nicht zur Ruhe. Die Verbände von Europa, Asien, Nord- und Mittelamerika und der Karibik setzen Präsident Infantino weiter unter Druck. ARD-Sportreporter Thomas Bareis.
7: Die Kontinentalverbände bekräftigen in einem offenen Brief ihre Kritik an Infantino und fordern weiter einen Neuanfang an der Spitze des Weltverbandes. Wenn das Vertrauen durch Täuschung gebrochen wurde, wenn sich jemand über das Kollektiv stelle, das ihn mit der Verantwortung betraut hat, sei diese Verpflichtung aufgegeben worden, heißt es in dem Schreiben. Nach wie vor fehlt den Verbänden die Einsicht des Weltverbands, dass der Vorschlag, Rechte an Turnieren der FIFA an private Investoren zu verkaufen, grundlegend falsch war.
3: Das waren die Nachrichten.
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8: Vorsicht auf der A5 Frankfurt Richtung Kassel zwischen Nordwestkreuz Frankfurt und Bad Homburger Kreuz. Da liegen Fahrzeugteile auf dem mittleren Fahrstreifen. Vorsicht auf der A7 Kassel-Hannover zwischen Hannmünden-Lutherberg und Hannmünden-Hedemünden. Sichtbehinderungen durch Rauch. Die A3 Würzburg Richtung Frankfurt zwischen Seligenstadt und Offenbacher Kreuz 12 Kilometer Stau wegen Bergungsarbeiten. Die zwei rechten Fahrstreifen sind gesperrt. Die A7 Würzburg Richtung Fulda zwischen Bad Kissingen Obertulba und Bad Brückenau-Volkers 6 Kilometer Stau. A7 Fulda Richtung Würzburg zwischen Fulda-Dreieck und Bad Brückenau-Volkers 4 Kilometer Stau. Die A45 Gießen Richtung Aschaffenburg ist zwischen Karlstein und Klein-Ostheim wegen Löscharbeiten an einem LKW noch bis 15 Uhr gesperrt, dadurch 3 Kilometer Stau ab Alzenau-Mitte. Die A49 Kassel Richtung Gießen zwischen Kreuz Kassel-Mitte und Kassel-Waldau 2 Kilometer Stau nach einem Unfall, der rechte Fahrstreifen ist gesperrt. Die A671 Wiesbaden Richtung Mainz ist zwischen Mainz am Möhneburg und Mainz Kastell wegen Bergungsarbeiten nach einem Unfall gesperrt. Ich habe eine Umleitungsempfehlung über die A66 und die B455 zur Auffahrt Mainz Kastell.
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8: Heute viel Sonne, nur wenige Wolken. Heute Nachmittag dann einzelne Schauer oder Gewitter möglich. 27 Grad im Upland bei Korbach, 36 Grad im Ried bei Biblis. Auf dem Feldberg, dem Meißner und dem Hohe Rotskopf 24 bis 30 Grad. Am Dienstag sonnig und trocken, kaum Wolken, 23 bis 31 Grad.
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8: Schönen guten Tag wünsche ich Ihnen. Und jetzt in dieser Stunde geht's los mit einem Hit von Jennifer Rush. Hier kommt I Come Undone.

Proclaimers, I'm Gonna Be. Und ja, Bruce Springsteen ist einer der erfolgreichsten Rockstars aller Zeiten. Ständig auf Tour. Bei Konzerten in den USA singen die Fans vor allem bei diesem Song hier natürlich aus vollem Herzen mit Born in the USA.

0: später, Hit aus den 60ern, Scott McKenzie, San Francisco. Und ja, was Interessantes, im Netz geht gerade ein Katzenbaby viral. Das Katzenkind hat es als blinder Passagier von Italien nach Osthessen geschafft, HR-Reporter Daniel Kettner. Der hat für uns die ganze Geschichte. Daniel, wie ist aufgefallen, dass da eine Katze mitfährt?
1: Das war ganz verrückt. Die sitzen in ihrem Sprinter, sind auf der Autobahn unterwegs, auf dem Rückweg vom Urlaub schon hunderte Kilometer gefahren und plötzlich auf der A7 bei Burghauen, da fängt es dann im Fahrzeug an zu miauen. Da denkst du auch erstmal, hä, wo kommt das denn jetzt auf einmal her? Die sind dann von der Autobahn runtergefahren auf eine Raststätte, sind dann ausgestiegen, haben geguckt und haben dann festgestellt, hey, da sitzt ja ein Katzenbaby. Das versteckt sich im Unterboden vom Fahrzeug und das kam da offenbar alleine auch nicht mehr raus. Auf jeden Fall kam die Polizei dann dazu, die haben sie gerufen und gemeinsam haben sie dann geschafft, das Katzenbaby aus dem Fahrzeug zu befreien.
0: Ein blinder Passagier, der Katze geht's laut Tierarzt gut. Ist denn überhaupt sicher, dass diese Katze in Italien zugestiegen ist?
1: Nee, tatsächlich weiß man auch gar nicht, wo die Katze her ist, aus welchem Land. Die Polizei sagt, klar, es ist wahrscheinlich, dass sie schon seit Italien im Auto saß. 100%ig kann man es aber nicht sagen. Meiner Meinung nach spielt das aber auch keine große Rolle. Es ist ja viel wichtiger, wie geht's jetzt mit der Katze weiter, ne? Wo kommt die erstmal unter? Und die Katze, die hat dann einfach ihren Charme spielen lassen. Der Polizist, der mitgeholfen hat, die Katze zu befreien, der nimmt die Katze jetzt erstmal bei sich zu Hause auf. Also ein schönes Happy End.
0: Also jetzt lebt das Kätzchen bei einem Polizisten in Osthessen, wenn das kein Happy End ist. Ja.
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11: Es ist 14:30.
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11: Mit Axel Klankwart. Guten Tag. In Gießen wollen CDU, SPD und Grüne zusammen regieren. Darauf haben sich die Parteien geeinigt. Heute haben sie ihre sogenannte Kenia-Koalition vorgestellt. Jetzt müssen noch die Parteigremien zustimmen, vor allem auch über den Koalitionsvertrag beraten und entscheiden. Der Zoll in Deutschland soll im Kampf gegen Geldwäsche und organisierte Kriminalität mehr Befugnisse bekommen. Das sieht ein Gesetz vor, das die Bundesregierung jetzt fertig ausgearbeitet hat. Es soll übermorgen im Bundeskabinett beschlossen werden. Und jetzt mehr Aktuelles aus unseren Regionalstudios.
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12: Gießen wird für die nächsten 5 Jahre von CDU, SPD und Grünen regiert. Die drei Parteien haben heute ihre neue sogenannte Kenia-Koalition vorgestellt. Die CDU als stärkste Kraft ist neu in der Stadtregierung, die Linke ist raus. Die CDU will unter anderem die Parksituation verbessern und die Bürokratie für Außenbewirtung in der Innenstadt erleichtern. Für alle drei Parteien ist der Ausbau des ÖPNV wichtig. Das Stadttheater soll saniert werden. Bürgermeister bleibt bis zum regulären Amtsablauf Alexander Wright von den Grünen. Ab März 2028 übernimmt die CDU den Posten. Eva Rösler, Gießen.
13: In Kraft-Solms im Lahn-Dill-Kreis ist offenbar ein Pferd erschossen worden. Die Besitzerin findet den 5-jährigen Wallach am 29. Juli schwer verletzt auf der Weide. In einer Klinik wird festgestellt, dass das Tier eine Schusswunde hat. Es ist so schwer verletzt, dass es stirbt. Bei einer Obduktion wird ein Projektil im Blinddarm gefunden. Die Polizei Mittelhessen ermittelt wegen des Verdachts eines Verstoßes gegen das Tierschutzgesetz. Wer geschossen hat und ob es sich um Vorsatz, einen Fehlschuss oder einen Unfall handelt, ist bislang unklar. Klar. Laut Polizei hat zu diesem Zeitpunkt in dem Gebiet auch eine Jagd stattgefunden. Ob der Schuss damit zusammenhängt, ist Teil der Ermittlungen. Katharina Wagner, Studio Mittelhessen.
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14: Vorsicht auf der A44 Kassel Richtung Dortmund. Zwischen Bräuna und Warburg liegt ein Fahrradträger auf der Fahrbahn. Vorsicht auf der A661 Egelsbach Richtung Oberursel. In Höhe der Abfahrt Bad Homburg liegen Fahrzeugteile auf der Fahrbahn. Die A3 Würzburg Richtung Frankfurt. Zwischen Seligenstadt und Offenbacher Kreuz 10 Kilometer Stau wegen Bergungsarbeiten. Die 2 rechten Fahrstreifen sind gesperrt. A7 Würzburg Richtung Fulda. Zwischen Bad Kissingen-Obertulba und Bad Brückenau-Volkers 6 Kilometer Stau. A7 Fulda Richtung Würzburg zwischen Fulda Dreieck und Bad Brückenau Volkers 3 Kilometer Stau. Und die A45 Gießen Richtung Aschaffenburg ist zwischen Karlstein und Kleinostheim wegen Löscharbeiten an einem LKW noch bis 15 Uhr gesperrt. Dadurch 2 Kilometer Stau ab Alzenau Mitte. Und die A671 Wiesbaden Richtung Mainz ist zwischen Mainz am Möhneburg und Mainz Kastell wegen Bergungsarbeiten nach einem Unfall gesperrt. Umleitungsempfehlung über die A66 und die B455 zur Auffahrt Mainz-Kastell.
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14: Viel Sonne am Nachmittag, sind lokal einzelne Schauer möglich. 27 Grad in Frankenberg, 36 Grad im Ried bei Groß-Gerau, auf dem Taufstein und der Neunkircher Höhe 24 bis 30 Grad. Morgen viel Sonne, kaum Wolken, trocken bei 23 bis 31 Grad.
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14: Klaus Reichert ist hier. Schönen guten Tag wünsche ich Ihnen.

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0: Immer wieder werden Spielplätze bei uns in Hessen verwüstet. In Hanau gab es einige Fälle und auch in Frankfurt wurden schon Spielgeräte angezündet. Besonders schlimm ist es aber gerade in Weiterstadt im Landkreis Darmstadt-Dieburg. Dort wurde auf einem Spielplatz im Rahmen einer Kita oder der zu einer Kita gehört, sogar eine Schaukel angesägt. HR-Reporterin Helene Wilke, was ist da los in Weiterstadt?
2: Ja, also mir haben die Verantwortlichen für die Spielplätze gesagt, dass so schlimm wie hier es eigentlich wirklich nirgendwo in Weiterstadt ist. Also das geht mit Müll los, der rumliegt, und Glasscherben. Aber hier werden sogar Schrauben aus den Geräten gedreht. Und das ist natürlich für die Kindergartenkinder, die draußen spielen wollen, hochgefährlich. Aber auch ein Riesenaufwand gleichzeitig für die Stadt, das alles instand zu halten. Und das schränkt auch die Kita in ihrem Alltag ein, weil die Erzieherinnen zum Beispiel keine Wimpelketten einfach zwischen die Bäume hängen können. Und auch so größere Bauprojekte oder Kunstprojekte der Kinder, die können draußen nicht stehen bleiben, weil die Sorge einfach ist, dass das alles über Nacht kaputt gemacht wird.
0: Während der Ferien soll es etwas ruhiger geworden sein. Wird die Stadt Weiterstadt den Spielplatz für die Allgemeinheit schließen? Vielleicht gibt es ja dann weniger Vandalismus.
2: Ja, so einfach ist das nicht. Die hoffen jetzt erstmal, dass es so ruhig bleibt nach den Sommerferien. Aber wenn der Vandalismus jetzt wirklich wieder deutlich zunimmt, da muss überlegt werden, ob dieser Beschluss zur öffentlichen Nutzung zurückgezogen werden kann. Das ist jetzt nicht so einfach, aber am Ende muss vor allem gewährleistet sein, dass die Kindergartenkinder morgen sicher auf ihrem Spielplatz spielen können.
0: Was unternimmt denn die Stadt Weiterstadt, um die Täter zu fassen?
2: Weil das eben ein Kindergartenspielplatz ist, ist Videoüberwachung da ziemlich schwierig. Und eine Security zu engagieren oder da auch immer die Polizei vorbeizuschicken, das ist auch einfach zu teuer und auch ein zu großer Aufwand. Deshalb hat der Bürgermeister mir aber gesagt, er hofft einfach, dass Anwohner ein bisschen aufmerksamer sind. Und wenn sie Leute sehen, die da am Spielplatz sich nicht richtig verhalten, da vielleicht auch einfach mal was sagen. Hey, das ist ein Spielplatz, der uns allen gehört. Bitte berücksichtigt das.
0: HR-Reporterin Helene Wilke aus Weiterstadt.
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Nick Kamen, I Promised Myself, hier ist HR1 Crimson and Clover. Das Original von Tommy James and the Shondells war 1969 ein Riesenerfolg. Joan Jett hat den Song 1981 neu aufgenommen und einen noch größeren Hit draus gemacht. Weniger Flower Power, dafür mehr gut gelaunter Punkrock.

Die Eagles, Take It Easy. Danke für den Rat, so machen wir es. Soweit hr1 mit Klaus Reichert. Ich sage danke für Ihre Zeit. Bleiben Sie bei uns, geht gleich weiter mit Matthias Münch. Hier kommen noch Simply Red Money's Too Tight to Mention.

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7: 15 Uhr. Weiter viel Kritik an Steuerplänen von Finanzminister Klingbeil. Drohnenabwehr in Deutschland wird ausgebaut. Täter sind nach Juwelierüberfall in Limburg weiter auf der Flucht. Das Wetter mal sonnig, mal bewölkt. Einzelne Schauer und Gewitter, 27 bis 36 Grad. Mein Name ist Katrin Rudolph. Die Steuerpläne von Bundesfinanzminister Klingbeil sorgen weiter für Kritik. Der Deutschen Steuergewerkschaft zum Beispiel gehen sie nicht weit genug. Die Opposition kritisiert unter anderem, dass steuerpflichtige Vereine Vergünstigungen verlieren sollen. Die Regierung will mit solchen Schritten Entlastungen gegenfinanzieren. Aus Berlin Mario Kubina.
8: Eine Sprecherin des Bundesfinanzministeriums hat am Mittag nochmal deutlich gemacht, dass vor allem Menschen mit kleinem und mittlerem Einkommen profitieren sollen. Im Einzelnen ist zum Beispiel geplant, dass der Grundfreibetrag steigt, also der Betrag, ab dem überhaupt Einkommensteuer fällig wird. Außerdem soll es mehr Kindergeld geben. Und wer an Sonn- und Feiertagen arbeiten muss, soll mehr Geld steuerfrei verdienen dürfen.
7: Der Zoll soll im Kampf gegen Geldwäsche und organisierte Kriminalität deutlich mehr Befugnisse bekommen. Das sieht ein Gesetz vor, das das Bundeskabinett übermorgen beschließen will. Geplant ist unter anderem, dass der Zoll Vermögenswerte in Zukunft vorläufig einziehen kann, bis die Herkunft geklärt ist. Das soll gelten, wenn zweifelhaft ist, ob zum Beispiel teure Autos, Luxusuhren oder Schmuck legal erworben wurden. Betroffene müssen das dann nachweisen. Die Drohnenabwehr der Bundespolizei soll ausgebaut werden. Das hat das Bundesinnenministerium jetzt bestätigt. Hintergrund ist der Fund einer Sprengstoffdrohne am Flughafen Leipzig-Halle. Aus dem ARD-Hauptstadtstudio Dietrich Karl Meurer.
9: Die neue Drohnenabwehreinheit der Bundespolizei soll deutlich größer werden als bislang geplant. Eine Sprecherin des Bundesinnenministeriums bestätigte Medienberichte, wonach die Zahl der Spezialkräfte auf 300 steigen soll. Bislang ging der Bund von rund 130 Kräften aus. Die Spezialkräfte sollen Drohnen aufspüren, abfangen und bei Bedarf unschädlich machen. Außerdem soll die Bundespolizei statt bisher 4 künftig 8 Standorte nutzen.
7: Für Millionen Menschen in Ostasien sorgt ein schwerer Tropensturm weiter für große Probleme. Betroffen sind im Moment vor allem Teile Chinas mit der Metropole Shanghai. ARD-Korrespondentin Eva Lambi-Schmidt.
10: Mit Windgeschwindigkeiten bis zu 151 Kilometern pro Stunde ist Taifun Dolphin auf Land getroffen. Der Taifun bringt starke Regenfälle mit sich. In Shanghai stand in einigen zentralen Stadtteilen das Wasser zwischenzeitlich kniehoch. Die Schulen sind geschlossen. An den 2 Flughäfen Shanghais wurden heute mehr als 1.300 Flüge gestrichen. Zuvor war der Taifun über Japan hinweggezogen. Dort gab es mindestens 6 Verletzte.
7: In Limburg hat es heute Morgen einen Überfall auf ein Juweliergeschäft gegeben. Dabei sind die Täter mit einem offenbar gestohlenen Auto in die Fensterscheibe gefahren. Die Polizei hat bestätigt, dass 2 Verdächtige auf der Flucht sind. Ob sie etwas erbeutet haben und wie groß der Schaden ist, ist nicht bekannt. Der Führungsstreit im Fußball-Weltverband FIFA geht weiter. Die Fußballverbände von Asien, Europa, Nord- und Mittelamerika und der Karibik fordern einen Neuanfang an der Spitze der FIFA unter Präsident Infantino. In einem offenen Brief schreiben sie, dem FIFA-Vorstand fehle immer noch die Einsicht, einen Fehler gemacht zu haben, als er nämlich die Vermarktungsrechte der Weltmeisterschaften an Investoren verkaufen wollte. Das waren die Nachrichten.
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12: A3 Würzburg Richtung Frankfurt zwischen Seligenstadt und Offenbacher Kreuz. 10 Kilometer Stau, es wird hier geborgen. Die zwei rechten Fahrstreifen sind gesperrt. Und hier dauert es leider etwa eine Stunde länger als normal. A7, Kassel Richtung Hannover, zwischen Kassel-Nord und Hannmünden-Lutherberg, 2 Kilometer Stau. Die A7 Hannover Richtung Kassel, die ist zwischen Hannmünden-Hedemünden und Hannmünden-Lutherberg wegen Sichtbehinderungen durch Rauch gesperrt. Dadurch ab Dreieck Drammetal 3 Kilometer Stau. Der Grund, ein Waldstück neben der Autobahn brennt. A7 Fulda Richtung Würzburg, zwischen Fulda Dreieck und Bad Brückenau-Volkers, 3 Kilometer Stau. In der Gegenrichtung 6 Kilometer Stau zwischen Bad Kissingen, Obertulba und Bad Brückenau-Volkers. Und die A49 Kassel Richtung Gießen zwischen Kreuz Kassel-Mitte und Waldau 2 Kilometer Stau. Hier hat es einen Unfall gegeben. Der rechte Fahrstreifen ist gesperrt.
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12: Ja, bleibt heute weiter sonnig und warm bis heiß. Und wenn überhaupt, gibt es nur vereinzelt Schauer und Gewitter. Dann gibt es eine sternenklare Nacht, eine sicher willkommene Abkühlung auf 18 bis 9 Grad und morgen der Dienstag sonnig und trocken und nicht mehr so heiß. Temperaturen morgen Hofgeismar 27 Grad, Hünfeld 29 und Bensheim 32 Grad.
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12: Ja, willkommen zurück in der Schulzeit, liebe Lehrkräfte, liebe Schülerinnen, liebe Schüler. Ich habe jetzt hier ein Baby, das ist noch nicht schulpflichtig. Und es heißt Jane. Rod Stewart jetzt in HR1. Schönen Nachmittag mit uns.

H1 hier am Montagnachmittag. Also so eine ganz breit angelegte Ballade, die sich von so einem fröhlichen kleinen Flüsschen steigert zu so einem eleganten Strom von Musik. Das ist genau mein Ding. Hier kommt ein Beispiel. Slade, My Oh My.

0: H1 hier am Montagnachmittag. Die Sommerferien sind vorbei. Ab sofort wünscht man sich in hessischen Klassenzimmern wieder hitzefrei herbei. Aber mal ganz ehrlich, so schlimm ist die Schulzeit doch auch nicht gewesen, oder? Je länger man raus ist, desto mehr denkt man doch an schöne Dinge, oder? Sie doch auch, oder?
1: Auf jeden Fall die Schultüte. Ja, und ansonsten einen neuen Lebensabschnitt zu beginnen und einfach zu den Großen dazuzugehören.
2: Klassenfahrten. Ja, wir sind nach Barcelona und haben wirklich eine schöne Zeit gehabt. Es ist auch ziemlich eskaliert und da haben die auch gesagt, das wird nie wieder so stattfinden.
3: Ich muss sagen, die schönste Zeit war immer die Ferien. Und das hat sich erst geändert eigentlich in der Oberstufe, wo ich meine Entschuldigung selber schreiben konnte.
1: Tatsächlich habe ich noch mit ein, zwei, mit denen ich in der Grundschule war, noch heute zu tun.
3: Dieses Wochenende feiert ein Freund von mir seinen runden Geburtstag. Da kommen bestimmt 10, 20 ehemalige Freunde aus Schule. Also ich glaube, Schule ist nicht nur ein Ort, wo man lernt, sondern auch soziale Kontakte, Freundschaften und Verbindungen, auf die man sich dann wieder freut nach einer längeren Zeit.
2: Ja, unvergesslich.
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9: Mit Axel Klangwart. Guten Tag. Letzte Woche hat die hessische Polizei wieder besonders viele Geschwindigkeitskontrollen gemacht. Hauptaktionstag war der Donnerstag. Da sind nach der Bilanz der Polizei fast 49.000 Menschen in Hessen kontrolliert worden. 3.000 Fahrerinnen und Fahrer waren zu schnell. Es gibt weiter Kritik an den Steuerreformplänen von Finanzminister Klingbeil. Der Deutschen Steuergewerkschaft gehen die Entlastungen nicht weit genug. Auch von der Opposition kommt Kritik an den Plänen. Und jetzt mehr Aktuelles aus unseren Regionalstudios.
0: Hier ist das Studio Gießen.
10: Stundenlanger Stillstand gestern Abend bei Gießen. Ab kurz nach 7:30 sitzen rund 600 bis 700 Zugreisende im Regionalexpress 99 fest. Der Zug der Hessischen Landesbahn aus Siegen Richtung Frankfurt fährt bei Kleinlinden nicht mehr weiter. Grund: ein technischer Defekt. Teilweise fällt dann auch die Klimaanlage aus. Einzelne Reisende ziehen laut Bundespolizei die Notentriegelung und steigen eigenständig aus. Dabei laufen sie auch über Gleise. Die Feuerwehr sorgt dafür, dass die Fahrgäste über Rampen von dem einen in einen anderen Zug auf dem Parallelgleis kommen. Verletzt wird niemand. Kurz vor Mitternacht ist der Einsatz beendet. Katharina Wagner, Gießen.
11: Die Weilburger Schlosskonzerte sind am Wochenende zu Ende gegangen. Der künstlerische Leiter Clemens Mohr zieht ein positives Fazit. Super Wetter, tolle Konzerte, gut besucht. Und er gibt schon mal einen Ausblick auf nächstes Jahr.
12: Wir starten im nächsten Jahr am 4. Juni und zwar gleich mit was ganz Besonderem. Und zwar wird die frisch sanierte Sauerorgel der Weilburger Schlosskirche erklingen und da werden wir also fulminant in die Saison starten mit Saint-Saëns großer Orgelsymphonie. Das ist eine Neuerung, denn so in dieser Art gab es das eigentlich bei den Schlosskonzerten noch nie.
11: Der Vorverkauf beginnt in diesem Jahr übrigens schon am 21. Dezember, damit man die Karten auch zu Weihnachten verschenken kann. Benjamin Müller, Weilburg.
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13: Wir haben erstmal zwei Warnmeldungen. Vorsicht auf der A5 Darmstadt Richtung Frankfurt. Zwischen Weiterstadt und Langenmörfelden Fahrzeugteile auf allen Fahrstreifen verteilt. Und Vorsicht auch auf der A66 Fulda Richtung Frankfurt zwischen Steinau und Bad Sodensalm-Münster. Ein Metallteil auf der Fahrbahn. Die A3 Frankfurt Richtung Köln. Zwischen Frankfurter Kreuz und Mönchhof-Dreieck 7 Kilometer stockend. Die A7 Hannover Richtung Kassel ist zwischen Hannmünden-Hedemünden und Hannmünden-Lutherberg wegen Sichtbehinderungen durch Rauch gesperrt, das Waldstück neben der Autobahn brennt und wir haben ab Dreieck Drammetal jetzt 7 Kilometer Stau. A7, Fulda Richtung Würzburg. Zwischen Fulda, Dreieck und Bad Brückenau Wildflecken 7 Kilometer Stau. In der Gegenrichtung zwischen Bad Kissingen, Obertulba und Bad Brückenau Volkers 5 Kilometer Stau. Und die A661 Oberursel-Egelsbach zwischen Bad Homburger Kreuz und Frankfurt-Eckenheim in beiden Richtungen jeweils 3 Kilometer Stau.
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13: Bleibt heute weiter sonnig und warm bis heiß. Wenn überhaupt, dann gibt es nur ganz vereinzelt Schauer und Gewitter heute am späteren Nachmittag oder Abend. Die Nacht wird sternenklar und es gibt eine Abkühlung auf 18 bis 9 Grad und morgen der Dienstag sonnig und trocken und nicht mehr so heiß. Temperaturen morgen 26 bis 31 Grad, in den Höhenlagen ein bisschen weniger. Hallo zusammen, wir sind HR1. Ich bin Matthias Münch. Schön, dass Sie diesen Montagnachmittag mit uns verbringen. Wir haben jetzt welche, die vom Regen singen. Mehr kann man momentan ja auch nicht tun in Sachen Regen, ne?
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0: Erfolg kommt ja immer wieder auf verschlungenen Wegen. Selbst bei einer so erfolgreichen Band wie Bon Jovi und so einer wunderbaren Ballade läuft's halt auch mal anders als geplant.
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2: John Bon Jovi freut sich in den frühen 90ern über besondere Post. Ein dickes Drehbuch. Denn er ist im Gespräch als Komponist der Filmmusik dazu. John mag den Titel. Romeo is Bleeding soll der Thriller heißen. Wie ein altes Lied von Tom Waits.
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2: Und John ist ein großer Waits-Fan. Passt also. Vom Drehbuch ist er noch mehr angetan. Die Geschichte inspiriert ihn. Also sagt er zu und legt los. This Romeo is bleeding, but you can't see his blood, textet er. Schnell fällt ihm noch das Motiv I will love you, baby, always ein. Daraus zaubert er eine Powerballade. Als die fast fertig ist, sieht John eine Rohfassung des Films und ist entsetzt. Das Werk über einen korrupten Polizisten ist total überzeichnet und ganz anders als gedacht. Frustriert zieht John die Reißleine und verzichtet auf die Mitarbeit. Das Lied landet in der Schublade. Ein Jahr später entdeckt es sein Manager und überzeugt Bon Jovi, es doch aufzunehmen. Für das erste Best-of-Album von Bon Jovi wäre was Neues doch schick. So landet das Lied 1994 auf dem Greatest-Hits-Album Crossroads. Der verhinderte Filmsong wird am Ende sogar Bon Jovis größter Hit überhaupt in England. Platz 2 für Always.
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H1 hier, Achtung, ich brauche nur diesen ersten Akkord. Bin ich sofort in Gedanken wieder in dieser Westernstadt am Rande der Autobahn, die ich als Kind immer wollte. Nur diese Bottleneck-Gitarre allein reicht schon. Dankeschön, liebe Jungs und Mädels von Texas, für diesen tollen Song.

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6: 16 Uhr. Bahn meldet mehr Übergriffe auf Personal in Regionalzügen. Kritik an Steuerplänen von Finanzminister Klingbeil hält an. Ehemaliger Frankfurter Kulturdezernent Semmelroth ist tot. Das Wetter meist sonnig, einzelne Schauer und Gewitter 27 bis 36 Grad. Mein Name ist Katrin Rudolph. Im Nahverkehr der Deutschen Bahn gibt es immer häufiger Angriffe auf Zugbegleiter und Servicekräfte. Das zeigen neue Zahlen, die der Konzern zusammen mit Bundesverkehrsminister Bilger vorgestellt hat. Aus Berlin Benjamin Großkopf.
7: Allein in der ersten Jahreshälfte ist es den Zahlen zufolge zu etwa 990 Übergriffen auf Bahnmitarbeitende im Nahverkehr gekommen. Zum Beispiel wurden Zugbegleiter geschubst oder bespuckt. 22 Mitarbeitende sind Opfer schwerer Körperverletzung geworden, beispielsweise durch Faustschläge. Der neue Verkehrsminister Steffen Bilger von der CDU nennt das erschütternd. Das Unternehmen reagiert mit zusätzlichen Sicherheitsmaßnahmen, zum Beispiel mehr Personal im Zug und im Kundenservice.
6: Seit Tagen gibt es Kritik an den Steuerplänen von Bundesfinanzminister Klingbeil. Anlass waren Medienberichte über einen Gesetzentwurf. Am Mittag hat eine Sprecherin dazu Einzelheiten erläutert. Aus Berlin Mario Kubina.
8: Steuerzahlerinnen und Steuerzahler sollen unterm Strich um rund 10 Milliarden Euro entlastet werden. Vor allem Menschen mit kleinem und mittlerem Einkommen. Damit dadurch keine Löcher im Bundeshaushalt entstehen, will das SPD-geführte Ministerium im Gegenzug Spitzenverdiener stärker besteuern. Außerdem sind Abstriche bei manchen Vergünstigungen vorgesehen. Das betrifft zum Beispiel steuerpflichtige Vereine. Der Koalitionspartner Union und auch die AfD kritisieren das. Tenor, da werde an der falschen Stelle gespart.
6: 5 Bundesländer haben inzwischen das Sonntagsfahrverbot für Lkw ausgesetzt, um dadurch Lieferengpässe in der Binnenschifffahrt wegen des Niedrigwassers aufzufangen. Vom Logistikverband BGL heißt es allerdings, dass das keine zusätzlichen Transportkapazitäten bringe. Schließlich müssten die gesetzlichen Pausen und Ruhezeiten eingehalten werden. Die Einsätze könnten zwar anders verteilt werden, das Hauptproblem sei damit aber nicht gelöst, nämlich dass es insgesamt zu wenige Fahrerinnen und Fahrer gibt. Im Kampf gegen die Waldbrände in Südeuropa werden Erfolge und Rückschläge gemeldet. In Frankreich haben die Einsatzkräfte ein Feuer nordwestlich von Montpellier unter Kontrolle gebracht. Im südöstlichen Departement Drôme dagegen breitete sich ein Waldbrand weiter aus. In Griechenland brach in der Nähe von Athen ein neues Feuer aus. Das griechische Fernsehen berichtet, dass heftiger Wind das Löschen schwierig macht. Der frühere Kulturdezernent der Stadt Frankfurt und erste Antisemitismusbeauftragte in Hessen, Felix Semmelroth, ist tot. Wie die Stadt heute mitteilte, starb der CDU-Politiker am vergangenen Donnerstag. Er wurde 76 Jahre alt. HR-Reporter Frank Angermund.
9: Frankfurts Oberbürgermeister Josef sagte, Semmelroth habe sich zeitlebens dem Motto »Kultur für alle« verpflichtet. Der CDU-Politiker habe die Kulturlandschaft der Stadt nachhaltig geprägt. Semmelroth war ab 2006 10 Jahre lang Kulturdezernent. er nennt. In diese Zeit fallen unter anderem der Neubau des Historischen Museums, die Erweiterung des Jüdischen Museums und die Entwicklung des Deutschen Romantikmuseums. Für OB Josef ist auch die Entwicklung der Oper Frankfurt zu einem der führenden Häuser in Europa mit Semmelroths Arbeit verbunden.
6: Das waren die Nachrichten.
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2: Die A3 Frankfurt Richtung Köln zwischen Frankfurter Kreuz und Mönchhof-Dreieck 5 Kilometer stockend. Die A3 Frankfurt Richtung Würzburg zwischen Obertshausen und Hanau 3 Kilometer stockender Verkehr. Die A7 Hannover-Kassel ist zwischen Hannmünden-Hedemünden und Hannmünden-Lutherberg wegen Sichtbehinderungen nach wie vor in beiden Richtungen gesperrt. Dadurch in Richtung Kassel ab Dreieck Drammetal 8 Kilometer Stau und in Richtung Hannover ab Kassel Nord 5 Kilometer Stau. Neben der Autobahn brennt ein Waldstück. Der Verkehr wird ab Hannmünden-Hedemünden über die U78 und ab Hannmünden-Lutherberg über die U49 abgeleitet. A7 Fulda Richtung Würzburg zwischen Fulda Dreieck und Bad Brückenau-Volkers 5 Kilometer Stau. In der Gegenrichtung zwischen Bad Kissingen-Obertulba und Bad Brückenau-Volkers 4 Kilometer Stau. A45 Gießen Richtung Dortmund zwischen Wetzlarer Kreuz und Ehringshausen 3 Kilometer Stau. Die A661 Oberursel Richtung Egelsbach zwischen Bad Homburger Kreuz und Frankfurt-Eckenheim 3 Kilometer Stau.
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2: Bleibt heute weiter sonnig und warm oder heiß. Wenn überhaupt, dann gibt es nur vereinzelt Schauer und Gewitter. Dann haben wir eine sternenklare Nacht mit einer Abkühlung von 18 bis 9 Grad. Und morgen, der Dienstag, ist dann sonnig und trocken und nicht mehr ganz so heiß. Temperaturen morgen in Wolfhagen 27 Grad, Schlüchtern 30, Heppenheim 32. Da trägt sich so eine Schultüte ja auch leichter zum ersten Mal in die Schule.
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2: Hallo zusammen, schön, dass Sie Ihren Nachmittag mit uns verbringen. Ich habe jetzt gleich das Schock-Rock-Monster Alice Cooper für Sie. Vorher noch ein paar Rockgötter.
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0: 16.20 Uhr, hier ist H1. Der Mäuseturm gegenüber der Burg Ehrenfels im Rheingau. Der steht nicht mehr im Rhein, er steht auf dem Trockenen. Nur noch wenige Schiffe fahren an ihm vorbei, denn in der Fahrrinne ist zu wenig Wasser. Das Problem, Benzin und Gas und auch Stoffe für die Chemieindustrie werden eigentlich auf unseren Flüssen transportiert und das geht eben im Moment kaum noch. Deshalb sollen jetzt Lastwagen einspringen. Die werden dann auch am Wochenende, eher links und rechts auf den Straßen rund um den Mäuseturm verkehren. Unser neuer Verkehrsminister Steffen Bilger.
1: Man muss sehr deutlich betonen, dass die Aussetzung des Sonn- und Feiertagsfahrverbots ja nur eine Maßnahme von ganz vielen ist. Also das Ziel ist nicht, den kompletten Güterverkehr von der Wasserstraße auf die Straße zu verlagern, sondern wir kümmern uns genauso um zusätzliche Kapazitäten auf der Schiene. Wir haben sichergestellt, dass es weniger Baustellen gibt in den kommenden Wochen auf der Autobahn, auf der Schiene und auch auf der Wasserstraße. Aber ich bin dankbar, dass die Landesverkehrsminister diese Anregung auch so schnell umgesetzt haben.
0: Der neue Bundesverkehrsminister hat aber noch anderes im Blick.
1: Bei der Niedrigwasserproblematik gibt es die kurzfristigen Lösungen, also jetzt Alternativen zu schaffen. Es gibt aber auch mittelfristige Lösungen, beispielsweise ein Förderprogramm unseres Ministeriums, das die Anpassung an solche Niedrigwassersituationen erleichtert. Also können wir die Umrüstung von Schiffen unterstützen. Und dann gibt es die etwas längerfristigeren Lösungen. Und das sind eben die Ausbaumaßnahmen, wo sowohl die Vertiefung von Fahrrinnen ein Thema ist, aber auch ein besserer Hochwasserschutz, auch viele ökologische Maßnahmen. Also es geht nicht nur um die Wasserstraßen weiter ausbaggern, sondern es geht immer darum, das auch im Einklang mit ökologischen Bedürfnissen zu machen.
0: Kurze und mittelfristige Maßnahmen zur Bekämpfung der Symptome des veränderten Klimas. Das hat Verkehrsminister Steffen Bilger angekündigt.
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Vorsicht auf der A3 Köln Richtung Würzburg. Zwischen Frankfurter Kreuz und Frankfurt Süd liegen Reifenteile auf dem linken und dem mittleren Fahrstreifen. Und gerade wird auch noch gemeldet, Vorsicht auf der 44 Dortmund Richtung Kassel zwischen Warburg und Bräuner, Reifenteile.

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6: Mit Axel Klankwart. Guten Tag. Immer öfter werden Beschäftigte der Bahn in Regionalzügen angegriffen. Das Unternehmen hat heute die Zahlen für das erste Halbjahr vorgelegt. Und danach hat es fast 1000 Angriffe gegeben, 14% mehr als im ersten Halbjahr 2025. Bundesfinanzminister Klingbeil reagiert auf die Kritik an seinen Steuerreformplänen. Er will eine Änderung, die höhere Steuern für Vereine betrifft, jetzt doch nicht umsetzen. Kritiker hatten gewarnt, das könne auch kleine, ehrenamtliche Vereine treffen. Und jetzt mehr Aktuelles aus unseren Regionalstudios.
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7: Gießen wird für die nächsten 5 Jahre von CDU, SPD und Grünen regiert. Die drei Parteien haben heute ihre neue sogenannte Kenia-Koalition vorgestellt. Die CDU als stärkste Kraft ist neu in der Stadtregierung, die Linke ist raus. Die CDU will unter anderem die Parksituation verbessern und die Bürokratie für Außenbewirtung in der Innenstadt erleichtern. Für alle drei Parteien ist der Ausbau des ÖPNV wichtig. Das Stadttheater soll saniert werden. Bürgermeister bleibt bis zum regulären Amtsablauf Alexander Wright von den Grünen. Ab März 2028 übernimmt die CDU den Posten. Eva Rösler, Gießen.
8: Die Weilburger Schlosskonzerte sind am Wochenende zu Ende gegangen. Der künstlerische Leiter Clemens Mohr zieht ein positives Fazit. Super Wetter, tolle Konzerte, gut besucht. Und er gibt schon mal einen Ausblick auf nächstes Jahr.
9: Wir starten im nächsten Jahr am 4. Juni und zwar gleich mit was ganz Besonderem. Und zwar wird die frisch sanierte Sauerorgel der Weilburger Schlosskirche erklingen. Und da werden wir also fulminant in die Saison starten mit Saint-Saëns großer Orgelsymphonie. Das ist eine Neuerung, denn so in dieser Art gab es das eigentlich bei den Schlosskonzerten noch nie.
8: Der Vorverkauf beginnt in diesem Jahr übrigens schon am 21. Dezember, damit man die Karten auch zu Weihnachten verschenken kann. Benjamin Müller, Weilburg.
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10: Vorsicht auf der A3 Köln Richtung Würzburg zwischen Frankfurter Kreuz und Frankfurt Süd. Da steht ein defektes Fahrzeug auf dem mittleren Fahrstreifen. Die A3 Frankfurt Richtung Köln zwischen Frankfurter Kreuz und Mönchhof-Dreieck. 7 Kilometer stockender Verkehr. A3 Frankfurt Richtung Würzburg zwischen Obertshausen und Hanau. 3 Kilometer stockend. Die A7 Hannover-Kassel ist zwischen Hannmünden-Hedemünden und Hannmünden-Lutterberg. Nach wie vor wegen Sichtbehinderungen in beiden Richtungen gesperrt. Die kommt durch Rauch, diese Sichtbehinderung. Es brennt ein Waldstück neben der Autobahn. Dadurch in Richtung Kassel ab Dreieck Drammetal 10 Kilometer Stau und in Richtung Hannover ab Kreuz Kassel Mitte 12 Kilometer Stau. Der Verkehr wird ab Hannmünden-Hedemünden über die U78 und ab Hannmünden-Lutterberg über die U49 abgeleitet. A7 Fulda Richtung Würzburg zwischen Fulda Dreieck und Bad Brückenau-Volkers. 3 Kilometer Stau in der Gegenrichtung zwischen Bad Kissingen-Obertulba und Bad Brückenau-Volkers. Nochmal 3 Kilometer Stau. Und die A45 Gießen Richtung Dortmund. Die ist zwischen Wetzlarer Kreuz und Ehringshausen wegen Löscharbeiten gesperrt. Da brennt ein LKW. Dadurch ab Wetzlar Ost 6 Kilometer Stau. In der Gegenrichtung zwischen Herborn Süd und Wetzlarer Kreuz 8 Kilometer Stau. Die Umleitungsempfehlung ab Wetzlar Ost über die U9 und die U11. A60 Mainz Richtung Rüsselsheim zwischen Ginsheim-Gustersburg und Bischofsheim. 2 Kilometer Stau nach einem Unfall im Baustellenbereich. Der rechte Fahrstreifen ist gesperrt. Und die A661 Egelsbach Richtung Oberursel zwischen Frankfurt-Eckenheim und Frankfurt-Heddernheim. 3 Kilometer Stau wegen eines defekten PKW auf dem rechten Fahrstreifen.
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10: Bleibt heute weiter sonnig und warm oder auch heiß. Wenn überhaupt, dann gibt es nur vereinzelte Schauer und Gewitter. Kann aber sein, dass es komplett trocken bleibt. Dann gibt es eine sternenklare Nacht und eine sicherlich vielen willkommene Abkühlung auf 18 bis 9 Grad. Und morgen, der Dienstag, dann sonnig und trocken bei 26 bis 31 Grad. Ja, heute schon wieder viel Verkehr auf den Straßen, Sommerferien in Hessen vorbei. Letzte Woche, da waren wir noch auf dem Rad unterwegs mit der HR-Radtour, ging gleich los in Bad Wildungen mit einem Highlight. Am Abend gab es das Konzert von Starship. Wir haben sie hier nochmal mit ihrem größten Hit.
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0: Viertel vor fünf, hier ist HR1. Eigentlich wollte Lars Klingbeil die Steuerzahler um bis zu 28 Milliarden Euro entlasten. Jetzt sollen es noch 10 Milliarden Euro Entlastung sein. Doch auch diese Entlastung steht in den Sternen. Sein Gesetzentwurf für eine Steuerreform wurde mitten in der Sommerpause an verschiedene Medien durchgestochen und jetzt wird heiß diskutiert. ARD-Hauptstadtkorrespondent Mario Kubina. Wer genau soll denn eigentlich vor allem steuerlich entlastet werden?
1: Vor allem die, die ein eher geringes oder ein mittleres Einkommen haben. Ein Beispiel, eine Familie mit zwei Kindern und mit einem Einkommen von so um die 60.000 Euro im Jahr, die könnte in Zukunft etwa 600 Euro mehr pro Jahr in der Tasche haben. Der Grundfreibetrag soll steigen, also das ist der Betrag, auf den gar keine Einkommensteuer fällig wird. Dann soll es mehr Kindergeld geben und wer an Sonn- und Feiertagen arbeitet, der soll in Zukunft mehr Geld steuerfrei verdienen können.
0: Gegenfinanzieren will Klingbeil das, indem er mehr Geld von Top-Verdienern einnimmt. Wie genau sieht da der Plan aus?
1: Also, ab 280.000 Euro brutto pro Jahr, da sprechen wir wirklich eher über Spitzenverdiener, da soll in Zukunft ein Steuersatz von 47% fällig sein. Und der bestehende Satz von 45%, der soll früher greifen als bisher. Ab einem Jahreseinkommen nämlich von 250.000 Euro. Außerdem will Klingbeil bestimmte Steuervergünstigungen noch herunterfahren. Da geht es zum Beispiel um die steuerliche Absetzbarkeit von Handwerkerleistungen.
0: Der Gesetzentwurf des Finanzministers ist mitten in der Sommerpause an diverse Medien durchgestochen worden. Erste Konsequenz, gerade hat Lars Klingbeil seine Steuerpläne für Vereine und Verbände, die Gewinne machen, schon wieder zurückgenommen.
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Meatloaf in HR1. Und jetzt ein Song, der ist sehr, sehr ungewöhnlich gebaut. Also Strophe, dann Refrain, Refrain, Gitarrensolo, fertig. Macht man eigentlich nicht so, wenn man einen Hit will. Einen Hit haben sie aber trotzdem gekriegt. Weil der Song einfach wunderschön ist. Lavender. Hier sind Marillion.

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5: 17 Uhr. Friedberg könnte neuer Bundeswehrstandort werden. Bahn meldet mehr Übergriffe auf Personal in Regionalzügen. Polizei hat bei Speedweek in Hessen zehntausende Autofahrer kontrolliert. Das Wetter meist sonnig, einzelne Schauer und Gewitter, 27 bis 36 Grad. Mein Name ist Katrin Rudolph. Das Bundesverteidigungsministerium sieht die Stadt Friedberg in der Wetterau als möglichen Standort für die Bundeswehr. Das Ministerium hat mitgeteilt, dass sich entsprechende Pläne verfestigen. Es geht demnach um die frühere US-Kaserne in Friedberg. Dort ist eigentlich ein neuer Stadtteil geplant. Das Ministerium sagt, es wolle mit der Stadt Friedberg darüber sprechen. Aus Berlin Kirsten Girschig.
6: Dabei sollen die Interessen aller Beteiligten zur zukünftigen Nutzung der Liegenschaften diskutiert werden. Das Bundesverteidigungsministerium betont allerdings, mit diesen vorbereitenden Schritten sei noch keine Stationierungsentscheidung verbunden. Die Bundeswehr will mehr Soldaten ausbilden und braucht deshalb auch Kapazitäten für diejenigen, die den neuen freiwilligen Wehrdienst absolvieren.
5: Von Bespucken bis zu Faustschlägen ins Gesicht. Im Nahverkehr der Deutschen Bahn werden Zugbegleiter und Servicekräfte immer häufiger angegriffen. Nach neuen Zahlen der DB Regio gab es im ersten Halbjahr etwa 900 Übergriffe. 200 Mitarbeitende seien schwer verletzt worden. Bundesverkehrsminister Bilger nannte die Zahlen und Schilderungen erschütternd. Die Bahn will als Konsequenz unter anderem stärker auf Körperkameras setzen. Klingbeil macht Rückzieher bei geplanten Steuererhöhungen für Vereine. Der Bundesfinanzminister kündigte an, die umstrittene Passage aus dem Gesetzentwurf zu nehmen, nach heftiger Kritik. ARD-Hauptstadtkorrespondent Mario Kubina.
7: Durch die Debatte sei der Eindruck entstanden, die Regierung wolle es Ehrenamtlichen schwer machen, so las Klingbeil zur Deutschen Presseagentur. Auch wenn sein Ministerium von vornherein betont hat, man ziele auf finanzkräftige Vereine wie Profisportverbände ab. Doch aus der Union gab es die Aufforderung, nachzuarbeiten. Davon abgesehen verteidigt Klingbeil aber seine Pläne für eine Steuerreform. Er setze damit einen gemeinsamen Koalitionsbeschluss um.
5: Zu schnelle Autos, nicht angeschnallte Kinder und Autofahrer, die vor Kontrollen flüchten wollen. Die Polizei hat Bilanz gezogen zur sogenannten Speedweek in Hessen in der vergangenen Woche. Demnach sind allein am Hauptkontrolltag letzten Donnerstag fast 49.000 Fahrzeuge überprüft worden. Mehr als 3.000 seien zu schnell unterwegs gewesen. Für 92 Fahrer bedeutet das ein Fahrverbot. Ein Mann sei auf der Sindlinger Mainbrücke in Frankfurt 141 Stundenkilometer gefahren. Erlaubt sind dort 60. Hessens Wirtschaftsminister Mansouri spricht den Mitarbeiterinnen und Mitarbeitern des VW-Werks in Baunatal bei Kassel Rückendeckung. Das hat Mansouri bei einem Besuch dort heute mitgeteilt. HR-Reporter Fabian Schmidt.
8: Mansouri sagte, wir werden hier um jeden einzelnen Arbeitsplatz kämpfen. Der kriselnde VW-Konzern hat sich bisher stets hinter das Komponentenwerk in Baunatal gestellt. Trotzdem befürchten viele, dass der konzernweite Stellenabbau und die Sparmaßnahmen auch hier spürbar sein werden. Mansouri kündigt heute an, die Standortbedingungen für die Autoindustrie in Hessen verbessern zu wollen. Außerdem will das Land sich dafür stark machen, dass die E-Auto-Förderung künftig nur noch für deutsche Hersteller gelten soll.
5: Das waren die Nachrichten.
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9: Die A3 Frankfurt Richtung Köln zwischen Frankfurter Kreuz und Wiesbadener Kreuz, streckenweise stockender Verkehr. Die A3 Frankfurt Richtung Würzburg zwischen Aschaffenburg und Aschaffenburg Ost, 5 Kilometer Stau, die Unfallstelle ist geräumt. A5 Kassel Richtung Darmstadt zwischen Frankfurt Westhafen und Frankfurter Kreuz, 4 Kilometer Stau wegen eines Feuerwehreinsatzes auf dem rechten Fahrstreifen. Die Böschung brennt und einzelne Bäume. Die A7 Hannover-Kassel, die ist zwischen Hannmünden, Hedemünden und Hannmünden-Lutterberg weiterhin wegen Sichtbehinderungen durch Rauch in beiden Richtungen gesperrt. Hier brennt das Waldstück neben der Autobahn. Dadurch in Richtung Kassel ab Dreieck Drammetal 10 Kilometer Stau und in Richtung Hannover ab Kassel Ost ebenfalls 10 Kilometer jetzt noch. Der Verkehr wird ab Hannmünden, Hedemünden über die U78 und ab Hannmünden, Lutterberg über die U49 abgeleitet. Die A45 Gießen Richtung Dortmund. Die ist zwischen Wetzlarer Kreuz und Ehringshausen wegen Löscharbeiten an einem brennenden LKW gesperrt. Dadurch ab Wetzlar Ost 9 Kilometer Stau, in der Gegenrichtung zwischen Herborn Süd und Wetzlarer Kreuz 8 Kilometer Stau. Die Umleitungsempfehlung ab Wetzlar Ost über die U9 und die U11. Und die A6 Heilbronn Richtung Kaiserslautern zwischen Firnheimer Dreieck und Mannheim-Sandhofen. 5 Kilometer stockender Verkehr.
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9: Ja, bleibt sonnig und warm bis heiß. Wenn überhaupt, gibt es nur vereinzelte Schauer und Gewitter. Wahrscheinlich bleiben die meisten von uns aber trocken. Dann eine sternenklare Nacht mit einer Abkühlung auf 18 bis 9 Grad. Und morgen, der Dienstag, dann weiter sonnig und trocken und nicht mehr ganz so heiß. Bad Arolsen 26 Grad, Flieden 29 Grad morgen und Groß-Gerau 31.
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9: Gleich gibt's ein bisschen Soft Rock aus den 70ern, Smokey, vorher Pop Rock aus den 80ern, Billy Idol, White Wedding. Viel Spaß mit uns an diesem Nachmittag.
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Mitten in der englischen Provinz, in Knebworth, haben Oasis vor 30 Jahren wohl den Band-Höhepunkt erreicht. Sie spielen 2 Konzerte vor insgesamt 250.000 Menschen. Und jetzt wird wieder spekuliert, dass sie vielleicht nach Knebworth zurückkehren könnten. Da wollen wir doch gerne ein bisschen Motivation liefern. Hier ist ein Live-Mitschnitt von Oasis in Knebworth von vor 30 Jahren. Sie singen mit 125.000 Menschen vor der Bühne. Um die Wette. Wonderwall. Jetzt in HR1. Live aus Knebworth.

Mikey, turn the company light off.

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0: Über die Alarmwarnung per Handy-App, Katwarn heißt diese App, haben heute Menschen in Hanau, in der Gegend von Ober- und Niederrodenbach, die Meldung erhalten, sie möchten sich Fenster und Türen schließen, sie möchten die geschlossen halten, Lüftungs- und Klimaanlagen ausschalten. Der Grund, mehrere Waldbrände. Unser Hessen-Reporter Marcel Ronge ist für uns an dem Thema dran. Was sind denn das für Waldbrände? Wie groß sind die?
2: Also hier brennt wirklich hektarweise der Wald. Wie groß die jetzt sind, also eine genaue Zahl, die gibt es tatsächlich noch nicht. Die Feuerwehr ist da noch, eruieren. Wir müssen uns das so vorstellen. Brand muss an 4 Stellen ausgebrochen sein. Zunächst war die Rede von 4 Brandherden hier im Wald zwischen Rodenbach und Alzenau im Main-Kinzig-Kreis. Mittlerweile hat es die Feuerwehr geschafft, das Ganze zu zentrieren, dass es nur noch ein Brandherd ist. Das ist so der erste Löscherfolg, aber der Einsatz tief im Wald hier läuft weiter und ein Ende ist bisher noch nicht in Sicht.
0: Jetzt habe ich gerade schon gesagt, die Handy-App Katwarn hat ja den Menschen in der Gegend gesagt, sie möchten bitte Fenster und Türen geschlossen halten, die Lüftungs- und Klimaanlagen ausschalten. Ist das denn noch aktuell?
2: Ja, also man sieht's und man riecht's deutlich, wo es hinzieht. Sagen wir mal, Rodenbach selbst ist gar nicht so betroffen, weil der Wind in eine andere Richtung steht. Das geht dann eher Richtung Gelnhausen, würde ich mal sagen. Die Warnung ist weiter aktuell. Vorsorglich würde ich mich daran halten, auf jeden Fall. Zumindest Evakuierung, also wenn man jetzt mal einen Schritt weiter denkt, die sind hier Stand jetzt nicht zu erwarten.
0: Dankeschön, Marcel Ronge. Die Feuerwehr kämpft mit mehreren Waldbränden zwischen Ober- und Niederrodenbach. Ein harter Job, da wünschen wir natürlich Kraft und gutes Gelingen und wir bleiben am Thema dran. Noch kann man zur Ursache nichts sagen.
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Am Samstag auf der HR1-Bühne im Waldstadion bei der 80er-Party hat sie abgeräumt. Kim Wilde, hier ist sie jetzt mit View from a Bridge. Und übrigens, die Fotos von der Party, die gibt's nach wie vor auf hr1.de.

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2: Mit Axel Klankwart. Guten Tag. Hessens Wirtschaftsminister Mansouri will bei VW in Baunatal für jeden Job kämpfen. Das hat er dem Betriebsrat bei einem Besuch heute versprochen. Hintergrund ist, dass der Volkswagen-Konzern sparen will, weil er zuletzt weniger Autos verkauft hat. Friedberg in der Wetterau könnte zum Ausbildungsstandort für die Bundeswehr werden. Das Verteidigungsministerium hat dafür die früheren Ray Barracks der US-Armee im Blick. Die Amerikaner hatten sie 2007 aufgegeben. Die Stadt Friedberg würde dort eigentlich gerne ein ganz neues Stadtquartier bauen. Und jetzt mehr Aktuelles aus unseren Regionalstudios.
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3: Rund 17 Kilometer Umleitung. Die Menschen in Grevenegg im Kreis Limburg-Weilburg müssen sich auf längere Wege einstellen. Die Lahnbrücke in Grevenegg wird in den nächsten Jahren durch einen Neubau ersetzt, weil sie in die Jahre gekommen ist. Jetzt gibt's die ersten Vorbereitungsarbeiten. Es muss geschaut werden, wo unter dem Asphalt genau die Gasleitungen verlaufen. Dafür muss jetzt jedenfalls die L3452 vom Bahnhof bis auf die andere Brückenseite gesperrt werden, und zwar bis zum Abzweig nach Falkenbach. Die Umleitung geht dann über Wirbelau und Weilburg, also noch eine ganze Ecke Umweg. Vor Ort ist aber natürlich alles ausgeschildert. Benjamin Müller, Grevenegg.
4: In Kraft-Solms im Lahn-Dill-Kreis ist offenbar ein Pferd erschossen worden. Die Besitzerin findet den 5-jährigen Wallach am 29. Juli schwer verletzt auf der Weide. In einer Klinik wird festgestellt, dass das Tier eine Schusswunde hat. Es ist so schwer verletzt, dass es stirbt. Bei einer Obduktion wird ein Projektil im Blinddarm gefunden. Die Polizei Mittelhessen ermittelt wegen des Verdachts eines Verstoßes gegen das Tierschutzgesetz. Wer geschossen hat und ob es sich um Vorsatz, einen Fehlschuss oder einen Unfall handelt, ist bislang unklar. Laut Polizei hat zu diesem Zeitpunkt in dem Gebiet auch eine Jagd stattgefunden. Ob der Schuss damit zusammenhängt, ist Teil der Ermittlungen. Katharina Wagner, Studio Mittelhessen.
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5: Die A5 Darmstadt Richtung Kassel zwischen Frankfurter Kreuz und Westhafen. 3 Kilometer Stau nach einem Unfall mit einem LKW und einem PKW. Der Verkehr wird über den Standstreifen geleitet. Außerdem im Stau ein weiterer Unfall mit einem LKW und einem PKW auf dem rechten Fahrstreifen. Die A5 Kassel Richtung Darmstadt zwischen Westkreuz Frankfurt und Frankfurter Kreuz. 5 Kilometer Stau. Der Grund, ein Feuerwehreinsatz auf dem rechten Fahrstreifen. Die Böschung brennt. A6 Heilbronn Richtung Kaiserslautern zwischen Firnheimer Dreieck und Mannheim-Sandhofen. 5 Kilometer stockend. Die A7, ja, das ist eine größere Geschichte heute. Hannover-Kassel, die ist zwischen Hedemünden und Hannmünden-Lutherberg wegen Sichtbehinderungen durch Rauch immer noch in beiden Richtungen gesperrt. Neben der Autobahn brennt ein Waldstück und dadurch in Richtung Kassel ab Dreieck Drammetal 10 Kilometer Stau und in Richtung Hannover ab Kassel-Nord noch 8 Kilometer Stau. Der Verkehr wird ab Hannmünden Hedemünden über die U78 abgeleitet und ab Hannmünden-Lutherberg über die U49. Die A45 Gießen Richtung Dortmund ist zwischen Wetzlarer Kreuz und Ehringshausen wegen Löscharbeiten an einem brennenden LKW gesperrt. Dadurch ab Wetzlar Ost 9 Kilometer Stau, in der Gegenrichtung zwischen Herborn Süd und Wetzlarer Kreuz 10 Kilometer Stau. Die Umleitungsempfehlung ab Wetzlar Ost über die U9 und die U11.
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5: Bleibt weiter sonnig, warm und bis heiß und trocken. Wenn überhaupt, gibt's vereinzelte Schauer und Gewitter. Das ist aber nicht ausgemacht. Dann haben wir eine sternenklare Nacht mit einer schönen Abkühlung, 18 bis 9 Grad. Und morgen, der Dienstag, sonnig und trocken und nicht mehr so heiß. 26 bis 31 Grad, in den Höhenlagen etwas weniger. Ja, dann kommen ja vielleicht auch die Menschen in den Ballungsräumen und den Städten ein bisschen zum Durchatmen heute Nacht. Es ist nämlich Sommer in der Stadt. Haben Sie gemerkt, ne? Ganz ohne, dass Joe Cocker davon singt.
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5: Macht nichts, wir lassen ihn trotzdem singen. Er singt doch so schön.

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4: Wichtiges sofort bei uns in HR1. Vorsicht auf der A5 Heidelberg Richtung Darmstadt. Zwischen Darmstadt-Eberstadt und Darmstädter Kreuz. Personen auf der Fahrbahn. Da gut aufpassen. Jetzt gibt's Irene Cara. Fame.

0: Am Montag nach den Sommerferien, ja, Ferienende, Arbeitsanfang, ne? Und Überraschung, das Umschalten von ich mach gar nichts zu jetzt wird wieder in die Hände gespuckt, das fällt vielen nicht so leicht.
1: Die E-Mails stapeln sich. In den meisten Fällen ist es halt so löschen, löschen, löschen, löschen, löschen.
0: Also das betriebliche Wiedereingliederungsmanagement meldet sich bei allen, die länger als 6 Wochen krank waren. Und wer meldet sich nach dem Urlaub? Das Post-Holiday-Syndrom. Das gibt es tatsächlich. Stefan Wasmuth, Internist in Allendorf im Landkreis Waldeck-Frankenberg.
2: Das ist so ein typisches Stimmungstief eigentlich, was man nach längeren Ferien oder nach einem längeren Urlaub dann erleidet, wenn man wieder an die Arbeit muss. Meistens zeichnet sich das durch Müdigkeit oder eine gewisse Antriebslosigkeit aus.
0: Soweit so normal, aber ein schöner Urlaub kann länger negativ nachwirken.
2: Die Symptome von so einem Post-Holiday-Syndrom sind in der Regel relativ kurzweilig. Das heißt, man spricht von 1 bis 2 Wochen. Alles darüber hinaus, spätestens ab 6 Wochen, würde ich eine nähere Abklärung dann schon empfehlen.
0: Also wenn der Urlaubsplus länger anhält, bitte zum Arzt gehen. Internist Wasmuth sagt, dass es Risikogruppen gibt für ein stark ausgeprägtes Post-Holiday-Syndrom.
2: Bei Frauen und Männern kann man nicht ganz so einen Unterschied machen, was aber beschrieben ist, dass Schichtarbeiter mehr darunter leiden, weil der Körper dann wieder sozusagen in den Stressmodus schalten muss, auch aufgrund des Schlafmangels bzw. der veränderten Schlafsituation.
0: Das sogenannte Post-Holiday-Syndrom kann also miese Laune machen nach dem Urlaub. Nicht schön, aber auch nicht selten. Doch wenn diese miese Laune länger als 2 Wochen anhält, dann ist ein Arztbesuch ratsam.
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Die Dire Straits in HR1, Romeo and Juliet. Und jetzt ein Song, ohne den ging Anfang der 90er gar nichts im Radio. Der ist einfach so zeitlos und so schön, da mussten alle mit und müssen immer noch. Paul McCartney, jetzt Hope of Deliverance in HR1.

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1: 18 Uhr. Friedberg ist als neuer Bundeswehrstandort im Gespräch. AfD-Mitgliedern in Sachsen-Anhalt darf Waffenbesitzkarte entzogen werden. Tote und Verletzte bei Erdbeben in Kolumbien. Das Wetter in der Nacht meist klar, 18 bis 9 Grad. Morgen wieder viel Sonne bis 31 Grad. Mein Name ist Marcel Sommer. Die Stadt Friedberg in Mittelhessen könnte einer von 5 neuen Standorten der Bundeswehr werden. Das Verteidigungsministerium hat mitgeteilt, dass sich entsprechende Pläne für die ehemalige US-Kaserne in Friedberg verfestigen. Man wolle mit der Stadt darüber sprechen. Aus Berlin Kirsten Gierschig.
2: Dabei sollen die Interessen aller Beteiligten zur zukünftigen Nutzung der Liegenschaften diskutiert werden. Das Bundesverteidigungsministerium betont allerdings, mit diesen vorbereitenden Schritten sei noch keine Stationierungsentscheidung verbunden. Die Bundeswehr will mehr Soldaten ausbilden und braucht deshalb auch Kapazitäten für diejenigen, die den neuen freiwilligen Wehrdienst absolvieren.
1: Die Behörden in Sachsen-Anhalt dürfen AfD-Mitgliedern die Erlaubnis für Waffen entziehen. Das Oberlandesgericht in Magdeburg hat die Berufung von 3 Klägern abgelehnt. Begründung: ihnen fehle die nötige waffenrechtliche Zuverlässigkeit. Das Gericht verwies dabei auf eine kämpferisch-aggressive Haltung gegenüber der Verfassung. In Sachsen-Anhalt hat der Verfassungsschutz den AfD-Landesverband als gesichert rechtsextrem eingestuft. Schubsen, Bespucken, schwere Körperverletzung. Zugbegleiter und Servicekräfte bei der Deutschen Bahn werden immer häufiger attackiert. Neue Zahlen der DB Regio zeigen, dass es im ersten Halbjahr rund 900 Übergriffe gab und 22 Mitarbeiter schwer verletzt wurden. Bundesverkehrsminister Bilger sagt, das sei erschütternd. Es gäbe bei der Sicherheit noch viel zu tun.
3: Zum einen geht es um mehr Personal, dann die technischen Möglichkeiten mit Bodycams, hoffentlich dann auch bald mit der Möglichkeit der Audioaufzeichnung, mehr Rückhalt auch für die Bahnmitarbeiter, dass sie wirklich wissen, die Gesellschaft steht hinter ihnen bei ihrer harten Arbeit und dann aber auch die Verfolgung derjenigen, die Straftaten begehen.
1: Laut Bahn soll es für Bahnbeschäftigte mit Kundenkontakt außerdem einen Notfallknopf geben und für Zugbegleiter stichfeste Westen. Kolumbien ist von einem schweren Erdbeben erschüttert worden. Nach Angaben mehrerer Bürgermeister kamen mindestens 20 Menschen ums Leben. Allein in Pereira, westlich der Hauptstadt Bogotá, gab es demnach mindestens 18 Tote und Dutzende Verletzte. Die Zahl der Opfer kann laut den Behörden noch steigen, denn viele Häuser seien zerstört oder beschädigt worden. Das Epizentrum des Bebens lag in einer gebirgigen Region in der Provinz Chocó. Die Stärke geben die kolumbianischen Behörden mit 7,4 an. Im Februar waren in Heusenstamm im Kreis Offenbach Leichenteile in Mülltonnen gefunden worden. Jetzt hat die Staatsanwaltschaft mitgeteilt, sie verdächtigt eine 40-Jährige wegen Mordes. Die Frau sei womöglich psychisch krank. HR-Reporter Wolfgang Hettfleisch.
4: Das Opfer wurde laut Staatsanwaltschaft zufällig ausgesucht und bei einer Art satanischem Ritual getötet. Die Beschuldigte habe als Prostituierte gearbeitet. Beim Opfer, einem 63-Jährigen aus dem Hochtaunuskreis, handelte es sich offenbar um einen Freier. Schon kurz nach der Gewalttat im Kreis Offenbach war die Frau an der polnischen Grenze festgenommen worden. Sie könnte nach einer Gerichtsverhandlung in ein psychiatrisches Krankenhaus eingewiesen werden.
1: Das waren die Nachrichten.
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5: A5 Darmstadt Richtung Kassel zwischen Frankfurter Kreuz und Westhafen. 4 Kilometer Stau nach einem Unfall mit einem LKW und einem PKW auf den beiden linken Fahrstreifen. Außerdem im Stau ein weiterer Unfall mit einem LKW und einem PKW ebenfalls auf einem, und zwar dann auf dem rechten Fahrstreifen. Dann die A5 Heidelberg Richtung Karlsruhe zwischen Heidelberg-Schwetzingen und Waldorf-Wiesloch. 5 Kilometer Stau nach einem Unfall sind hier die beiden linken Fahrstreifen gesperrt. A7 Hannover-Kassel, die ist zwischen Hahnmünden-Hedemünden und Hahnmünden-Lutherberg weiter wegen Sichtbehinderungen durch Rauch in beiden Richtungen gesperrt. Im Moment in Richtung Kassel ab Dreieck Drammetal 10 Kilometer Stau und in Richtung Hannover ab Kassel-Nord 8 Kilometer Stau. Da brennt ein Waldstück in der Nähe der Autobahn. Der Verkehr wird ab Hahnmünden-Hedemünden über die U78 abgeleitet und ab Hahnmünden-Lutherberg über die U49. Die A45 Gießen-Dortmund, die ist zwischen Wetzlarer Kreuz und Ehringshausen wegen Löscharbeiten in beiden Richtungen gesperrt. Dadurch ab Wetzlar Süd 10 Kilometer Stau und ab Herborn Süd ebenfalls 10 Kilometer Stau. Die Umleitungsempfehlung: in Richtung Dortmund ab Wetzlar Ost über die U9 und über die U11 und in Richtung Gießen ab Ehringshausen über die U44. Die B486 Rüsselsheim-Eppertshausen, die ist zwischen Mörfelden-Walldorf und der A5-Anschlussstelle Langen-Mörfelden nach einem Unfall in beiden Richtungen gesperrt. Bitte auch diesen Bereich weiträumig umfahren.
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5: Es ist nach wie vor sonnig und warm bis heiß. Und heute Nacht wird es sternenklar. Temperaturen gehen runter auf 18 bis 9 Grad. Morgen, der Dienstag, sonnig und trocken und nicht mehr so heiß. Hofgeismar 27 Grad. Hünfeld bekommt morgen 29 Grad. Und Bensheim 32 Grad.
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5: Und jetzt gibt's gleich eine ordentliche Packung Grunge, Nirvana und In Bloom haben wir für Sie. Vorher noch ein bisschen afrikanischer Rhythmus mit Rose Laurent. Hier ist Afrika.

als Rock Grungies in den 90ern. Nirvana und In Bloom in High 1. Und jetzt die feine Gitarre und die Teddybär-Stimme von Chris Rea.

0: Es sind die Bilder des Sommers 2026 im Flussbett des Rheins. Mehr Steine als Wasser.
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0: Die Pegelstände am Rhein fallen und fallen. Es ist ja die wichtigste Binnenschifffahrtsstraße Deutschlands. 80% rund des deutschen Güterbinnenschiffverkehrs laufen normalerweise über den Rhein. Aber im Moment fährt halt kaum noch ein Schiff. Sogar die Boote der Wasserretter vom DLRG liegen auf dem Trockenen. Bei Trebur etwa reicht der Wasserstand nicht mehr, erklärt Nils Glotzbach.
2: Problematik ist hier, dass wir über die großen Steine drüber fahren müssten, um das Boot ins Wasser zu lassen, was höchstwahrscheinlich große Schäden am Anhänger des Bootes verursachen würde. Bei einer Menschenrettung ist Materialschaden natürlich zweitrangig, aber um rein das zu demonstrieren oder auch für Übungen sehen wir momentan davon ab.
0: Ja, und schwierig übermütigen Schwimmern ist der niedrige Wasserstand gerade recht. Sie wissen nicht, dass Niedrigwasser das Schwimmen im Rhein halt noch gefährlicher macht.
2: Was natürlich deutlich gefährlicher wird, ist, dass es schneller in die Tiefe runtergeht. Und wenn da ein Schiff vorbeifährt, die Sogwirkung kommt, ist man natürlich schneller in der Fahrrinne.
0: Die Retter der DLRG versuchen, sich mit dem Niedrigwasser zu arrangieren. Aber natürlich gilt bitte nicht schwimmen im Rhein, auch wenn er jetzt mit wenig Wasser so ungefährlich wirkt. Genau das Gegenteil ist der Fall.
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2: Vorsicht bitte auf der A7, Kassel Richtung Hannover, zwischen Kassel-Ost und Kassel-Nord, eine ungesicherte Unfallstelle auf dem mittleren Fahrstreifen. Die A3, Frankfurt Richtung Köln, zwischen Bad Camberg und Limburg-Süd, 3 Kilometer stockender Verkehr nach einem Unfall, auch auf dem linken Fahrstreifen. A3, Frankfurt Richtung Würzburg, zwischen Obertshausen und Hanau, 2 Kilometer stockender Verkehr nach einem LKW-Unfall mit einem LKW und einem PKW auf den beiden mittleren Fahrstreifen. A5, Darmstadt Richtung Kassel, zwischen Zeppelin und Frankfurt Westhafen. 5 Kilometer Stau nach einem Unfall mit einem LKW und einem PKW auf den beiden linken Fahrstreifen. Außerdem im Stau ein weiterer Unfall mit einem LKW und einem PKW auf dem rechten Fahrstreifen und dem Standstreifen. Die A7 Hannover Richtung Kassel ist zwischen Hannmünden-Hedemünden und Hannmünden-Lutherberg immer noch wegen Sichtbehinderungen durch Rauch in beiden Richtungen gesperrt. Ab Dreieck Drammetal 10 Kilometer Stau und ab Kassel Nord 8 Kilometer Stau. Der Verkehr wird ab Hannmünden-Hedemünden über die U78 abgeleitet und ab Hannmünden-Lutherberg über die U49. Die A45 Gießen-Dortmund ist zwischen Wetzlarer Kreuz und Ehringshausen wegen Löscharbeiten in beiden Richtungen gesperrt. Dadurch ab Wetzlar Ost 9 Kilometer Stau und ab Herborn Süd ebenfalls 9 Kilometer. Die Umleitungsempfehlung: in Richtung Dortmund ab Wetzlar Ost über die U9 und die U11 und in Richtung Gießen ab Ehringshausen über die U44. Entschuldigung, die B486 Rüsselsheim-Eppertshausen ist zwischen Mörfelden-Walldorf und der Anschlussstelle A5-Anschlussstelle Langen-Mörfelden nach einem Unfall in beiden Richtungen gesperrt. Bitte diesen Bereich weiträumig umfahren.
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2: Ja, ist jetzt erstmal noch weiter sonnig und warm bis heiß. Heute Nacht wird es dann sternenklar und es gibt eine vielen sicherlich willkommene Abkühlung auf 18 bis 9 Grad. Und morgen, der Dienstag, weiter sonnig und trocken und nicht mehr so heiß. 26 bis 31 Grad, in den Höhenlagen etwas weniger. Hallo zusammen, wir sind HR1, ich bin Matthias Münch. Das hier sind Genesis, Jesus He Knows Me. Schönen Abend uns allen. 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

0: Weiß ja nicht, wie es Ihnen so geht, aber man vergisst ja doch ganz gerne mal was im Urlaub, ne? Bringt nicht alles mit, was man mitgenommen hat. Bei einer Reisegruppe, die am Wochenende aus Italien zurückgekommen ist, war das genau andersrum, HR-Reporter Daniel Kettner. Die haben ein Kätzchen mitgebracht. Unbeabsichtigt.
1: Das war ganz verrückt. Die sitzen in ihrem Sprinter, sind auf der Autobahn unterwegs, auf dem Rückweg vom Urlaub schon hunderte Kilometer gefahren und plötzlich auf der A7 bei Burghauen, da fängt es dann im Fahrzeug an zu miauen. Da denkst du auch erstmal, hä, wo kommt das denn jetzt auf einmal her? Die sind dann von der Autobahn runtergefahren auf eine Raststätte, sind dann ausgestiegen, haben geguckt und haben dann festgestellt, hey, da sitzt ja ein Katzenbaby. Das versteckt sich im Unterboden vom Fahrzeug und das kam da offenbar alleine auch nicht mehr raus. Auf jeden Fall kam die Polizei dann dazu, die haben sie gerufen und gemeinsam haben sie dann geschafft, das Katzenbaby aus dem Fahrzeug zu befreien.
0: Klingt wie Blinder Passagier, bisschen nach diesem schönen Roman Nero Corleone von Elke Heidenreich. Der Katze geht's ja laut Tierarzt gut. Ist er denn überhaupt sicher, dass es eine Italienerin ist?
1: Nee, tatsächlich weiß man auch gar nicht, wo die Katze her ist, aus welchem Land. Die Polizei sagt, klar, es ist wahrscheinlich, dass sie schon seit Italien im Auto saß. Hundertprozentig kann man es aber nicht sagen. Meiner Meinung nach spielt das aber auch keine große Rolle. Es ist ja viel wichtiger, wie geht's jetzt mit der Katze weiter, ne? Wo kommt die erstmal unter? Und die Katze, die hat dann einfach ihren Charme spielen lassen. Der Polizist, der mitgeholfen hat, die Katze zu befreien, der nimmt die Katze jetzt erstmal bei sich zu Hause auf. Also ein schönes Happy End.
0: Dankeschön, HR-Reporter Daniel Kettner und ciao, miau.

Künstlerin von heute, denn die hat sich schon vor 30 Jahren alleine durchgeboxt in der Männerwelt des Rock'n'Roll. Hat sich selber so ein paar wichtige Merksätze ins Album gesungen. Wenn's dich glücklich macht, kann's nicht so schlimm sein. If it makes you happy.

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1: Swer will möglicherweise ehemalige Kaserne in Friedberg nutzen. Schweres Erdbeben im Westen Kolumbiens. Kleinere Waldbrände beschäftigen Einsatzkräfte in Hessen. Das Wetter in der Nacht meist klar, 18 bis 9 Grad. Morgen wieder sonnig bis 31 Grad. Mein Name ist Marcel Sommer. Friedberg im Wetteraukreis könnte einer von 5 neuen Bundeswehrstandorten werden. Das hat das Bundesverteidigungsministerium mitgeteilt. Demnach kommen die sogenannten Ray Barracks, ein ehemaliges US-Kasernengelände, für die Ausbildung von Bundeswehrsoldaten in Frage. HR-Reporter Simon Schustic.
2: Bis vor einem Monat war der Plan von Wetteraukreis und Stadt Friedberg eigentlich noch, aus dem Kasernengelände unter anderem Gewerbe- und Wohnflächen zu machen. Mehrere ehemalige Kasernengebäude wurden dafür kernsaniert. Vertreter des Kreises sagten, es gäbe aktuell noch mehr offene Fragen als geklärte. Landrat Weckler möchte vollumfänglich und schnell mit der Bundeswehr zusammenarbeiten, wünscht sich allerdings auch, dass der Bund dem Kreis die 13 Millionen Euro erstattet, die er in den vergangenen Jahren in das Gelände investiert hat.
1: In Sachsen-Anhalt dürfen die Behörden AfD-Mitgliedern und aktiven Unterstützern der Partei die Erlaubnis entziehen, Waffen zu besitzen. Das hat das Oberlandesgericht Magdeburg entschieden. ARD-Reporter Max Hensch.
3: Ausgangspunkt waren die Klagen zweier AfD-Mitglieder sowie eines ehemaligen Mitglieds in Sachsen-Anhalt. Die Polizeiinspektion als zuständige Behörde hatte ihnen die Waffenbesitzkarten entzogen. Ein Verwaltungsgericht entschied in erster Instanz, dass das rechtens war. Dieses Urteil hat das Oberverwaltungsgericht in Sachsen-Anhalt jetzt bestätigt. Zur Begründung hieß es, der Staat dürfe eingreifen, um Leben und Gesundheit zu schützen. Das Gericht verwies dabei auf die Gesamtausrichtung der AfD in Sachsen-Anhalt, wo sie der Verfassungsschutz als rechtsextrem einstuft.
1: Ein schweres Erdbeben hat den Westen Kolumbiens erschüttert. Die Nachrichtenagentur AP berichtet von mindestens 47 Toten und beruft sich dabei auf Behördenangaben. ARD-Korrespondentin Christina Fee Möbus.
4: Besonders betroffen ist die Provinz Chocó an der kolumbianischen Pazifikküste. Dort lag auch das Epizentrum des Bebens. Häuser sind beschädigt, Felsbrocken stürzten auf die Straßen. Auch in der Großstadt Cali in der südlichen Provinz Valle del Cauca hat das Erdbeben große Schäden angerichtet. Nach Angaben des örtlichen Bürgermeisters stürzten dort mindestens 20 Gebäude ein.
1: Rückendeckung für die Mitarbeitenden des VW-Werks in Baunatal bei Kassel, die verspricht Hessens Wirtschaftsminister Mansouri. Bei einem Besuch dort hat der SPD-Politiker heute gesagt, die Landesregierung werde um jeden einzelnen Arbeitsplatz kämpfen. Wegen der Sparmaßnahmen des VW-Konzerns befürchten auch die Mitarbeitenden in Baunatal, von Stellenabbau betroffen zu sein. Wieder Waldbrände in Hessen. In Rodenbach im Main-Kinzig-Kreis haben sich seit dem Mittag nach Angaben des Kreises mehrere Feuer zu einem Großbrand entwickelt. Es brennt auf mehreren tausend Quadratmetern. Wie viel genau, sei noch nicht abschätzbar. Auch im Rheingau-Taunus-Kreis hat es gebrannt. HR-Reporter Andreas Heigen.
5: Im Wald bei Bad Schwalbach hat es nach Angaben des Kreises auf etwa 8000 Quadratmetern gebrannt. Aktuell ist die Feuerwehr dort noch mit den Nachlöscharbeiten beschäftigt. Bei dem Einsatz wurde ein Mensch leicht verletzt. Außerdem hat es in Bad Schwalbach in einem Wohngebiet gebrannt. Dabei griffen die Flammen auf Gebäude über. 7 Menschen, darunter 4 Einsatzkräfte, wurden leicht verletzt. Für die Löscharbeiten ist die B54 zwischen Bad Schwalbach und Breithardt gesperrt.
1: Das waren die Nachrichten.
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6: Liebe Autofahrerinnen, liebe Autofahrer, es geht los auf der A3 Frankfurt Richtung Köln. Zwischen Bad Camberg und Limburg Süd 1 Kilometer Stau nach einem Unfall. Die beiden linken Fahrstreifen sind hier gesperrt. Die A3 Frankfurt Richtung Würzburg zwischen Offenbacher Kreuz und Hanau 4 Kilometer stockender Verkehr nach einem Unfall auf dem rechten Fahrstreifen. A5 Darmstadt Richtung Kassel zwischen Frankfurter Kreuz und Frankfurt Westhafen 3 Kilometer Stau wegen Bergungsarbeiten auf den beiden linken Fahrstreifen. Außerdem im Stau ein weiterer Unfall auf dem rechten Fahrstreifen. Die A7 Hannover-Kassel ist zwischen Hannmünden-Hedemünden und Hannmünden-Lutherberg immer noch in beiden Richtungen gesperrt. Es brennt ein Waldstück neben der Autobahn. Deshalb ab Dreieck Drammetal 10 Kilometer Stau und ab Kassel-Ost auch jetzt 10 Kilometer Stau. Der Verkehr wird ab Hannmünden-Hedemünden über die U78 abgeleitet und ab Hannmünden-Lutherberg über die U49. Die A45 Gießen Richtung Dortmund. Die ist zwischen Wetzlarer Kreuz und Ehringshausen wegen Bergungsarbeiten gesperrt. Dadurch ab Wetzlar Ost 7 Kilometer Stau. In der Gegenrichtung ist die Fahrbahnsperrung jetzt aufgehoben. Aktuell gibt es noch 8 Kilometer Stau ab Herborn Süd. Und die Umleitungsempfehlung ab Wetzlar Ost über die U9 und die U11. B255 Herborn-Marburg. Die ist zwischen Gladenbach und dem Abzweig nach Rüchenbach nach einem Unfall in beiden Richtungen gesperrt. Die große Bitte, umfahren Sie diesen Bereich weiträumig.
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6: Bleibt heute weiter sonnig und warm, bis die Sonne untergeht. Die kühlsten Temperaturen in der Nacht liegen heute zwischen 18 und 9 Grad. Morgen, der Dienstag, dann sonnig, trocken und nicht mehr so heiß. Temperaturen morgen in Wolfhagen 27 Grad, Schlüchtern 30 und Heppenheim 32 Grad.
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6: Jetzt sagen Sie mal nicht, dass wir keine Abwechslung könnten. Wir machen jetzt hier den wunderbaren Interstate Love Song Stone Temple Pilots aus der Hochzeit der Grunge-Bewegung in der Rockmusik. Und vorher machen wir ein bisschen Dampf mit den Pet Shop Boys und ihren Maschinchen. Hier ist It's a Sin.

Die Scorpions mit dieser wunderschönen Powerballade. Und jetzt einer, dem die Hitze ganz offensichtlich nichts ausmacht. Höchstens die Laune verbessert. Mango Jerry nimmt's locker im Sommer. In the Summertime. Jetzt in HR1.

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1: In diesem Sommer bin ich auf der Suche nach der goldenen Stunde. Das ist die Zeit kurz nach Sonnenaufgang oder kurz vor Sonnenuntergang. Das Licht ist weich, die Farben wirken wärmer. Selbst Vertraute sieht plötzlich schöner aus. Wer gern fotografiert, liebt diesen Moment. Ich versuche jeden Tag ein bisschen davon zu erwischen. Nicht nur für Fotos, sondern um den Moment zu genießen. Dann, wenn der Tag und die Nacht anbrechen, wenn das Licht weich wird und alles einen besonderen Glanz bekommt. Ich schaue in den Himmel und dann verändert sich auch der Blick auf mein eigenes Leben. Dieser Moment zwischen Licht und Dunkel hat für mich etwas Spirituelles. Für mich ist es eine Zeit, in der Gott spricht. Ganz leise. Ich spüre dann, da kommt Licht in mein Leben. Ich sehe klarer, was gerade wichtig ist, was ich vielleicht schon länger vor mir herschiebe. Diese goldenen Stunden haben mir seitdem bei wichtigen Entscheidungen geholfen. Nach einem Streit mit einem lieben Menschen. Das war wie ein neuer Blick auf meinen Weg. Die hoffnungsvolle Dämmerung war für mich wie eine ermutigende Stimme. Als würde Gott sagen, du kannst neu anfangen. Die goldene Stunde hilft mir dabei, neu zu denken. Ich fasse wieder Vertrauen und schaffe manchen ersten Schritt. Ich freue mich inzwischen richtig auf diesen besonderen Moment. Im Alltag klappt das nicht jeden Tag. Aber wenn ich sie erwische, merke ich sofort, diese Stunde kann etwas verändern.
2: Der Zuspruch von Pfarrerin Johanna Fröhlich aus Gießen.
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7: Vorsicht auf der A3 Frankfurt Richtung Würzburg zwischen Frankfurt Süd und Offenbacher Kreuz. Eine ungesicherte Unfallstelle auf dem rechten Fahrstreifen. Geht weiter auf der A5 Darmstadt Richtung Kassel zwischen Frankfurter Kreuz und Frankfurt Westhafen. 2 Kilometer Stau wegen Bergungsarbeiten auf den beiden linken Fahrstreifen. Und unser Problemkind heute, die A7 Hannover-Kassel, ist zwischen Hannmünden-Hedemünden und Hannmünden-Lutterberg wegen Sichtbehinderungen gesperrt. Rauch sorgt für diese Sichtbehinderungen. Es brennt ein Waldstück neben der Autobahn. Dadurch ab Dreieck Drammetal 10 Kilometer Stau und ab Kassel Nord 9 Kilometer Stau. Der Verkehr wird ab Hannmünden-Hedemünden über die U78 abgeleitet und ab Hannmünden-Lutterberg über die U49. A44 Kassel Richtung Dortmund zwischen Warburg und Diemelstadt 3 Kilometer Stau. Und noch die A45 Gießen Richtung Dortmund. Die ist zwischen Wetzlarer Kreuz und Ehringshausen gesperrt. Hier wird geborgen, dadurch ab Wetzlar Ost 7 Kilometer Stau. In der Gegenrichtung zwischen Herborn Süd und Wetzlarer Kreuz 15 Kilometer Stau. Umleitungsempfehlung ab Wetzlar Ost über die U9 und die U11.
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7: Ja, bleibt heute warm, auch noch heiß teilweise, bis dann die Sonne untergeht und Tiefstemperatur in der Nacht 18 bis 9 Grad und morgen, der Dienstag, sonnig und trocken und nicht mehr so heiß, 26 bis 31 Grad in den Höhenlagen bis nur so 22 Grad. Hallo zusammen, wir sind hr1, ich bin Matthias Münch, jetzt gibt's ein bisschen Spät-70er Disco-Feeling. Mit dem Mann, der stets so einen Gehstock bei sich trägt. Patrick Hernandez, Born to be Alive.

Wichtiges sofort bei uns in HR1. Vorsicht auf der B455 Mainz-Kastell-Königstein zwischen der A66, Anschlussstelle Erbenheim und Erbenheim-Nord werden Steine auf die Fahrbahn geworfen.

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1: 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Nicht um das Zahlen, sondern um die Zahlen. Hört sich trotzdem kompliziert an, Veit.
2: Keine Sorge, das wird keine Mathestunde heute Abend, nur weil es da um Zahlen geht. 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
1: Nach 20 Uhr der ARD Musikclub 80er mit Veit und jeder Menge Zahlen.

first time, that Steve Perry, die Stimme von Journey, ein Soloalbum gemacht hat. Es war dann auch die allererste Single daraus. Nämlich diese hier. Oh, Sherry. Es ist tatsächlich ein Song für seine damalige Freundin Sherry Swafford, die auch im Video mitgespielt hat. Können die sich jetzt ewig angucken, was damals war. Jetzt sind die natürlich nicht mehr zusammen, ne? Ist ja ein Rock'n'Roll-Lifestyle bei Steve.

1 hier. Ich bin Matthias Münch. Gleich nach den 8 Uhr Nachrichten geht's weiter mit dem ARD Musikclub 80er. Und wir können uns die Tage wieder hören. Bis dahin, eine gute Zeit uns allen.

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1: Um 20 Uhr mit Marcel Sommer. Bei der Lufthansa wird es vorerst keine weiteren Pilotenstreiks geben. Die Gewerkschaft Vereinigung Cockpit gab bekannt, man habe sich mit dem Unternehmen auf ein umfassendes Schlichtungsverfahren geeinigt. Dabei geht es um offene Tariffragen bei den Airlines Lufthansa, Lufthansa Cargo, Cityline und Eurowings. Der Konzern bestätigte die geplante Schlichtung, wollte sich aber nicht zu Details äußern. Friedberg im Wetteraukreis könnte einer von 5 neuen Bundeswehrstandorten werden. Nach Angaben des Bundesverteidigungsministeriums kommt dafür ein ehemaliges US-Kasernengelände in Frage. HR-Reporter Simon Schustitsch.
2: Bis vor einem Monat war der Plan von Wetteraukreis und Stadt Friedberg eigentlich noch, aus dem Kasernengelände unter anderem Gewerbe- und Wohnflächen zu machen. Mehrere ehemalige Kasernengebäude wurden dafür kernsaniert. Vertreter des Kreises sagten, es gäbe aktuell noch mehr offene Fragen als geklärte. Landrat Weckler möchte vollumfänglich und schnell mit der Bundeswehr zusammenarbeiten, wünscht sich allerdings auch, dass der Bund dem Kreis die 13 Millionen Euro erstattet, die er in den vergangenen Jahren in das Gelände investiert hat.
1: Das oberste Gericht in Russland schließt die Oppositionspartei Jabloko von der Parlamentswahl im September aus. Damit gibt das Gericht einer Klage der kremltreuen nationalistischen Partei Rodina statt. Deren Vorsitzender wirft Jabloko vor, sie sei eine vom Westen unterstützte Bewegung und wolle den Wahlprozess und Russland selbst destabilisieren. Jabloko ist die einzige Partei im Land, die sich gegen den Krieg in der Ukraine ausspricht. Der Westen Kolumbiens ist von einem schweren Erdbeben erschüttert worden. Nach neuen Angaben der Behörden kamen mindestens 69 Menschen ums Leben. Viele Häuser seien zerstört oder beschädigt worden. Die Stärke des Erdbebens geben die Behörden mit 7,4 an. Waldbrände in Hessen. In Rodenbach im Main-Kinzig-Kreis haben sich seit dem Mittag mehrere Feuer zu einem Großbrand entwickelt. Aus Rodenbach HR-Reporter Marcel Ronge.
3: An 4 Stellen tief im Wald ist hier bei Rodenbach gegen 12 Uhr mittags Feuer ausgebrochen. Schwer zugänglich für die Feuerwehren. Dazu weht beständig ein heißer Wind. Hilfe kommt aus der Luft. 3 Polizeihubschrauber haben immer wieder Wasser aus einem nahegelegenen Teich geschöpft. Wie groß die betroffene Fläche ist, ist schwer zu sagen. Die Rede ist von mehreren Hektar. Die Feuer sind mittlerweile zwar unter Kontrolle, aber noch nicht gelöscht. Entsprechend lang dürfte die Nacht werden für die mehreren hundert Feuerwehrleute. Auch die Ursache ist noch unklar.
1: Das waren die Nachrichten. Das Wetter. Die Nacht wird oft sternenklar. Nur in Nordhessen ziehen ab und zu ein paar Wolken durch. Es bleibt aber trocken bei 18 bis 9 Grad. Morgen scheint wieder fast überall die Sonne und es bleibt trocken. Das Ganze bei 22 bis 31 Grad. Die weiteren Aussichten, es bleibt insgesamt sonnig, trocken und heiß. Am Mittwoch bis 33 Grad, am Donnerstag bis 36 Grad und Freitag bis 38 Grad. Die Zeit 20.03 Uhr.
4: Hier ist das Neueste aus der ARD-Verkehrsredaktion. Erstmal Vorsicht auf der A6 Heilbronn Richtung Mannheim. Hier eine ungesicherte Unfallstelle in der Einfahrt Bad Rappenau. Dann liegt ein Verkehrsschild auf der B10 Ulm Richtung Stuttgart zwischen Göppingen Zentrum West und Göppingen Faundau. Die A7 Hannover-Kassel ist zwischen Hannover-Schmünden-Hedemünden und Hannover-Schmünden-Lutherberg wegen eines Waldbrandes in beiden Richtungen gesperrt. Dadurch ab dem Dreieck Drammetal 10 Kilometer Stau, ab Kassel Nord sind es 9 Kilometer, habt da bitte ganz besonders viel Geduld. A8 Karlsruhe Richtung Stuttgart zwischen Karlsbad und Pforzheim West eine Baustelle, 2 Kilometer Stau da. Die A45 Gießenhagen ist zwischen dem Wetzlarer Kreuz und Ehringshausen wegen Bergungsarbeiten in beiden Richtungen gesperrt. In Richtung Hagen ab Wetzlar Ost haben wir 6 Kilometer Stau, in Richtung Gießen ab Herborn Süd sogar 15 Kilometer Stau, auch da bitte ganz viel Geduld. Die B486 noch, Rüsselsheim-Eppertshausen ist zwischen der B44 Mörfelden-Waldorf und der A5 Langenmörfelden nach einem Unfall in beiden Richtungen gesperrt. Kommt alle gut an.
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4: Mit Veit Berthold und mit einem Zahlenspezial. Also gleich One in a Million, aber nicht von Bossen und auch nicht von Modern Talking, sondern von Guns N' Roses. Also wir lassen es gleich krachen und genau so läuft das den ganzen Abend. Wir haben sehr, sehr viele Zahlensongs im Gepäck und natürlich auch eure Vorschläge. 06131 92 93 94 95. Welche Zahlen wollt ihr heute Abend musikalisch hören? Hubert K. ist schon da. Engel 07. Und dann rocken gleich Guns N' Roses. One in a Million. Schön, dass ihr mit dabei seid.

Ganz ehrlich, wann habt ihr das zuletzt im Radio gehört? Hier ist der ARD Musikclub 80er Sommerspezial Zahlenabend. Also wenn man mir früher gesagt hätte, du machst mal einen ganzen Abend mit Zahlen, wäre ich direkt schon eingeschlafen. Ich bin das nämlich auch regelmäßig im Mathematikunterricht, aber dieser Zahlenabend ist ganz anders. Ganz überhaupt nicht zum Wegknacken, sondern zum Abfeiern. Weil Zahlensongs, also wenn man Zahlen besingt, dann klingen die tatsächlich sehr gut. Elton John ist der Nächste, der dran ist. Too low for zero. Da ist er wieder, die Zahl. Zero.

Gefahrenstelle aus der ARD-Verkehrsredaktion. Vorsicht, ein kaputtes Fahrzeug auf der A5 Frankfurt Richtung Karlsruhe zwischen dem Kreuz Heidelberg und Heidelberg-Schwetzingen steht da auf der rechten Spur. Passt gut auf, kommt gut an. Das Sommerspezial hier im ARD-Musikclub 80er mit Zahlensongs heute. Und unter anderem aus Langgöns, Mittelhessen, Lukas hat sich gewünscht, ein Hit aus dem Jahr 82, wo man einmal mehr merkt, also Prince, das war wirklich ein Visionär, weil er hat im Jahr 82 schon über 1999 gesungen. Und das so genial, dass natürlich auch dieser Song hier unbedingt rein muss in diesen ARD-Musikclub 80er. Zahlen-Spezial. Songs, die was mit Zahlen zu tun haben. Danke, Lukas, unter anderem für diesen Vorschlag.

Neue Gefahrenstelle aus der ARD-Verkehrsredaktion. Vorsicht auf der A3 Köln Richtung Frankfurt zwischen Niedernhausen und dem Wiesbadener Kreuz. Hier liegt eine Metallstange auf der Fahrbahn. Kommt gut an. Genießt diesen ARD-Musikclub 80er mit Zahlensongs. Der Secret Service ist am Start mit dem 10 o'clock Postman.

0: Der ARD Musikclub 80er mit euch, mit euren Vorschlägen, welche Zahlensongs in diesem Sommerspezial heute laufen sollen. Also hier kommt Jessie aus Friedewald und hat einen ganz besonderen Vorschlag, so ein bisschen um die Ecke gedacht, ne?
1: Von Olivia Newton-John, den Song Twist of Fate. So, da ist jetzt wahrscheinlich die Frage, was bitte hat das mit Zahlen zu tun?
0: Ja.
1: Ganz einfach, es ist Filmmusik. Aha. Und zwar von 1983, das Wiederfilm von Olivia Newton-John mit John Travolta.
0: Nämlich?
1: Und der Film hieß im Original Two of a Kind.
0: So.
1: Auf Deutsch, zwei vom gleichen Schlag.
0: Da haben wir es doch.
1: Für mich, ich mag einige Songs von Olivia Newton-John aus den 80ern, aber mein absoluter Favorit von Olivia Newton-John aus den 80ern ist tatsächlich Twist of Fate.
0: Und deswegen läuft er auch jetzt hier im ARD Musikclub 80er. Zahlenspezial heute Abend bis Mitternacht mit euch.

0: Twist of Fate. Olivia Newton-John, es ist 8:30. Hier ist das Neueste aus der ARD-Verkehrsredaktion, damit ihr überall gut und sicher an euer Ziel kommt. Erstmal sehr gut aufpassen auf der A3 Köln Richtung Frankfurt zwischen Niedernhausen und dem Wiesbadener Kreuz liegt eine Metallstange. Dann ein defektes Fahrzeug auf der A5 Frankfurt Richtung Karlsruhe zwischen dem Kreuz Heidelberg und Heidelberg-Schwetzingen. Es brennt ein Fahrzeug auf der A8 Karlsruhe Richtung Stuttgart zwischen dem Dreieck Karlsruhe und Karlsbad. Die A7 Hannover-Kassel ist zwischen Hannover-Schmünden-Hedemünden und Hannover-Schmünden-Lutherberg wegen eines Waldbrandes in beiden Richtungen gesperrt. Deshalb staute sich in beiden Richtungen ab dem Dreieck Drammetal 10 Kilometer und ab Kassel-Nord sind es im Moment 6 Kilometer Stau. A8 Karlsruhe Richtung Stuttgart zwischen Karlsbad und Pforzheim-West wegen der Baustelle 3 Kilometer Stau, da braucht ihr eine Viertelstunde länger. Wegen Bergungsarbeiten die A45 Gießen Richtung Dortmund zwischen dem Wetzlarer Kreuz und Ehringshausen gesperrt. 5 Kilometer Stau in der Gegenrichtung zwischen Herborn Süd und dem Wetzlarer Kreuz, streckenweise Stau und stockender Verkehr. Habt Geduld, kommt gut an.
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0: Mit dem Sommerspezial, Veit Berthold hier. Wir feiern die Zahlen in der Musik. In den 80er Jahren wurden Zahlen sehr häufig besungen. Eine, mein Stefan aus Illerkirchberg, darf auf gar keinen Fall fehlen.
2: Bei 80ern darf ja von Paul Hardcastle 19, glaube ich, nicht fehlen.
0: Womit du recht hast und deswegen bekommt ihr ihn jetzt.
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0: Wow, da haben wir euch gefühlt mal eben mitgenommen in so einen Club, ne, in den 80er Jahren. Und gehört haben wir dazu die New Model Army. Habt ihr vielleicht auch noch nicht so häufig im Radio gehört? 51st State von der New Model Army, also dieses Pub-Gefühl. Komm, das behalten wir uns noch so ein bisschen bei hier in diesem Sommerspezial. Wir besingen Zahlen heute Abend und der Nächste, der das darf, ist du da. Wer bist du denn?
1: Ich bin zu laut, ich bin zu präsent, ich bin zu klugscheißerisch, ohne jetzt wirklich was besser zu wissen. Weiß ich es dann doch irgendwie besser, der typische Heuristiker halt.
0: Aha.
1: Und ja, ich glaube schon, dass ich die Geduld der Menschen ziemlich strapaziere.
0: Ihr habt ihn bestimmt schon erkannt, oder? Farin Urlaub in der Show, also welcome. Wenn du schon meinst, du würdest die Nerven anderer strapazieren, also komm dann, ich gebe dir eigentlich eine unlösbare Aufgabe. Definiere Toleranz, und zwar in weniger als 25 Sekunden. Bitteschön, Farin Urlaub, was ist Toleranz?
1: Toleranz ist, dass man nicht davon ausgeht, dass nur die eigenen Ideen und die eigenen Vorstellungen und Werte Gültigkeit haben, sondern dass es auch ganz andere geben kann.
0: Okay.
1: Was Toleranz für mich nicht ist, ist, wenn wir in anderen Kulturen sehen, dass Frauen kacke behandelt werden und wir das dann entschuldigen von wegen, naja, das ist halt eine andere Kultur. Nee, das ist keine andere Kultur, das ist scheiße. Und da ist dann so die Grenze der Toleranz für mich erreicht.
0: Sagt Farin Urlaub und hat das geschafft in 24 Sekunden. Ich habe genau auf die Uhr geguckt. Herzlichen Glückwunsch dazu. Und jetzt besingt er 2000 Mädchen. Die Ärzte im ARD Musikclub. 80er, Zahlenspezial. 2000 Mädchen, bitte.

0: So, das war's. Alle Songs waren drin. Mehr geht nicht, oder?
1: Stars on 45. Übrigens in den 80ern ein niederländisches Projekt. Also die haben da im Grunde in ein Medley alles reingepackt, was die 80er so hergegeben haben. Und auch davor, also das ist der Wahnsinn gewesen, so gefühlt gerade eben eine Zeitreise in der Musik. Fällt einem irgendjemand, also vielleicht noch irgendwas ein?
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1: Jetzt wurde die Stars on 45, also auch ja eine Zahl besungen wurde, im weitesten Sinne aber ganz viele Songs da reingemischt wurden. Weiß ich gar nicht, ob irgendjemand noch eine Idee hat über irgendeinen Zahlensong, wie es hier weitergehen könnte, oder? Hallo, wer ist denn da und von wo?
4: Hi, hier ist der Dirk aus Marburg.
1: Hallo.
4: Ich hätte mal einen Wunsch, der nicht so häufig läuft. Das ist 65 Love Affair von Paul Davis. Der Song ist so, weiß nicht, 80, 81 erschienen.
1: Jo.
4: Und er bezieht sich wohl auf Dua Diddy Diddy von Manfred Mann im Text. Ich finde den einfach klasse, läuft viel zu selten und wäre Zeit, das mal zu ändern.
1: Yo!
4: Ciao!
1: Ciao! Da läuft er doch schon. Paul Davis, 65, Love Affair, Sommerspezial im ARD Musikclub 80er, Zahlen-Songs von 8.

0: One, two, three. Miami Sound Machine, Gloria Estefan, gewünscht unter anderem von unserem ARD-Musikclub-Hörer Thomas, der sich jetzt sehr freut. Die Zahlen, Songs gehen.
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2: Um 21 Uhr mit Marcel Sommer. Vorerst keine weiteren Pilotenstreiks bei der Lufthansa. Die Gewerkschaft Vereinigung Cockpit hat sich mit dem Unternehmen auf eine Schlichtung für die laufenden Tariffragen geeinigt. HR-Reporter Andreas Gerlach.
3: Die Schlichtung betrifft nicht nur Lufthansa selbst, sondern auch die Töchter Lufthansa Cargo, Lufthansa Cityline und Eurowings. Offiziell geht es um Regelungen der Altersversorgung und der Bezahlung. Kritisiert wird von Cockpit aber auch die Strategie des Vorstands, Flugzeuge und die Crews in Töchter mit niedrigerer Bezahlung zu verlagern. Deshalb hat es in diesem Jahr schon 7 Tage lang Streiks der Piloten gegeben. Viele Flüge fielen aus, auch während des Festakts zum 100. Jahrestag der Gründung der ersten Lufthansa.
2: Friedberg im Wetteraukreis könnte einer von 5 neuen Bundeswehrstandorten werden. Nach Angaben des Bundesverteidigungsministeriums kommt dafür ein ehemaliges US-Kasernengelände in Frage. HR-Reporter Simon Schustic.
4: Bis vor einem Monat war der Plan von Wetteraukreis und Stadt Friedberg eigentlich noch, aus dem Kasernengelände unter anderem Gewerbe- und Wohnflächen zu machen. Mehrere ehemalige Kasernengebäude wurden dafür kernsaniert. Vertreter des Kreises sagten, es gäbe aktuell noch mehr offene Fragen als geklärte. Landrat Weckler möchte vollumfänglich und schnell mit der Bundeswehr zusammenarbeiten, wünscht sich allerdings auch, dass der Bund dem Kreis die 13 Millionen Euro erstattet, die er in den vergangenen Jahren in das Gelände investiert hat.
2: In Russland darf die Oppositionspartei Jabloko nicht bei der Parlamentswahl im September antreten. Das hat das oberste Gericht heute entschieden. Geklagt hatte die kremltreue Partei Rodina. ARD-Reporter Eberhard Nembach.
5: Bei Jabloko seien Verräter, die vom Westen unterstützt würden und die Kapitulation Russlands forderten, so der Vorwurf von Parteichef Juravljow. Damit wird keine Partei auf dem Wahlzettel stehen, die den Krieg gegen die Ukraine kritisiert. Viele Oppositionelle, die inzwischen im Ausland im Exil leben, hatten zuletzt zur Wahl von Jabloko aufgerufen. Das dürfte im Kreml für verstärkte Aufmerksamkeit gesorgt haben.
2: Der Westen Kolumbiens ist von einem schweren Erdbeben erschüttert worden. Nach neuen Angaben der Behörden kamen mindestens 111 Menschen ums Leben. Viele Häuser seien zerstört oder beschädigt worden. Die Stärke des Erdbebens geben die Behörden mit 7,4 an. Erste EM-Medaille für deutsche Schwimmer bei Wettbewerben im Becken. In Paris gab es für die Freistilstaffel Bronze über 4x200 Meter. Gold ging an Großbritannien, Silber an Frankreich. Das waren die Nachrichten. Das Wetter. Die Nacht wird oft sternenklar, nur in Nordhessen ziehen ab und zu ein paar Wolken durch. Es bleibt aber trocken bei 18 bis 9 Grad. Morgen scheint wieder fast überall die Sonne und es bleibt trocken, das Ganze bei 22 bis 31 Grad. Die weiteren Aussichten. Es bleibt insgesamt sonnig, trocken und heiß, am Mittwoch bis 33 Grad, am Donnerstag bis 36 und Freitag sogar bis 38 Grad. Die Zeit 21.03 Uhr.
0: Hier ist das Neueste aus der ARD-Verkehrsredaktion. Die A7 Hannover-Kassel ist zwischen Hannover-Schmünden-Hedemünden und Hannover-Schmünden-Lutterberg wegen eines Waldbrandes in beiden Richtungen gesperrt. Es staut sich ab dem Dreieck Drammetal 5 Kilometer und in der Gegenrichtung ab Kassel-Nord 7 Kilometer. A8 Karlsruhe Richtung Stuttgart zwischen dem Dreieck Karlsruhe und Karlsbad, nachdem dort ein Fahrzeug gebrannt hat. Nur die linke Spur frei, 3 Kilometer Stau, da braucht ihr eine gute halbe Stunde länger. Im weiteren Verlauf ist zwischen Karlsbad und Pforzheim West eine Baustelle, auch da ist nur eine Spur frei. 3 Kilometer Stau, Verzögerung bis zu einer Viertelstunde da. Die A45 Gießen Richtung Dortmund ist zwischen Wetzlarer Kreuz und Ehringshausen wegen Bergungsarbeiten im Moment gesperrt. Dadurch staut es sich auf 5 Kilometern in der Gegenrichtung zwischen Herborn Süd und dem Wetzlarer Kreuz streckenweise Stau und stockender Verkehr. Habt Geduld, kommt gut an. Und habt vor allen Dingen mit uns ganz viel Spaß heute Abend.
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0: Sommerspezial mit Veit Berthold und mit euch eure Ideen für diese Zahlenrunde. Also wir spielen ja heute Abend wirklich nur Zahlensongs aus den 80ern, die irgendwas mit einer Zahl zu tun haben. Und hier kommt gleich der musikalische Beweis, dass mein Mathelehrer im Unrecht war, als er mir sagte, nichts ist nichts, da kann man auch nichts draus machen. Stefan Remmler hat bewiesen, dass man aus keinem einzigen Stern einen ganzen Song machen kann, keine Sterne in Athen zum Mitsingen geeignet. Für alle, die den Text noch drauf haben, spielen wir gleich. Und vorher gibt's The Catch, 25 Years.
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0: Stefan Remmler. Keine Sterne in Athen. Wenn wir schon bei Zahlen und Nummern sind.
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0: Ja, diese Mitmachzahlen tippt ihr ins Telefon, meldet euch. Gerne auch per WhatsApp Audio und schon seid ihr mit dabei und am Start. So, wir sind jetzt dran und von wo? Hallo?
3: Hier ist der Andreas. Ich rufe an aus Homburg im Saarland.
0: Hallo, liebe Grüße dahin.
3: Ja, und hätte auch einen Vorschlag. Da habe ich jetzt auch ein bisschen um die Ecke gedacht. Denn, sage ich mal, Erster, Zweiter, Dritter sind ja irgendwo auch Zahlen.
0: Das stimmt.
3: Genau, und da hätte ich mal einen Vorschlag. Und zwar von Bonnie Bianco, das Stück My First Love.
0: Die erste Liebe, ja, das ist ja definitiv eine Zahl. Aus dem Jahr 85.
3: Richtig.
0: So ein Synthie-Pop-Song.
3: Genau.
0: Was ist für dich das Beste an diesem Song? Gut. Außer, dass es um eine Zahl geht.
3: Ja gut, ich sage mal so, es ist, glaube ich, ich meine, es ist sogar die erste oder zweite Titel, den sie damals aufgenommen hat. Und ich habe sie auch als Schauspielerin erlebt, zum Beispiel in der Serie Cinderella mit dem französischen Darsteller Pierre Cosseau.
0: Mhm.
3: Und ja, und ich fand die Serie auch sehr gut und man hört sie leider sehr selten im Radio.
0: Ja, aber heute Abend hört man sie.
3: Genau.
0: Weil du angerufen hast.
3: Ja.
0: Ich danke dir. Liebe Grüße.
3: Jawohl, gern geschehen.
0: Ciao, ciao.
3: Danke, ciao.

0: Für alle, die sich bis jetzt gefragt haben, konnten Europe eigentlich noch mehr als The Final Countdown? Ja, konnten sie. Seven Doors Hotel, so richtig gerockt hier im ARD Musikclub 80er.
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0: Wenn ihr nicht genug bekommt und jetzt hört ihr einen Song schon im Hintergrund, also den kennt ihr alle, ne? Das ist ganz klar, 1985. Wahrscheinlich einer dieser Songs, wo jeder sofort sagt, klar. Aber wie heißt der nochmal? Nils Berkefeld hier aus dem ARD Musikclub-Team, der klärt uns mal ganz kurz auf.
3: Ja, also das ist ein Instrumental, hört man schon. Ne? Es ist wahrscheinlich das Instrumental aus den 80ern schlechthin. Das war die Erkennungsmelodie von ganz vielen Radio- und Fernsehsendungen. Allen voran natürlich Thomas Gottschalk mit Na Sowas im Fernsehen. Aber auch im Radio bei Bayern 3 war das die Erkennungsmusik von Club 15 oder alle, die uns im Nordhessen hören, wo man vielleicht noch den NDR empfangen konnte. Da war das über viele Jahre die Titelmusik vom NDR 2 Club Wunschkonzert. Oder bei SDR 3 war es die Erkennungsmusik der Plattenpost, also ganz oft im Radio gelaufen vor jeder Show. Bis heute übrigens auch noch beim Kölner Karneval, der Opener bei der legendären Stunksitzung.
0: So, die Band heißt After the Fire. Muss man die kennen?
3: Ja, also die Band After the Fire kommt aus England, 1971 gegründet, glaube ich, oder 72, keine Ahnung. Mhm. Und hier kennt man die in erster Linie eben von diesem Instrumentalsong. In den USA waren die mal sehr erfolgreich, ein Top-10-Hit mit einer Coverversion von Falcos Hit Der Kommissar. Aber bei uns eben, wie gesagt, mit dieser Instrumentalnummer und diese 80er-Hymne mit diesem markanten Intro, das hören wir ja gleich nochmal komplett.
0: Na klar.
3: 1985.
0: Also, jetzt wisst ihr alle ganz genau Bescheid und natürlich halten wir gleich unsere Klappe und spielen das komplette Instrumental nochmal von vorne. Für alle, die sich gerade geärgert haben, so, hey, könnt ihr nicht mal ruhig sein? Machen wir natürlich, aber erstmal passt ihr auf, dass nichts passiert. Es gibt eine aktuelle Gefahrenstelle aus der ARD-Verkehrsredaktion. Es hat einen Unfall gegeben auf der B292 Sinsheim Richtung Bad Schönborn zwischen Östringen und Bad Schönborn. Bitte gut aufpassen, kommt gut an und...
3: Ja, und was wir noch vergessen haben, ist auch ein Musikwunsch. Zwei Leute haben sich es gewünscht. Holger aus Grünheide und Christoph aus Mühlacker.
0: Vielen Dank dafür und jetzt, wir sind ruhig und ihr hört's von vorne.

0: Die Proclaimers, I'm Gonna Be. Und na klar, 500 Miles, so heißt der Song komplett und deswegen passt er natürlich perfekt rein heute Abend. Wenn wir schon dabei sind bei Zahlen, es ist jetzt 21.30 Uhr. Wir schauen auf die Straßen, das Neueste aus der ARD-Verkehrsredaktion. Vorsicht, jetzt eine ungesicherte Unfallstelle auf der A8 München Richtung Stuttgart in Höhe vom Kreuz Ulm-Elchingen. Ebenso ungesicherte Unfallstelle auf der B292 Sinsheim Richtung Bad Schönborn zwischen Östringen und Bad Schönborn. Vorsicht da. Dann ist die A7 Hannover-Kassel gesperrt zwischen Hannover-Schmünden-Hedemünden und Hannover-Schmünden-Lutherberg wegen eines Waldbrandes in beiden Richtungen. Es staut sich ab dem Dreieck Drammetal 3 Kilometer. In der Gegenrichtung ab Kassel-Nord sind es noch 7 Kilometer Stau. Dann bis zu 20 Minuten, die ihr länger braucht, wenn ihr auf der A8 unterwegs seid, Karlsruhe Richtung Stuttgart, zwischen dem Dreieck Karlsruhe und Karlsbad. Da hat ein Fahrzeug gebrannt, deshalb ist nur die linke Spur frei, 2 Kilometer Stau da. Die A45 haben wir noch, Gießen Richtung Dortmund, ist zwischen dem Wetzlarer Kreuz und Ehringshausen wegen Bergungsarbeiten weiterhin gesperrt. Dadurch 5 Kilometer Stau, auch in der Gegenrichtung gibt es Stau zwischen Herborn Süd und Ehringshausen, 5 Kilometer. Habt Geduld, kommt gut an!
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0: Mit unserem Sommerspezial in dieser Woche geht's um Zahlen. Also ihr müsst nichts bezahlen. Ihr habt auch schon bezahlt, euren Rundfunkbeitrag. Und deswegen dürfen wir das mit euch machen. Gemeinsam Spaß haben heute Abend von 8 bis Mitternacht Zahlen-Songs. Danke, dass ihr so zahlreich dabei seid. Hier kommt noch eine ganze Zahlenreihenfolge. 06131 92 93 94 95 ist die Mitmachnummer. Ruft die an. Oder schickt eine WhatsApp-Audio. Funktioniert natürlich genauso. So, mal hören, wer da zum Beispiel eine geschickt hat.
2: Ja, hallo, hier ist der Tommy aus Rot am See.
0: Hallo.
2: Wenn wir schon bei den Zahlen sind, dann spielt auch mal die Nena, die 99 Luftballons.
0: Na klar.
2: Vielen Dank, schönen Abend.
0: Ja, bitteschön.
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0: Den schönen Abend haben wir dank euch.

Das war ein Madness. Und da werden sie tatsächlich dem Bandnamen total gerecht. Ne? One Step Beyond. Das war schon ein bisschen mad. One hatten wir gerade drin. Und jetzt kommen, ich habe jetzt drei Ones hintereinander. Und die klingen also jetzt dann doch, nach dem, was wir eben von Madness gehört haben, ein bisschen ähnlich, weil es, sag ich mal, im weitesten Sinn Balladen sind. Aber dann doch von unterschiedlichen Interpreten. One More Night in einer Live-Version von Phil Collins. Hört ihr gleich. Vorher das wahrscheinlich berühmteste One aller Zeiten. Was könnte das sein? Ihr habt 3 Sekunden Zeit, um zu rätseln. 1, 2. One Moment in Time. Ist ja wohl klar. Immer wenn es Großes zu feiern gibt, wenn Medaillen überreicht werden, Pokale, wenn die Momente ganz besonders goldig sind, dann singt Whitney Houston dazu. Hier im ARD Musikclub 80er jetzt. 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

0: schön.
1: Ja!
0: Einmal so Saxophon spielen können, das wär's. Huh?
1: Es gibt tolle, so viele geile Zahlensongs, schreibt ihr. Vielen lieben Dank und noch einen schönen Dienst. Jörg Brenner. Yes, also hier Phil Collins hat auch noch gerade den Saxophonisten gefeiert und an dieser Stelle, nachdem wir ja One Moment in Time hatten und One More Night, wird natürlich auch noch ein anderes One gefordert. Hier Markus aus Ulm zum Beispiel. Hey, was ist mit diesem One hier?
2: Metallica.

Ja, 7 Minuten 22 ist dieses One lang und deswegen passt es nicht mehr so ganz perfekt rein in diese Stunde, weil ich will noch zwei Songs spielen und bekommt ja gleich noch Iron Maiden, The Number of the Beast, also für alle, die sich so ein bisschen die Musik in dieser Richtung gewünscht haben. Und The Number, also wenn wir schon bei Nummern sind, sind wir doch bei 5 Miles Out. Mike Oldfield hat sich Dieter Tomaszewski aus Langen in Hessen gewünscht, unter anderem. Also, so funktioniert das. Ihr schreibt uns gerne auch eine WhatsApp oder schickt eine WhatsApp-Audio an den 06131 92 93 94 95. Und das knallt ja ganz schön hier, schreibt Claudia. Hauptsache, euch brummt danach nicht der Schädel. Aber die Sendung ist richtig klasse. Ja, danke. Dank euch und euren Vorschlägen. Deshalb, hier bitteschön, jetzt Mike Oldfields, 5 Miles Out. Das ist das Sommerspezial im ARD Musikclub 80er. Heute dreht sich alles um Zahlen, um Nummern in dieser Sendung von 8 bis Mitternacht.

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1: Um 22 Uhr mit Marcel Sommer. Bei der Lufthansa wird es vorerst keine weiteren Pilotenstreiks geben. Die Gewerkschaft Vereinigung Cockpit gab bekannt, man habe sich mit dem Unternehmen auf ein umfassendes Schlichtungsverfahren geeinigt. Dabei geht es um offene Tariffragen bei den Airlines Lufthansa, Lufthansa Cargo, Cityline und Eurowings. Der Konzern bestätigte die geplante Schlichtung, wollte sich aber nicht zu Details äußern. Friedberg im Wetteraukreis könnte einer von 5 neuen Bundeswehrstandorten werden. Nach Angaben des Bundesverteidigungsministeriums kommt dafür ein ehemaliges US-Kasernengelände in Frage. HR-Reporter Simon Schustic.
2: Bis vor einem Monat war der Plan von Wetteraukreis und Stadt Friedberg eigentlich noch, aus dem Kasernengelände unter anderem Gewerbe- und Wohnflächen zu machen. Mehrere ehemalige Kasernengebäude wurden dafür kernsaniert. Vertreter des Kreises sagten, es gäbe aktuell noch mehr offene Fragen als geklärte. Landrat Weckler möchte vollumfänglich und schnell mit der Bundeswehr zusammenarbeiten, wünscht sich allerdings auch, dass der Bund dem Kreis die 13 Millionen Euro erstattet, die er in den vergangenen Jahren in das Gelände investiert hat.
1: Das oberste Gericht in Russland schließt die Oppositionspartei Jabloko von der Parlamentswahl im September aus. Damit gibt das Gericht einer Klage der kremltreuen nationalistischen Partei Rodina statt. Deren Vorsitzender wirft Jabloko vor, sie sei eine vom Westen unterstützte Bewegung und wolle den Wahlprozess und Russland selbst destabilisieren. Jabloko ist die einzige Partei im Land, die sich gegen den Krieg in der Ukraine ausspricht. Der Westen Kolumbiens ist von einem schweren Erdbeben erschüttert worden. Nach neuesten Angaben der Behörden kamen mindestens 111 Menschen ums Leben. Viele Häuser seien zerstört oder beschädigt worden. Die Stärke des Erdbebens geben die Behörden mit 7,4 an. Waldbrand bei Rodenbach im Main-Kinzig-Kreis. Dort ist die Feuerwehr seit dem Mittag im Einsatz. HR-Reporter Marcel Ronge.
3: Hunderte Einsatzkräfte waren zeitweise vor Ort, unterstützt von 3 Polizeihubschraubern, die immer wieder Löschwasser aus umliegenden Teichen geschöpft haben. Die Rauchsäule war noch kilometerweit bis nach Frankfurt zu sehen. Die Brandursache ist noch unklar. Weil es aber mehrere Brandstellen gab, schließt die Polizei Brandstiftung ausdrücklich nicht aus und ermittelt.
1: Bei der Leichtathletik-EM in Großbritannien hat es die erste Medaille für das deutsche Team gegeben. Olympiasiegerin Yemisi Mabry holte Bronze im Kugelstoßen. Gold ging an Jessica Schilder aus den Niederlanden, Silber an ihre Teamkollegin Jorinde van Klinken. Das waren die Nachrichten. Das Wetter. Die Nacht wird oft sternenklar, nur in Nordhessen ziehen ab und zu ein paar Wolken durch. Es bleibt aber trocken bei 18 bis 9 Grad. Morgen scheint dann fast überall die Sonne und es bleibt trocken, das Ganze bei 22 bis 31 Grad. Die weiteren Aussichten, es bleibt sonnig, trocken und heiß, am Mittwoch bis 33 Grad. Die Zeit 22.03 Uhr.
4: Hier ist das Neueste aus der ARD-Verkehrsredaktion. Die A7 Hannover-Kassel ist zwischen Hedemünden und Lutherberg wegen eines Waldbrandes und starker Rauchentwicklung in beiden Richtungen gesperrt. Dadurch in Richtung Hannover 4 Kilometer Stau ab Kassel-Nord. Die Umleitung führt Richtung Kassel über die U78 in Richtung Hannover über die U49. Die Ausweichstrecken sind leider auch stark überlastet. Habt da bitte Geduld. A8 Karlsruhe Richtung Stuttgart zwischen dem Dreieck Karlsruhe und Karlsbad. Nachdem dort ein Fahrzeug gebrannt hat, nur eine Spur frei, 1 Kilometer Stau. Die A45 Gießen Richtung Dortmund ist zwischen dem Wetzlarer Kreuz und Ehringshausen wegen Reparaturarbeiten in beiden Richtungen gesperrt. Dadurch in Richtung Dortmund 5 Kilometer Stau, in der Gegenrichtung zwischen Herborn Süd und Ehringshausen auch 5 Kilometer. Ab dem Wetzlarer Kreuz könnte das Ganze umfahren über die U11 und ab Ehringhausen über die U44. Dann noch die A65, Landau Richtung Ludwigshafen, ist zwischen Edenkoben und Neustadt-Weinstraße Süd nach einem Unfall gesperrt. Kommt alle gut an.
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4: Mit einem Sommerspezial. Ich bin Veit Berthold und wir spielen heute Zahlensongs. Also Songs, die irgendwie was mit Nummern, mit Zahlen zu tun haben. Und da kommt eine Forderung aus Aschaffenburg von Manuela Wender, die uns geschrieben hat. Hallo, Leute, morgen beginnt die OMD-Tour in Deutschland und ich wünsche mir einfach einen Zahlensong von der Band. Ich habe da schon auch eine Idee für einen Zahlensong, wobei da kommt man nicht sofort drauf. Also die Seven Seas, die kennen wir ja alle, aber Ach komm, ich sing's einfach mal an mit den Jungs von OMD. Wobei, ich kann den Text gar nicht.
5: You can still sing na na na na na na. You don't know the words.
6: It's an international language, isn't it?
7: Da, da, da. Yeah, it's so easy. And here we go again. Da, da, da, da, da, da. OMD.
4: Gleich. In voller Länge, ihr wisst schon was. Aber erstmal der vielleicht bisher meist gewünschte Zahlensong des Abends. Unter anderem gewünscht von Elke und Jörg aus Ickisheim, von Karl Jäger aus Bühlertal, unter anderem Daniel aus Waldhilsbach, Christine aus Altlussheim, Claudi aus Wesel, Ralf Ebinger, unter anderem, hey, ich bin gerade auf Besuch in meiner alten schwäbischen Heimat. Ich brauche bei dieser Zahlenshow heute Abend unbedingt Bryan Adams. Summer of, ihr wisst schon.
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0: Ja, da wurde eine ganze Telefonnummer besungen. 867-5309, Jenny. Ich weiß gar nicht, wie oft diese Nummer gewählt wurde in den 80ern. Und keine Jenny ist dran gegangen. Zur Enttäuschung vieler wahrscheinlich. Hier ist das Sommerspezial im ARD Musikclub 80er. Zahlensongs von heute Abend, also noch bis Mitternacht, geht es nur um Zahlen. Und jetzt kommt eine Zahl ins Spiel. 1. Also es spielt jetzt gleich eine große Rolle, denn der erste große Hit von der Band OMD wird hier gleich gespielt. OMD, eine der bekanntesten, beliebtesten Bands, die in den 80ern so richtig durchgestartet sind, und sie kommen auf Deutschland-Tour. Morgen geht's los. Es gibt ein Summer of Hits Open Air in Hanau. Und dann am Mittwoch in Stuttgart, am Freitag in Bonn, am Samstag in Bremen. Viel Spaß allen, die schon Tickets haben oder die sich vielleicht noch welche holen. Andy McCluskey von OMD war neulich hier im ARD Musikclub und hat uns erzählt, wie sehr er sich auf die Konzerte hier bei uns in Deutschland freut.
1: Ich bin voll froh, dass wir im August kommen, weil es dann früher dunkel ist und das Showlicht besser wirkt. Wir haben eine komplette Band auf der Bühne. Viele Hits, die Leute trinken Bier und grillen, wird eine Party, Tanzschuhe anziehen und dann geht's los.
2: It's going to be a party, so people get their barbecue and their beer early, put their dancing shoes on and get ready.
0: Oh, das klingt doch nach einer richtig geilen Party am Abend. Dann, wenn man vorher allerdings zu viel gegessen hat beim Grillen, dann weiß ich nicht, dann kann man nur rumstehen. Also ihr achtet auf euch, wenn ihr da euch vorher auffüllt, um dann später die Energie rauszulassen. Und was ja immer wieder auffällt, ne, Andy und sein Kollege Paul Humphries, die haben auf der Bühne so einen Riesenspaß. Es sieht nie wie Routine aus. Und darauf haben wir sie natürlich auch angesprochen.
2: You know, we take our music seriously, but we don't take ourselves seriously.
1: Wir nehmen uns selbst nicht so ernst, aber unsere Musik schon. Paul und ich kennen uns seit wir 7 sind. Wir waren lange vor der Band schon Freunde.
2: Friendship before it was a band friendship.
0: Kann man das so richtig vorstellen, ne? Wenn man schon als Kind irgendwie im Sandkasten die Idee hat, wir werden mal eine Band und wir werden viel Spaß haben auf der Bühne, und dann verliert man den wahrscheinlich auch nie. Und zu Deutschland haben die wirklich eine besondere Beziehung, ne? OMD und Deutschland, das ist ein Match. Habt ihr eine Erklärung dafür? Wollten wir wissen.
1: Ehrlich, ich habe keine Ahnung. Ich werde das oft gefragt, warum wir in Deutschland gut ankommen. Ich bin sehr froh darüber. Zwei unserer Lieblingsbands kommen aus Düsseldorf, nämlich Kraftwerk und die Elektronikband Neu.
2: Two bands from Düsseldorf, Kraftwerk and Neu. And I mean, I did learn German in school a long time ago.
1: Und ich kann aus der Schule ein bisschen Deutsch, habe ein bisschen Bühnendeutsch drauf. Aber am wichtigsten, einige unserer Hits haben keinen Refrain.
2: They don't have a chorus, they have a melody.
1: Sondern einfach eine Melodie. Die kann einfach jeder mitsingen.
2: Everybody can sing along with the melody.
0: Da da da. Da da da. Ihr habt ja gehört, Andy McCluskey hat Kraftwerk gesagt. Ist das nicht eine Inspiration für später noch? Ich glaube schon. Viel Spaß allen auf der OMD Deutschland Tour. Der Summer of Hits Open Air Tour. Morgen in Hanau. Mittwoch in Stuttgart, Freitag in Bonn, Samstag in Bremen. Wir sind an eurer Seite. OMD, der erste große Nummer 1 Hit in Deutschland. Made of Orléans.

Auch ein Zahlensong aus den 80ern. 13 Tage Schweizer, gewünscht von Rainer Nuss aus Billigheim, Katzental, ARD Musikclub Hörer und happy darüber, dass die 80er Jahre tatsächlich ja sehr viele auch außergewöhnliche Zahlensongs zu bieten hatte. Gleich der nächste hier, aber erstmal aufpassen, da kommt was von den Straßen. Defektes Fahrzeug nämlich auf der A1 Bremen Richtung Hamburg. Da steht in Höhe von Bockel, bitte sehr gut aufpassen, dass dann nichts passiert. Kommt alle gut an, diese Info aus der ARD Verkehrsredaktion. Und jetzt die nächste Zahl, 17. Und zwar von Stevie Nicks, Edge of 17. ARD Musikclub 80er mit dem Zahlenspezial heute Abend.

Edge of 17, wenn wir schon dabei sind. Seventh ist nah dran. Love is the seventh wave. Gleich von Sting hier im ARD Musikclub 80er mit dem Zahlenspezial. Aber erstmal aufpassen, Personen jetzt auf der A6 Mannheim-Heilbronn zwischen dem Waldorfer Kreuz und Wiesloch-Raunberg und eine ungesicherte Unfallstelle auf der A27 Bremerhaven Richtung Bremen zwischen Bremen-Fahr und Bremen-Sebaldsbrück. Bitte gut aufpassen, dass dann irgendwo noch mehr passiert. Kommt alle gut an. Und Sting ist dran jetzt hier im ARD Musikclub 80er. Zahlenspezial. Wir besingen einfach die Zahlen.

0: Oh, Stings, Love is the Seventh Wave, kurz nach 11:30. Das Neueste aus der ARD-Verkehrsredaktion, damit ihr überall gut ankommt. Vorsicht weiterhin auf der A1 Bremen Richtung Hamburg in Höhe von Bockel steht ein defektes Fahrzeug. Dann auf der A27 Bremerhaven Richtung Bremen. Da ist eine ungesicherte Unfallstelle weiterhin zwischen Bremen-Fahr und Bremen-Sebalsbrück. Personen weiterhin auf der B31 Freiburg-Donau-Eschingen zwischen Neustadt-Mitte und Friedenweiler. Vorsicht da! Die A7 Hannover-Kassel ist zwischen Hedemünden und Lutherberg wegen eines Waldbrandes und starker Rauchentwicklung in beiden Richtungen gesperrt. Dadurch in Richtung Hannover 4 Kilometer Stau ab Kassel-Nord. Die Umleitung führt Richtung Kassel über die U78 und in Richtung Hannover über die U49. Die Ausweichstrecken sind allerdings stark überlastet. Habt da bitte Geduld. Dann die A45 Gießen Richtung Dortmund ist zwischen dem Wetzlarer Kreuz und Ehringshausen wegen Reparaturarbeiten in beiden Richtungen gesperrt. Dadurch in Richtung Dortmund 5 Kilometer Stau, in der Gegenrichtung auch 5 Kilometer Stau zwischen Herborn Süd und Ehringshausen. Unsere Umleitungsempfehlung weicht über das Wetzlarer Kreuz über die U11 und ab Ehringshausen über die U44 aus. Die A96 München Richtung Lindau ist zwischen Memmingen Nord und Aitrach wegen einer Nachtbaustelle bis voraussichtlich 4 Uhr heute Nacht gesperrt. Und die Landesstraße Obertshausen-Neu-Isenburg ist zwischen Obertshausen und der B459 Gravenbruch nach einem Unfall in beiden Richtungen gesperrt. Kommt alle gut an.
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0: Ihr habt Spaß und wir auch. Und so soll das sein. Heute Abend im Sommerspezial werden Zahlen besungen. Also Songs, die irgendwas mit Zahlen zu tun haben. Ich bin Veit Berthold und ich komme aus dem Zählen gar nicht mehr raus. Und jetzt musste ich wirklich mal gucken, wie viele Leute sich das gewünscht haben. Wahnsinn! Also ARD Musikclub-Hörer Christian aus Weinsberg, Hans aus Germersheim, Jürgen Fuhr, Petra Baustadt aus Ruhren, Brauni aus Gingen. Das sind nur einige, die ich jetzt nenne, die sich gewünscht haben. Einen besonderen Song von den Eurythmics, Sex Crime. Und jetzt könntet ihr natürlich zu Recht den erhobenen Zeigefinger in Richtung Radiobox halten und sagen, hey, Moment, 1, 2, 3, 4, 5, 6, nicht 6, Sex Crime. Aber, Moment, im vollständigen Titel heißt es Sex Crime 1984. Und das sind doch die Zahlen. Also diesen Song bekommt ihr gleich hier. Vorher geht's mit Frankie Goes to Hollywood in Richtung Cowboy und Indianer. Two Tribes.
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0: ist ja gut, ich weiß, da eskalieren viele, ne, bei den Rhythmic Sex Crime 1984. Hier kommt noch eine Nummer.
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0: Das ist unsere Mitmachnummer. Gerne WhatsApp Audio schicken oder einfach anrufen. Wer ist denn da und von wo? Hallo?
3: Ja, hallo, Martin aus Freiburg hier. Ich habe die Idee von Steely Dan. Mhm. Hey 19. Das ist so ein bisschen stressig, aber also good vibes, chilling Musik.
0: Ja, was will man denn näher an einem Montagabend?
3: Ja, Oblomoffen. Weißt du, was Oblomoffen ist?
0: Ich möchte es lernen.
3: Oblomov ist ein Klassiker der russischen Literatur von Gonscharow. Der hängt ab und chillt bis zur Selbstaufgabe, weil er sich gegen den Trubel auf der Welt und alles Blöde da wehrt.
0: Womit bewiesen wäre, es gab auch mal schlaue Russen.
3: Ja, danke. Ja. Und damals wirklich einige, ja. Aber du hast recht, wir wollen das nicht weiter
0: aufhören. Nee. Wir bleiben bei der Musik, aber ich danke dir.
3: Ich danke dir auch, Mike. Tschüss. Ciao.
0: Hier ist Steely Dan. Hey 19! 19, auch so eine schöne Zahl, die besungen wird hier im ARD Musikclub 80er. Zahlenspezial.

Hätte auch sehr gut in so einen ARD-Musikclub Rock gepasst, ne? Winger 17, aber heute Abend auch bei uns in den 80ern logischerweise vertreten, weil aus diesem Jahrzehnt stammt dieser Song. Jetzt gucken wir erstmal kurz auf die Straßen. Vorsicht, Gegenstände auf der A81 Stuttgart Richtung Singen zwischen dem Kreuz Böblingen, Hulb und Ehningen. Bitte gut aufpassen, dass da nichts passiert. Info aus der ARD-Verkehrsredaktion. Billy Joel hat auch eine Zahl zu bieten. Miami. 217, seeing the lights go out on Broadway. Bitteschön, im ARD Musikclub 80er, Sommerspezial. Wir besingen heute eine Zahl nach der anderen.

Sorry, müssen wir kurz unterbrechen für eine Eilmeldung aus der ARD-Verkehrsredaktion. Achtung, Falschfahrer jetzt auf der B3, B62 Gießen-Kassel. Zwischen Marburg-Mitte und Kölbe-Bürgeln kommt ein Falschfahrer entgegen. Fahrt bitte äußerst rechts und überholt nicht. Auf der B3 und der B62 Gießen-Kassel bitte sehr gut aufpassen. Zwischen Marburg-Mitte und Kölbe-Bürgeln. Hier ist ein Falschfahrer unterwegs. Vorsicht in beiden Richtungen. Wir melden es sofort. Bürgeln. Hier ist ein Falschfahrer unterwegs. Vorsicht in beiden Richtungen. Wir melden es sofort, sobald diese Gefahr vorüber ist. Und weiter mit Billy Joel.

0: Fleetwood Mac, Seven Wonders, gewünscht unter anderem von Dietmar aus Rastede hier im ARD Musikclub 80er. Und vor sich jetzt eine Gefahrenstelle auf der B45 Neckargmünd-Sinsheim. Zwischen Wiesenbacher Landstraße und Mauer in beiden Richtungen sind Tiere auf der Fahrbahn. Passt gut auf, kommt alle gut an.
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2: Um 23 Uhr mit Marcel Sommer. Das türkische Parlament hat mit großer Mehrheit ein Gesetz verabschiedet, das eine Amnestie für Kämpfer der verbotenen Kurdenpartei PKK vorsieht. Die Amnestie

0: soll nicht gelten, wenn jemand an schweren Straftaten wie Mord beteiligt war. Das Gesetz enthält außerdem keine Angaben dazu, was mit dem PKK-Gründer Öcalan geschehen soll. Er ist seit 27 Jahren auf einer Gefängnisinsel inhaftiert. Bei Kämpfen zwischen der PKK und der türkischen Armee waren seit 1984 etwa 50.000 Menschen getötet worden. In Russland darf die Oppositionspartei Jabloko nicht bei der Parlamentswahl im September antreten. Das hat das oberste Gericht heute entschieden. Geklagt hatte die kremltreue Partei Rodina. ARD-Reporter Eberhard Nembach.
1: Bei Jabloko seien Verräter, die vom Westen unterstützt würden und die Kapitulation Russlands forderten, so der Vorwurf von Parteichef Juravljov. Damit wird keine Partei auf dem Wahlzettel stehen, die den Krieg gegen die Ukraine kritisiert. Viele Oppositionelle, die inzwischen im Ausland im Exil leben, hatten zuletzt zur Wahl von Jabloko aufgerufen. Das dürfte im Kreml für verstärkte Aufmerksamkeit gesorgt haben.
0: Der Westen Kolumbiens ist von einem schweren Erdbeben erschüttert worden. Nach neuen Angaben der Behörden kamen mindestens 111 Menschen ums Leben. Viele Häuser seien zerstört oder beschädigt worden. Die Stärke des Erdbebens geben die Behörden mit 7,4 an. Vorerst keine weiteren Pilotenstreiks bei der Lufthansa. Die Gewerkschaft Vereinigung Cockpit hat sich mit dem Unternehmen auf eine Schlichtung für die laufenden Tariffragen geeinigt. HR-Reporter Andreas Gerlach.
2: Die Schlichtung betrifft nicht nur Lufthansa selbst, sondern auch die Töchter Lufthansa Cargo, Lufthansa Cityline und Eurowings. Offiziell geht es um Regelungen der Altersversorgung und der Bezahlung. Kritisiert wird von Cockpit aber auch die Strategie des Vorstands, Flugzeuge und die Crews in Töchter mit niedrigerer Bezahlung zu verlagern. Deshalb hat es in diesem Jahr schon 7 Tage lang Streiks der Piloten gegeben. Viele Flüge fielen aus, auch während des Festakts zum 100. Jahrestag der Gründung der ersten Lufthansa.
0: Erste Medaillen für das deutsche Team bei der Leichtathletik-EM in Großbritannien. Florian Bremm holte Silber im 5000-Meter-Lauf und musste sich damit nur Titelverteidiger Jakob Ingebrigtsen aus Norwegen geschlagen geben. Im Kugelstoßen holte Yemisi Mabry Bronze hinter ihren Konkurrentinnen aus den Niederlanden. Das waren die Nachrichten. Das Wetter. Die Nacht wird oft sternenklar, nur in Nordhessen ziehen ab und zu ein paar Wolken durch. Es bleibt aber trocken bei 18 bis 9 Grad. Morgen scheint dann wieder fast überall die Sonne und es bleibt trocken, das Ganze bei 22 bis 31 Grad. Die weiteren Aussichten, es bleibt sonnig, trocken und heiß, am Mittwoch bis 33 Grad. Die Zeit 23.03 Uhr.
3: Das Neueste aus der ARD-Verkehrsredaktion. Erstmal die Entwarnung für die B3 und die B62 Gießen-Kassel. Hier ist kein Falschfahrer mehr zwischen Marburg-Mitte und Kölbe-Bürgeln. Tiere sind weiterhin auf der B45 Neckargmünd, Sinsheim zwischen der Wiesenbacher Landstraße und Mauer. Vorsicht! Eine ungesicherte Unfallstelle auf der A27 Bremerhaven Richtung Bremen zwischen Bremen-Fahr und Bremen-Sebalsbrück. Gegenstände auf der A81 Stuttgart Richtung Singen zwischen dem Kreuz Böblingen-Hulb und Ehningen. Vorsicht! Dann die A7 Hannover-Kassel ist gesperrt nach einem Waldbrand zwischen Hedemünden und Lutherberg. Hier gibt es weiterhin starke Rauchentwicklung in beiden Richtungen. Deshalb Stau in Richtung Hannover, 4 Kilometer ab Kassel-Nord. Die Umleitung führt in Richtung Kassel über die U78 in Richtung Hannover, über die U49, aber auch die Ausweichstrecken sind weiterhin stark überlastet. Habt da bitte entsprechend Geduld. Reparaturarbeiten auf der A45 Gießen Richtung Dortmund. Zwischen dem Wetzlarer Kreuz und Ehringshausen in beiden Richtungen ist die Strecke deshalb gesperrt. Es gibt Stau in Richtung Dortmund 5 Kilometer, in der Gegenrichtung zwischen Herborn Süd und Ehringshausen ebenso 5 Kilometer. Die ARD-Umleitungsempfehlung über das Wetzlarer Kreuz weicht ihr aus über die U11 und ab Ehringshausen über die U44. Eine Nachtbaustelle auf der A96 München Richtung Lindau zwischen Memmingen Nord und Eitrach, deshalb die Strecke bis voraussichtlich heute Nacht 4 Uhr gesperrt. Und nach einem Unfall ist die Landesstraße Obertshausen-Neu-Isenburg zwischen Obertshausen und der B459 Gravenbruch in beiden Richtungen gesperrt. Überall da, wo es nicht so geht, habt ein bisschen Geduld, kommt vor allen Dingen alle gut an.
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3: Mit Veit Berthold und im Sommerspezial Zahlen spielen die Hauptrolle heute Abend, also Songs aus den 80ern, die was mit Zahlen zu tun haben. 06131 92 93 94 95, das ist die Zahlenfolge, die ihr wählen müsst, wenn ihr hier ins Studio kommen wollt. Wer ist denn da und von wo?
5: Ich bin der Frank aus Funkstadt.
3: Hallo Frank, grüß dich.
5: Ich freue mich über euer tolles Programm und würde mir 500 Miles von den Hooters wünschen.
3: Gute Idee.
5: Ja. Bis aus 89.
3: Sehr schön. Und weißt du was, mit Eric Bazilian reden wir gleich noch ein bisschen.
5: Alles klar.
3: Ja, machen Good. Wir. In diesem Sinne, ich danke dir.
5: Ja, jo. Schöne Musik noch.
6: Danke, ciao.
5: Ja.
3: Five, Get Over Excited. Das ist aber erstmal der Song, der als nächstes kommt. Und dann von den House Martins, Just the Two of Us. Gibt's auch noch. Und dann kommt aber Eric Bazilian und die Hooters.
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0: Gefahr anstelle aus der ARD-Verkehrsredaktion. Ein defektes Fahrzeug auf der A1 Bremen Richtung Hamburg in der Ausfahrt Elsdorf. Da bitte sehr gut aufpassen, dass da nichts passiert. Und jetzt bei uns passiert aber was, weil ich habe mal mit Eric Basildian gesprochen, also Hooters Frontmann. Toller Typ. Und ich habe erstmal gesagt, also ich habe Zeit, ich bin bereit. Mein Name ist Veit.
1: Veit, ja, und Lichttechniker. Er heißt Veit.
0: So, I have got a part-time job and you didn't know.
1: Right, I didn't know. Nice to talk to you, Veit.
0: Ich gebe dir Licht, I give you the lights.
1: Yes, yes.
0: Und wir geben euch gleich einen sehr häufig gewünschten Zahlensong. 500 Miles, Peter aus Stuttgart, Jürgen aus Korbach, Bernd aus Bingen, Jörg Arp aus Tuttlingen, Marc, Kerstin, nur um ein paar zu nennen. Vielen Dank an alle ARD-Musikclub-Hörer, die sich so gemeldet haben, um diesen Song hier zu hören. Und wie ging das denn los da in den 80ern mit den Hooters und Eric Basildian? Hat er uns natürlich auch erzählt.
1: We started the band in 1980. You know, the 80s was really when we had our breakthrough. You know, we started by playing 5 or 6 nights a week in bars in and around Philadelphia. Mm-hmm. It was sort of like when the Beatles played in Hamburg, the Indira Club or the Star Club. They played 8 hours every day. We only played 4 hours.
0: Okay. Also die Beatles haben das ja auch in Hamburg gemacht, im Star Club. Bei euch ging es in Philadelphia los, in irgendwelchen kleinen Bars, so in little bars, 5 or 6 nights a week.
1: We were trying really hard. We had a mission. We really wanted to find an audience and entertain them and write some great songs that would live forever. And then, of course, Live Aid happened in July 1985. And that was a total game changer, not just for us, for everyone.
0: Klar, das ganz große Ding, der Game Changer sozusagen, Live Aid. Natürlich, dann wusste die ganze Welt, wer die Hooters waren. Aber bis es da soweit war, waren die Hooters erstmal, wie gesagt, ganz oft in kleinen Bars unterwegs, hatten diese Mission. Sie wollten Songs für die Ewigkeit schreiben. Das ist ihnen gelungen. And Eric, you've done it. You've written songs that are still playing on the radio worldwide until today. What would you say is maybe the mystery behind this? Was ist das Mysterium hinter all diesen Songs, die ihr geschrieben habt bis heute?
1: I don't think it's a mystery. It's just hard work. For every song we wrote that people have heard, there are 100 songs that no one will ever hear.
0: Also, da sind noch einige 100 Songs irgendwie, die sie geschrieben haben, die nie rausgekommen sind. Und dann, es ist leider so. Es ist einfach harte Arbeit. Das war's. Kein Mysterium. Einfach nur harte Arbeit. Immer wieder live spielen. Und das macht die Hooters bis heute zu einem wirklich der besten Livebands der Welt. Der

0: So eine verrückte Playlist kommt raus hier im ARD Musikclub 80er, wenn wir mit den Zahlen spielen, also Zahlensongs den ganzen Abend hier bei uns. Auch natürlich dank euch an der 06131 92 93 94 95 ist jetzt wer und von wo?
1: Hier ist der Bernhard aus Steinheim an der Mur.
0: Hallo.
1: Es wäre super, wenn ihr bei eurem Specials für Zahlen in den 80ern von Kraftwerk Nummern spielen könntet. Kraftwerk habe ich in den 80ern Böblingen gesehen.
0: Wow.
1: Später dann nochmal zweimal in Stuttgart.
0: Cool.
1: Und ja, Kraftwerk ist einfach nur super. Und viele, viele andere Bands wie Depeche Mode etc. pp. Haben ja auch Kraftwerk als ihre Vorbilder. Also es wäre super, wenn ihr spielen könnt. Ciao.
0: Machen wir, ist doch klar. Und Andy McCluskey von OMD hat ja auch hier vor einer guten Stunde gesagt, also Kraftwerk sind auch für sie Inspiration, ne?
2: Bands from Düsseldorf, Kraftwerk and Neu.
0: Yes, und deshalb gibt es jetzt hier bitteschön Kraftwerk mit, logisch, klar, Nummern.
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2: Was für eine Nummer. Nummern. Kraftwerk. Es ist jetzt ganz genau 11:30. Das Neueste aus der ARD-Verkehrsredaktion. Defektes Fahrzeug auf der A1 Bremen Richtung Hamburg in der Ausfahrt Elsdorf. Dann weiterhin eine ungesicherte Unfallstelle auf der A27 Bremerhaven Richtung Bremen zwischen Bremen-Fahr und Bremen-Sebaldsbrück. Die A7 Hannover-Kassel ist gesperrt in beiden Richtungen zwischen Hademünden und Lutherberg wegen eines Waldbrandes. Starke Rauchentwicklung weiterhin in beiden Richtungen, deshalb Stau in Richtung Hannover. 4 Kilometer Stau ab Kassel-Nord. Die Umleitung führt in Richtung Kassel über die U78, in Richtung Hannover über die U49. Habt da bitte Geduld, die Ausweichstrecken sind stark überlastet. Den Einsatzkräften da alles Gute. Dann noch die A96 München Richtung Lindau zwischen Memmingen Nord und Aitrach wegen einer Nachtbaustelle gesperrt bis voraussichtlich 4 Uhr. Und nach einem Unfall in beiden Richtungen gesperrt die Landesstraße Obertshausen-Neu-Isenburg zwischen Obertshausen und der B459 Gravenbruch. Kommt alle gut an.
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2: Mit Veit Berthold und mit einem Sommerspezial. Heute Abend geht es um Zahlen. Und da haben sich einige natürlich gedacht, hey, wie ist die Lage? Kommt noch Klaus Lage? 1001 Nacht und es hat Zoom gemacht. Na klar, was glaubt ihr denn? Also hier Jens und Margit Knötel zum Beispiel aus Städten, Jörg Brenner aus Wolsach, um nur mal einige zu nennen, haben sich das gewünscht. Vielen Dank dafür. Und jetzt ist die Lage aber sowas von klar.
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Vorsicht, Gefahrenstelle aus der ARD-Verkehrsredaktion. Fahrradfahrer sind auf der B28 Straßburg Richtung Freudenstadt zwischen Oberkirch, Nussbach und Oberkirch. Passt da bitte gut auf, dass da nichts passiert. 30 Sekunden, jetzt half a minute. Matt Bianco.

Neue Gefahrenstelle aus der ARD-Verkehrsredaktion. Vorsicht, ein kaputtes Fahrzeug auf der A1 Bremen Richtung Osnabrück zwischen Groß-Ippenau und Wildeshausen Nord. Da steht das kaputte Fahrzeug. Aufpassen, gut ankommen und gut durchkommen durch diesen verrückten Montagabend. Dank euch, denn diese Playlist besteht ja auch aus euren Musikwünschen. Zahlensongs aus den 80ern, unser Sommerspezial. Was Thorsten Kohlhase dazu bringt, uns Folgendes zu schreiben. Ich hätte noch eine Idee. 10. Juni von BAP. Ist doch auch die Zahl 10 drin. Das Lied, das den NATO-Doppelbeschluss von damals kritisiert, ist wie so viel von den Kölschrockern wieder verdammt aktuell. Das wäre doch noch was, oder? Beste Grüße aus Nieste im Landkreis Kassel. Ihr macht, das kann ich ja kaum vorlesen. Ihr macht die beste Radioshow, die ich jemals gehört habe. Es liegt aber auch an dir, Thorsten. Also auf jeden Fall eine außergewöhnliche Radioshow, so viel steht fest. Und Max aus Tübingen ist auch der Ansicht, dass das unbedingt noch laufen muss, hier 10. Juni von BAP. Ich würde mich wahnsinnig freuen, wenn das auch noch reinkommen würde in diese sehr, sehr coole Show. Und das machen wir noch. Ja, ist doch von drinnen noch Druse. Besser Kölsch kann ich nicht. Von drinnen noch Druse. Ihr verzeiht mir bitte mein sehr, sehr schlechtes Kölsch. 10. Juni, BAP, drin. In diesem ARD-Musikclub 80er.

0: Eine Nacht in Bangkok. One Night in Bangkok war auch drin in diesem Musikspezial heute Abend. Die Sommer-Edition aus unserem ARD Musikclub 80er. Zahlen, Songs. Da fehlt doch noch was. Leute, diese eine Band, die ist noch nicht vorgekommen. Da muss doch noch was rein. Meint zum Beispiel Carsten Lanz aus Niederwörisbach.
1: Ich wünsche mir ein Zahlenlied von 1987 und zwar Little 15 von Depeche Mode.
0: Und genau das meint zum Beispiel auch Christian aus Weinsberg und viele, viele andere auch. Deshalb Depeche Mode. Little 15.

Ja, das war was ganz besonders Spezielles. Alice, una notte speciale hier im ARD Musikclub 80er, das Zahlen-Speziale. Heute Abend hier mit unserem Sommerspeziale geht's jetzt zu Ende. Ich bin Veit Berthold, sage vielen Dank fürs Zuhören. Diese Show und viele weitere zum jeder Zeit nachhören in der ARD Sounds App. The one thing habe ich aber noch, In Excess.

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1: Um 0 Uhr mit Marcel Sommer. Das türkische Parlament hat mit großer Mehrheit ein Gesetz verabschiedet, das eine Amnestie für Kämpfer der verbotenen Kurdenpartei PKK vorsieht. Die Amnestie soll nicht gelten, wenn jemand an schweren Straftaten wie Mord beteiligt war. Das Gesetz enthält außerdem keine Angaben dazu, was mit dem PKK-Gründer Öcalan geschehen soll. Er ist seit 27 Jahren auf einer Gefängnisinsel inhaftiert. Bei Kämpfen zwischen der PKK und der türkischen Armee waren seit 1984 etwa 50.000 Menschen getötet worden. Vorerst keine weiteren Pilotenstreiks bei der Lufthansa. Die Gewerkschaft Vereinigung Cockpit hat sich mit dem Unternehmen auf eine Schlichtung für die laufenden Tariffragen geeinigt. HR-Reporter Andreas Gerlach.
2: Die Schlichtung betrifft nicht nur Lufthansa selbst, sondern auch die Töchter Lufthansa Cargo, Lufthansa Cityline und Eurowings. Offiziell geht es um Regelungen der Altersversorgung und der Bezahlung.

0: Kritisiert wird von Cockpit aber auch die Strategie des Vorstands, Flugzeuge und die Crews in Töchter mit niedrigerer Bezahlung zu verlagern. Deshalb hat es in diesem Jahr schon 7 Tage lang Streiks der Piloten gegeben. Viele Flüge fielen aus, auch während des Festakts zum 100. Jahrestag der Gründung der ersten Lufthansa.
1: Waldbrand bei Rodenbach im Main-Kinzig-Kreis. Wegen des hohen Wasserbedarfs für die Löscharbeiten haben die Kreiswerke dazu aufgerufen, Wasser zu sparen. Verzichtet werden sollte demnach unter anderem auf Duschen und Baden sowie auf das Bewässern von Gärten. Der Aufruf gilt für Rodenbach, Bruchköbel, Freigericht Somborn und Hasselroth. Die Feuerwehr bekämpft den Brand seit dem Mittag. Ein schweres Erdbeben hat den Westen Kolumbiens erschüttert. Nach neuen Angaben der Behörden kamen mindestens 111 Menschen ums Leben. ARD-Korrespondentin Christina Fee-Möbus.
2: Besonders betroffen ist die Provinz Chocó an der kolumbianischen Pazifikküste. Dort lag auch das Epizentrum des Bebens. Häuser sind beschädigt, Felsbrocken stürzten auf die Straßen. Auch in der Großstadt Cali in der südlichen Provinz Valle del Cauca hat das Erdbeben große Schäden angerichtet. Nach Angaben des örtlichen Bürgermeisters stürzten dort mindestens 20 Gebäude ein.
1: Erste Medaillen für das deutsche Team bei der Leichtathletik-EM in Großbritannien. Florian Bremm holte Silber im 5000-Meter-Lauf und musste sich damit nur Titelverteidiger Jakob Ingebrigtsen aus Norwegen geschlagen geben. Im Kugelstoßen holte Yemisi Mabry Bronze hinter ihren Konkurrentinnen aus den Niederlanden. Das waren die Nachrichten. Das Wetter. Die Nacht wird oft sternenklar, nur in Nordhessen ziehen ab und zu ein paar Wolken durch. Es bleibt aber trocken bei 18 bis 9 Grad. Am Tag scheint wieder fast überall die Sonne und es ist kein Regen in Sicht bei 22 bis 31 Grad. Die weiteren Aussichten, es bleibt sonnig, trocken und heiß, am Mittwoch bis 33 Grad. Die Zeit 0:03.
3: Hallo unterwegs. Die A7 Hannover-Kassel ist zwischen Hedemünden und Lutherberg wegen eines Waldbrandes und starker Rauchentwicklung in beiden Richtungen gesperrt, dadurch in Richtung Hannover 4 Kilometer Stau ab Kassel-Nord. Die A30 Rheine nach Osnabrück ist zwischen Rheine und Rheine-Kanalhafen wegen eines Schwertransports gesperrt. Und die A96 München Richtung Lindau ist zwischen Memmingen Nord und Aitrach wegen einer Nachtbaustelle bis 4 Uhr gesperrt. Das war schon, gute Fahrt.
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3: Vom Mitteldeutschen Rundfunk mit Klaus Schredderau. Hallöchen.

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1: Ja, das war keine Tonstörung, das war Bryan Adams. Here I am in der ARD-Hitnacht. Ja, auch nachts wird gearbeitet, logischerweise nicht nur hier bei uns, sondern auch anderswo. Nur weil es dunkel wird, heißt das ja nicht, dass das Leben komplett still steht. Die meisten liegen zwar auf der faulen Haut, mitunter auch nicht auf der eigenen, aber das kann ja besonders viel Spaß machen. Aber gearbeitet wird natürlich auch in Krankenhäusern und da bekommen wir hin und wieder auch Mails von Menschen, die unterwegs sind. Beispielsweise im Nachtdienst. Angelina und Romy sind tätig im Zentralklinikum in Suhl und machen dort ihren Nachtdienst und nebenbei läuft das Radio. In diesem Fall MDR Thüringen haben sie eingestellt und das ist ja auch das Programm, das in dieser Woche die ARD-Hitnacht für sie produziert. Und Krankenhaus ist auch so eine Sache für mich, da muss ich nämlich am Donnerstag antanzen, da werde ich ins MRT geschoben. Ja, da soll ein Schaltbild von meiner Wirbelsäule gemacht werden, denn irgendwo ist ein Kurzschluss. Da will man einem eingeklemmten Nerv auf die Spur kommen und das geht am besten, wenn man da in die Röhre geschoben wird. Ich bleib gespannt, ob das Schaltbild da näheren Aufschluss geben wird, dem Radiologen. Ich hoffe sehr im Übrigen. Jetzt gleich der Song von den Cors und die besingen genau das, was sie schon längst eingeschaltet haben. Das Radio um 12 nach Mitternacht.

0: 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Dann Steely. Im kommenden Jahr geht Herbert Grönemeyer wieder auf große Tour. Zunächst bespielt er die großen Arenen, manche auch doppelt und dreifach. Und danach geht's nochmal auf die großen Open-Air-Bühnen, beispielsweise auch in den Stadien in Leipzig, in Gelsenkirchen oder auch noch anderswo. Schauen Sie im Internet nach. Da gibt's für das ein oder andere Event auch noch Tickets. Die meisten sind allerdings schon ausverkauft. Ende Mai nächsten Jahres geht's los, das Ganze bis Ende Juni. Ist er unterwegs, Ende Mai bis Ende Juni. Und dann steht er ja hinter der Bühne, der Herbert Grönemeyer, und fragt sich, na, ob die mich denn auch wirklich noch alle mögen?
1: Man stellt ja immer wieder in Frage, ob die Leute einen wirklich mögen, auch wenn man das jetzt ganz doof klingt. Also wenn ich so hinter der Bühne stehe, dann denkt man immer, oh Gott, was wird das jetzt? Und hoffentlich bin ich gut und hoffentlich kriege ich das alles hin und hoffentlich sieht man nicht, dass ich als Tänzer auch zum Teil meine Probleme habe. Und liegen die Haare auch gut? Also man ist unheimlich nervös. Das klingt ja so, umso mehr man das macht, umso öfter, umso nervöser ist man. Aber wenn man dann da oben steht und man hat das Gefühl, man kommt zusammen und die mögen einen, dann ist das sicherlich ein unfassbares Glücksgefühl. Also das ist schon, also viel schöner wird es auf dieser Erde nicht mehr.
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0: Das war eine Nummer, die man mal wieder ein One-Hit-Wonder nennen darf. Chesney Hawkes, The One and Only. Und damit haben wir es kurz nach halb eins. Wir schauen auf die Straßen in der ARD-Hitnacht. A7 Kassel Richtung Hannover. Zwischen Kassel-Nord und Hedemünden 6 Kilometer Stau nach einer Sperrung. Die A96 München Richtung Lindau ist zwischen Memmingen-Nord und Aitrach wegen einer Nachtbaustelle bis etwa 4 Uhr gesperrt. Gute Fahrt für Sie.
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0: In dieser Woche von MDR Thüringen live aus Erfurt mit Klaus Schrädergau. Und jetzt gibt's die musikalische Sünde von den Pet Shop Boys. Viel Spaß mit uns.

die Dame, die durch ein gezieltes Programm ganz, ganz viele Kilos verloren hat. Adele. Und damit hat sie ja schon vor 5-6 Jahren angefangen und hält ihr Gewicht bis heute. Und die Abnehmspritze hat da wohl überhaupt keine Rolle gespielt. Das ist ja auch schon ein paar Jahre, wo sie das jetzt macht, und hat sie gut hinbekommen. Wenn Sie uns auch über Ihre Abnehmerfolge oder über andere Dinge was erzählen wollen, überhaupt kein Problem. Wir haben ja jetzt unseren Anrufbeantworter auch in der Nacht scharf geschaltet. 0800 80 80 110 ist unsere Telefonnummer. Da haben Sie maximal 2 Minuten Zeit, uns eine Nachricht zu hinterlassen, was auch immer Ihnen unter den Nägeln brennt. Falls Sie Lobkritik haben, immer her damit. 0800 80 80 110 für die ARD-Hitnacht. Und unsere E-Mail-Adresse gilt natürlich auch weiterhin: ard-hitnacht@mdr.de. Gleich die Beatles, All You Need Is Love, natürlich, und zuvor Julian Lennon.

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Ja, die Gute weiß sich in Szene zu setzen. Nicht nur damals, sondern auch heute. Madonna und Cherish in der ARD-Hitnacht. Und wir bekommen auch Mails von Hörern mit Musikwünschen, Musikvorschlägen. Vielen Dank dafür, aber da können wir leider nichts machen. Unser Musikprogramm ist auf Tage hinaus schon von der Musikredaktion geplant. Aber wir geben die Mails immer wieder mal gerne weiter. Und unter Umständen taucht dann auch mal ganz zufällig der Musikwunsch auf, den Sie heute geäußert haben. Aber so spontan können wir da leider nichts machen. Tut mir außerordentlich leid. Aber schreiben können Sie natürlich gerne ard-hitnacht@mdr.de und dann werden wir mal in der Musikredaktion unsere kleinen grauen Zellen unter Strom legen und den ein oder anderen vielleicht an der einen oder anderen Stelle mal einplanen. Da müssen Sie Stammhörer werden bei uns. Wir haben eine Meldung für die Autofahrer auf der A3 Köln Richtung Frankfurt. Zwischen Ransbach-Baumbach und dem Dreieck Dernbach kommt es derzeit zu mehrfach kurzfristigen Sperrungen. Gilt für die A3 Köln-Frankfurt zwischen Ransbach-Baumbach und dem Dreieck Dernbach. Die ARD-Hitnacht, 8 Minuten vor 1, gleich die Nachrichten. Bis dahin gibt's noch Slade und jetzt die Connauts.

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1: Um 1 Uhr mit Olaf Knapp. Ein Erdbeben der Stärke 7,4 hat den Westen Kolumbiens erschüttert. Dabei sind nach aktuellen Informationen mehr als 110 Menschen getötet und viele weitere verletzt worden. Aus Mexiko-Stadt Christina Fee Möbus.
2: Vor allem viele Städte im Süden und im Westen Kolumbiens sind betroffen. Besonders hart getroffen hat es den Ort Pereira. Das ist etwa 65 Kilometer Luftlinie vom Epizentrum des Erdbebens entfernt. Eine 500.000 Menschen lebt dort. Und nach Angaben des lokalen Bürgermeisters sind allein in Pereira mindestens 40 Menschen ums Leben gekommen. Viele Tote werden auch vermeldet rund um die Großstadt Cali im Süden Kolumbiens. In Teilen der betroffenen Gebiete ist auch die Internet- und Stromversorgung zusammengebrochen.
1: Russische Streitkräfte haben wieder die ukrainische Hauptstadt Kiew mit Raketen angegriffen. Das hat die Militärverwaltung der Stadt mitgeteilt. Demnach sind im Zentrum Brände ausgebrochen. Lagerhäuser würden in Flammen stehen. Bürgermeister Klitschko sagte, medizinisches Personal sei in den betroffenen Stadtteil geschickt worden. Weitere Informationen über mögliche Opfer oder das Ausmaß der Schäden liegen noch nicht vor. Bundestagsvizepräsident Ramelow hat sich für eine Zusammenarbeit der CDU mit seiner Partei, den Linken, ausgesprochen. Ziel sei es, eine AfD-Regierung in Sachsen-Anhalt zu verhindern. Ramelow sagte dem Redaktionsnetzwerk Deutschland, was die AfD wolle, habe sie in ihr Regierungsprogramm geschrieben und das müsse alle Demokraten zusammenbringen. Wer Schaden abwenden wolle vom Land, der müsse in der Lage sein, über Parteigrenzen hinweg miteinander zu reden. Die Landtagswahl in Sachsen-Anhalt findet am 6. September

0: statt. Die AfD liegt derzeit in Umfragen mit großem Vorsprung vor der CDU und den Linken. Die deutschen Leichtathletinnen und Leichtathleten sind gut in die Europameisterschaften in Großbritannien gestartet. Das Team hat am ersten Tag 2 Medaillen geholt. Aus Birmingham Jens-Jörg Rieck.
1: Tränen nach dem größten Erfolg seiner Karriere für Florian Brem. Der Bayer holt Silber über die 5000 Meter. Bislang ist er 2-mal deutscher Meister gewesen. Jetzt sein größter Erfolg hinter Jakob Ingebrigtsen, dem Titelverteidiger und großen Favoriten in dieser Entscheidung. Die zweite deutsche Medaille, die holte Yemisi Mabry. Im Kugelstoßen wurde sie Bronzemedaillengewinnerin, wie schon bei den letzten Europameisterschaften, hinter den beiden Niederländerinnen Jessica Skilder und Jorinde van Klinken.
0: Das Wetter in Deutschland. In der Nacht ist es fast überall trocken. Es gibt noch letzte Schauer, Tiefstwerte 19 bis 7 Grad. Am Tage oft heiter, im Norden zeitweise dichtere Wolken. Im Süden einzelne Schauer oder Gewitter, 18 Grad in Nordfriesland bis 34 Grad am Oberrhein. Mittwoch freundlich, an den Alpen ein paar Gewitter, 19 bis maximal 36 Grad. Die Zeit, es ist gleich 1.03 Uhr.
2: Und damit hallo auf die Straßen. Es geht los mit der A7 Kassel nach Hannover. Zwischen Kassel Nord und Hedemünden hier 6 Kilometer Stau nach einer Sperrung. Und die A96 München Richtung Lindau ist zwischen Memmingen Nord und Aitrach wegen einer Nachtbaustelle bis 4 Uhr gesperrt. Allen unterwegs eine gute und sichere Fahrt.
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2: Und das Ganze live aus Erfurt vom MDR. Ich bin Klaus Schredderer und jetzt eine wunderbare Nummer aus den 90er Jahren. The Beloved und Sweet Harmony.

0: Das war auch ein Projekt von Frank Farian damals. Eruption, One Way Tickets. Um 10 nach 1 in der ARD-Hitnacht. In der vergangenen Stunde hatte ich Ihnen ja ans Herz gelegt, dass Sie uns jetzt auch anrufen können in der ARD-Hitnacht. Unsere Nummer 0800 80 80 110. Da ist unser Anrufbeantworter geschaltet. Und mitunter kommen da auch wirklich wunderbare Nachrichten an. Unter anderem die von Rosemarie aus dem Saarland.
1: Ich mach's einfach ganz kurz. Mit dieser Musik, mit diesem Wetter, in diesen Nächten. Unsterblich fühlt man sich da. Es ist einfach nur schön. Gerade den Moment genießen. Es ist der Moment. Der Kopf ist wirklich frei, die Musik sich treiben lassen. Es sind noch wenige Sommertage, so denke ich. August heißt ja auch ein Stück weit Abschied nehmen vom Sommer. Mhm. Und einfach tanzen, lachen, froh sein. Der nächste Winter kommt bestimmt.
0: Ja, leider ist das so. Und da habe ich heute zufällig auch drüber nachgedacht. Ja, weil es schon am Abend, wenn ich jetzt hier zum Funkhaus fahre, recht früh schon wieder dunkel ist. So um 10 sieht man schon nichts mehr. Und dann wird es ja auch merklich frischer. Also genießen wir doch noch den Rest Sommer. Die Hälfte ist ja schon vorbei. Und tanzen können wir jetzt zu Bruce Springsteen. Tougher than the rest.

0800 80 80 110, das ist ja unsere Telefonnummer. Da geht unser Anrufbeantworter dran und dann können Sie uns Ihre Nachrichten hinterlassen. Und das hat auch ein Hörer aus Bayern gerade eben gemacht. Ich habe den Namen leider nicht verstanden. Aber er wünschte sich auch einen Musiktitel. Das ist ja bei uns ein bisschen schwierig. Aber da waren Interpreten dabei wie beispielsweise Helene Fischer oder Andrea Berg, also das Schlagerkonsortium. Und das würde jetzt bei uns in unsere Musikabfolge nicht ganz so gut passen. Aber die ARD ist ja für fast alles gerüstet. 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Und wir haben natürlich auch noch ganz, ganz andere Nachtprogramme. Das ARD Nachtkonzert beispielsweise gibt es ja auch noch. Die Popnacht gibt es, die Klassiknacht. Und auch für das junge Publikum gibt es ja auch die junge Nacht. Der ARD wird produziert von den Kollegen vom Westdeutschen Rundfunk in Köln. Also, Sie haben die freie Auswahl auch in dieser Nacht. Jetzt gleich Santana und sein Hit Samba Party.

0: Musik von Roxy Music, More Than This. Halb zwei. Der Verkehrsservice in der ARD-Hitnacht. Nur zwei Meldungen. A7 Kassel Richtung Hannover zwischen Kassel-Nord und Hedemünden. 6 Kilometer Stau nach einer Sperrung. Und die A96 München Richtung Lindau ist zwischen Memmingen-Nord und Eitrach wegen einer Nachtbaustelle bis 4 Uhr gesperrt. Kommen Sie gut durch.
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0: Und das Ganze live aus Erfurt vom MDR mit Klaus Schräder-Grau und mit Cockrobin. The Promise You Made. Kommen Sie gut durch mit uns.

Daddy, du meinst ja auch was Sommerliches, ein bisschen Reggae-like, Big Mountain Baby, I love you, Ray. Und vor knapp einer halben Stunde kam Rosemarie aus dem Saarland hier bei uns zu Wort. Sie hat ein bisschen über den Sommer philosophiert und über die lauen Sommernächte und hat sich gefragt, ja Mensch, wie viele schöne Nächte werden wir denn noch haben im Sommer? Na, in dieser Woche sieht's noch ganz gut aus, sagen die ARD-Wetterfrösche. Aber wer weiß, was dann kommt. Irgendwann kommt der Regen zurück und der Herbst und der Winter. Und Rosemarie hat damit vielen aus dem Herzen gesprochen. Da kamen einige Meldungen von Hörern, die sagten, ja Mensch, da hat die Rosemarie aber den Nagel auf den Kopf getroffen. Einfach mal den Moment genießen. Und das machen wir musikalisch jetzt auch mit Jennifer Rush.

0: Das war die glockenklare Stimme der zuckersüßen Norwegerin Marit Larsen in der ARD-Hitnacht. Vielleicht haben Sie ja gerade unter der Dusche gestanden, weil Sie vielleicht gleich schon zur Arbeit müssen oder weil Sie vielleicht gerade von der Arbeit gekommen sind. Und vielleicht haben Sie auch ein bisschen mitgesungen bei diesem Titel »Alles ist erlaubt bei uns«. Und das machen ja viele. Viele singen unter der Dusche, morgens, mittags, abends, völlig egal. Heinz Rudolf Kunze, der macht unter der Dusche was ganz anderes.
1: Weil ich ja auch schon öfter wahrheitsgemäß gesagt habe, dass ich glaube, dass mir viele gute Ideen beim Duschen kommen morgens, wenn das warme Wasser so auf den Kopf prasselt. Also insofern habe ich wirklich eine Liebesbeziehung zum Duschkopf.

Der Mann mit der ganz besonderen Beziehung zu seinem Duschkopf, Heinz-Rudolf Kunze. Ja, besser der Duschkopf als die Klobürste. Gleich haben wir zwei und damit die Nachrichten. Bis dahin noch Amanda Marshall.

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1: Um 2 Uhr mit Olaf Knapp. Der Westen Kolumbiens ist von einem schweren Erdbeben erschüttert worden. Mehr als 110 Menschen kamen nach aktuellen Angaben der Behörden ums Leben. Die Zahl der Opfer könnte aber noch steigen. Aus der Nachrichtenredaktion Christoph Johansen.
2: Das Beben der Stärke 7,4 ereignete sich am frühen Morgen Ortszeit um kurz nach 7:30. Menschen liefen in Panik aus ihren Häusern, um sich in Sicherheit zu bringen. Bilder von vor Ort zeigen eingestürzte Gebäude, Trümmerhaufen und den umgeknickten Turm einer Kathedrale. Noch immer suchen Einwohner und Einsatzkräfte in den Trümmern nach Überlebenden und Opfern. Zum Teil fielen die Mobilfunknetze und die Stromversorgung aus. Es ist das stärkste Erdbeben in Kolumbien seit mindestens 10 Jahren. Betroffen ist vor allem der mittlere Westen zwischen Cali und Medellin.
1: Wegen des anhaltenden Niedrigwassers am Rhein und anderen Flüssen will nun auch Mecklenburg-Vorpommern das Sonn- und Feiertagsfahrverbot für Lkw lockern. Nach Angaben des Verkehrsministeriums in Schwerin wird die Ausnahmeregelung kommendes Wochenende in Kraft treten. Aus der Nachrichtenredaktion Birgit Bröcheler.
3: Mit Mecklenburg-Vorpommern haben nun insgesamt 7 Bundesländer das Fahrverbot für Lkw an Sonn- und Feiertagen ausgesetzt. Seit dem vergangenen Wochenende gilt die Lockerung bereits in Nordrhein-Westfalen, Niedersachsen, Rheinland-Pfalz und dem Saarland. Baden-Württemberg und Bayern setzen es wie Mecklenburg-Vorpommern zum kommenden Wochenende um. Sachsen lehnt eine generelle Lockerung derzeit noch ab, hält aber Ausnahmegenehmigungen für möglich. Grund für die Aussetzung des Sonntagsfahrverbots ist das Niedrigwasser in vielen großen Flüssen wie Rhein und Elbe. Der Warentransport per Schiff ist dadurch massiv beeinträchtigt.
1: Passagiere der Lufthansa müssen vorerst keine weiteren Streiks der Piloten befürchten. Wie die Gewerkschaft Vereinigung Cockpit mitteilte, hat sie sich mit dem Unternehmen auf ein Schlichtungsverfahren geeinigt. Dabei geht es um offene Tariffragen bei den Gesellschaften Lufthansa, Lufthansa Cargo und Eurowings. Die Gewerkschaft hat die Lufthansa-Piloten im laufenden Jahr schon an 7 Tagen zum Streik aufgerufen. Hunderte Flüge fielen aus. Bei der Leichtathletik-Europameisterschaft im britischen Birmingham hat das deutsche Team gestern Abend die ersten Medaillen gewonnen. Im Finale über 5000 Meter holte Florian Brem Silber. Kugelstoß-Olympiasiegerin Yemisi Mabry hatte zuvor Bronze geholt. Dagegen hat die deutsche Topsprinterin Gina Lückenkämper das Finale über 100 Meter bei der EM in Birmingham deutlich verpasst. Die 29-Jährige landete im Halbfinale nur auf Platz 5.